0: vermutlich größten Land der Erde mit seinen 11 Zeitzonen haben auf der Halbinsel Kamtschatka die Wahllokale zuerst aufgemacht. Bis Sonntag sind mehr als 110 Millionen Russinnen und Russen zur Wahl aufgerufen. Erste Ergebnisse werden am Sonntagabend um 20 Uhr erwartet, nach Schließung der letzten Wahllokale in Kaliningrad. Am Sonntag stehen zwei Landtagswahlen an. Die könnten eine neue Dynamik in der Debatte um Kanzler Merz bringen. In Mecklenburg-Vorpommern droht die CDU, ihr historisch schlechtestes Wahlergebnis einzufahren. In Berlin könnte die CDU Platz 1 an die Linke verlieren. David Riemer berichtet.
1: Je nach Ausgang der Wahlen könnte für Kanzler Merz nach nicht mal 1,5 Jahren im Amt Schluss sein. Spätestens seit dem Wahldebakel vor 2 Wochen in Sachsen-Anhalt steht Merz heftig unter Druck. Hinzu kommen katastrophale Umfragewerte für ihn als Regierungschef. Am Sonntag werden sich möglicherweise viele in der CDU fragen, stützen oder stürzen.
0: Kanzler Merz und US-Präsident Trump haben am Donnerstag telefoniert. Beide haben über die Anschläge vom 11. September, den Ukraine-Krieg und die Lage im Nahen Osten gesprochen. Merz betonte die enge Verbundenheit zwischen Deutschland und den USA und begrüßte das neue Sanktionsgesetz gegen Russland. Außerdem waren die blockierten Seewege in der Straße von Hormuz und im Roten Meer Thema. Das Verhältnis zwischen Merz und Trump ist wegen dem Streit über den Iran-Krieg und Zölle angespannt. Oft zeigt sich die Deutsche Bahn nicht von ihrer besten Seite. Und das will sie heute und in den nächsten Tagen ändern. Es ist nämlich Tag der Schiene bei uns in Bayern. Und da kann jeder, der will, bis Sonntag die Arbeit der Bahn hautnah erleben und sich Orte anschauen, die man sonst nie sieht. In München zum Beispiel gibt es eine Schnitzeljagd durch das Infozentrum der zweiten Stammstrecke. Und in Nürnberg erwarten Interessierte exklusive Einblicke in das Großprojekt Güterzugtunnel Fürth. Am Rangierbahnhof Nürnberg findet außerdem ein großes Familienfest statt. Fußball-Bundestrainer Jürgen Klopp ist mit einer langen Liste zur Vorstellung seines ersten Kaders gekommen. Er nimmt gleich 2 Kader mit insgesamt 44 Spielern in die Nations League mit, darunter 16 Debütanten. Am Donnerstag spielt die deutsche Elf in Amsterdam gegen die Niederlande.
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1: Ich bin Christian Lang. In Russland hat die erste Parlamentswahl begonnen seit Beginn des Angriffskrieges gegen die Ukraine. Im flächenmäßig größten Land der Erde mit seinen 11 Zeitzonen haben auf der Halbinsel Kamtschatka die Wahllokale zuerst aufgemacht. Bis Sonntag sind mehr als 110 Millionen Russinnen und Russen zur Wahl aufgerufen. Erste Ergebnisse werden am Sonntagabend um 20 Uhr erwartet, nach Schließung der letzten Wahllokale in Kaliningrad. Oft zeigt sich die Deutsche Bahn nicht von ihrer besten Seite. Und das will sie heute und in den nächsten Tagen ändern. Es ist nämlich Tag der Schiene bei uns in Bayern. Und da kann jeder, der will, bis Sonntag die Arbeit der Bahn hautnah erleben und sich Orte anschauen, die man sonst nie sieht. In München zum Beispiel gibt es eine Schnitzeljagd durch das Infozentrum der zweiten Stammstrecke. Und in Nürnberg erwarten Interessierte exklusive Einblicke in das Großprojekt Güterzugtunnel Fürth. Am Rangierbahnhof Nürnberg findet

0: außerdem ein großes Familienfest statt.
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1: Ich bin Christian Lang. Kurz vor der Landtagswahl in Mecklenburg-Vorpommern hat die SPD laut einer ZDF-Umfrage die AfD überholt. Die Kanzlerpartei CDU rutscht dagegen weiter ab und kommt der 5%-Hürde bedrohlich nah. Die SPD von Ministerpräsidentin Manuela Schwesig kommt demnach auf 37%, 3 Prozentpunkte mehr als in der Vorwoche. Die AfD mit Herausforderer Holm büßt einen Punkt auf 36% ein. Über lange Zeit hat die SPD in Umfragen hinter der AfD gelegen. In Russland hat die erste Parlamentswahl begonnen seit Beginn des Angriffskrieges gegen die Ukraine. Im flächenmäßig größten Land der Erde mit seinen 11 Zeitzonen haben auf der Halbinsel Kamtschatka die Wahllokale zuerst aufgemacht. Bis Sonntag sind mehr als 110 Millionen Russinnen und Russen zur Wahl aufgerufen. Erste Ergebnisse werden am Sonntagabend um 20 Uhr erwartet, nach Schließung der letzten Wahllokale in Kaliningrad.

0: Trotz neuer Drohungen von US-Präsident Trump sucht Kanada die Nähe zu Europa. Premierminister Carney zeigt sich offen für eine Art EU-Sondermitgliedschaft. Carney will, dass Kanada und Europa wirtschaftlich und sicherheitspolitisch enger zusammenrücken. Eine große Mehrheit der Kanadier kann sich eine engere Beziehung zu den Europäern gut vorstellen. Nur noch einmal schlafen, dann startet das größte Volksfest der Welt auf der Münchner Theresienwiese. Münchens neuer Oberbürgermeister Dominik Krause hat vorab verraten, dass das Riesenrad sein Lieblingsfahrgeschäft auf dem Oktoberfest ist. Aber auch den Olympia-Looping fährt er sehr gerne. Und wenn München tatsächlich den Zuschlag für Olympia bekommt, dann verspricht Krause, will er unbedingt mit Bayerns Ministerpräsident Söder eine Runde im Olympia-Looping fahren. Zum Fußball. Jürgen Klopp hat bei der Bekanntgabe seines ersten Kaders der deutschen Fußballnationalmannschaft ein Plädoyer für Offenheit und richtig verstandenen Nationalstolz gehalten.
1: Vor kurzem erst sind Dinge passiert. Es hat eine Wahl stattgefunden, die manchen Leuten wahrscheinlich, die es okay fanden, viele andere haben gedacht, du lieber Himmel, was passiert denn da? Ich kann aber aus meiner Sportlerperspektive kann ich sagen, ich würde mir oder uns gerne die Fahne zurückholen, wenn ich ganz ehrlich bin. Ich möchte, dass, wenn man sie schwingt, dass niemand denkt, was ist mit dir nicht in Ordnung?
0: Klopp nimmt gleich zwei Kader mit insgesamt 44 Spielern in die Nations League mit, darunter 16 Debütanten.
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1: Ich bin Christian Lang. Kurz vor der Landtagswahl in Mecklenburg-Vorpommern hat die SPD laut einer ZDF-Umfrage die AfD überholt. Die Kanzlerpartei CDU rutscht dagegen weiter ab und kommt der 5%-Hürde bedrohlich nah. Die SPD von Ministerpräsidentin Manuela Schwesig kommt demnach auf 37%, 3 Prozentpunkte mehr als in der Vorwoche. Die AfD mit Herausforderer Holm büßt einen Punkt auf 36% ein. Über lange Zeit hat die SPD in Umfragen hinter der AfD gelegen. Nur noch einmal schlafen, dann startet das größte Volksfest der Welt auf der Münchner Theresienwiese. Münchens neuer Oberbürgermeister Dominik Krause hat vorab verraten, dass das Riesenrad sein Lieblingsfahrgeschäft auf dem Oktoberfest ist. Aber auch den Olympia-Looping fährt er sehr gerne. Und wenn München tatsächlich den Zuschlag für Olympia bekommt, dann verspricht Krause, will er unbedingt mit Bayerns Ministerpräsident Söder eine Runde im Olympia-Looping fahren.
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1: Ich bin Christian Lang. 3 Tage vor der Landtagswahl in Mecklenburg-Vorpommern hat die SPD laut einer ZDF-Umfrage die AfD überholt. Die Kanzlerpartei CDU rutscht dagegen weiter ab und kommt der 5%-Hürde bedrohlich nahe. Die SPD von Ministerpräsidentin Manuela Schwesig kommt demnach auf 37%, 3 Prozentpunkte mehr als in der Vorwoche. Der AfD mit Herausforderer Holm büßt einen Punkt auf 36% ein. Über lange Zeit hat die SPD in Umfragen hinter der AfD gelegen. Russland wählt und das im Schatten des Angriffskriegs gegen die Ukraine. Von heute Freitag bis Sonntag stimmen die Menschen über ein neues Parlament ab. Kreml-Chef Putin ruft die Russen auf, mit ihrer Stimme zum Sieg des Landes beizutragen. Kritiker halten die Wahl schon im Vorfeld für unfair und werten sie vor allem als Stimmungstest dafür, ob der Krieg gegen die Ukraine weitergehen soll. Kanzler Merz und US-Präsident Trump haben am Donnerstag telefoniert. Beide haben über die Anschläge vom 11. September, den Ukraine-Krieg und die Lage im Nahen Osten gesprochen. Merz betonte die enge Verbundenheit zwischen Deutschland und den USA und begrüßte das neue Sanktionsgesetz gegen Russland. Außerdem waren die blockierten Seewege in der Straße von Hormuz und im Roten Meer Thema. Das Verhältnis zwischen Merz und Trump ist wegen dem Streit über den Iran-Krieg und Zölle angespannt. Trotz neuer Drohungen von US-Präsident Trump sucht Kanada die Nähe zu Europa. Premierminister Carney zeigt sich offen für eine Art EU-Sondermitgliedschaft. Carney will, dass Kanada und Europa wirtschaftlich und sicherheitspolitisch enger zusammenrücken. Eine große Mehrheit der Kanadier kann sich eine engere Beziehung zu den Europäern gut

0: vorstellen. Oft zeigt sich die Deutsche Bahn nicht von ihrer besten Seite. Und das will sie heute und in den nächsten Tagen ändern. Es ist nämlich der Tag der Schiene bei uns in Bayern. Und da kann jeder, der will, bis Sonntag die Arbeit der Bahn hautnah erleben und sich Orte anschauen, die man sonst nie sieht. In München zum Beispiel gibt es eine Schnitzeljagd durch das Infozentrum der zweiten Stammstrecke. Und in Nürnberg erwarten Interessierte exklusive Einblicke in das Großprojekt Güterzugtunnel Fürth. Am Rangierbahnhof Nürnberg findet außerdem ein großes Familienfest statt.
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1: Ich bin Christian Lang. 3 Tage vor der Landtagswahl in Mecklenburg-Vorpommern hat die SPD laut einer ZDF-Umfrage die AfD überholt. Die Kanzlerpartei CDU rutscht dagegen weiter ab und kommt der 5%-Hürde bedrohlich nahe. Die SPD von Ministerpräsidentin Manuela Schwesig kommt demnach auf 37%, 3 Prozentpunkte mehr als in der Vorwoche. Der AfD mit Herausforderer Holm büßt einen Punkt auf 36% ein. Über lange Zeit hat die SPD in Umfragen hinter der AfD gelegen. Oft zeigt sich die Deutsche Bahn nicht von ihrer besten Seite. Und das will sie heute und in den nächsten Tagen ändern. Es ist nämlich der Tag der Schiene bei uns in Bayern. Und da kann jeder, der will, bis Sonntag die Arbeit der Bahn hautnah erleben und sich Orte anschauen, die man sonst nie sieht. In München zum Beispiel gibt es eine Schnitzeljagd durch das Infozentrum der zweiten Stammstrecke. Und in Nürnberg erwarten Interessierte exklusive Einblicke in das Großprojekt Güterzugtunnel Fürth. Am Rangierbahnhof Nürnberg findet außerdem ein großes Familienfest statt.
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1: Ich bin Christian Lang, guten Morgen. Kurz vor der Landtagswahl in Mecklenburg-Vorpommern hat die SPD laut einer ZDF-Umfrage die AfD überholt. Die Kanzlerpartei CDU rutscht dagegen weiter ab und kommt der 5%-Hürde bedrohlich nahe. Die SPD von Ministerpräsidentin Manuela Schwesig kommt demnach auf 37%, 3 Prozentpunkte mehr als in der Vorwoche. Die AfD mit Herausforderer Holm büßt einen Punkt auf 36% ein. Über lange Zeit hat die SPD in Umfragen hinter der AfD gelegen. In Russland hat die erste Parlamentswahl seit Beginn des Angriffskrieges gegen die Ukraine begonnen. Im flächenmäßig größten Land der Erde mit seinen 11 Zeitzonen haben auf der Halbinsel Kamtschatka die Wahllokale zuerst aufgemacht. Bis Sonntag sind mehr als 110 Millionen Russinnen und Russen zur Wahl aufgerufen.
2: Für die Menschen hier in Russland ist es die erste Parlamentswahl seit Beginn des Angriffskrieges gegen die Ukraine. Tatsächlich ist die Stimmung im 5. Kriegsjahr aber gedrückt, weil viele unzufrieden sind. Tatsächlich gab es für die Kreml-Partei Geeintes Russland nie eine Duma-Wahl unter schwierigeren Bedingungen. Präsident Putin rief hier in Moskau zur Geschlossenheit auf und er setzt darauf, dass es bei der Abstimmung trotz aller Probleme eine klare Bestätigung für seinen Kriegskurs gibt.
1: Erste Ergebnisse werden am Sonntagabend um 20 Uhr erwartet, nach Schließung der letzten Wahllokale in Kaliningrad. Zur Erinnerung an den Zugbegleiter, der bei einer Fahrscheinkontrolle getötet wurde, wird heute eine Gedenktafel im Hauptbahnhof Mannheim enthüllt. Zur Zeremonie auf Gleis 1 wird neben Bundesverkehrsminister Bilger auch Bahnchefin Paller erwartet. Die bekannte 100-Milliliter-Regel für Flüssigkeiten im Handgepäck fällt an ersten bayerischen Flughäfen. In München dürfen Passagiere seit heute Flüssigkeiten mit bis zu 2 Litern im Handgepäck mitnehmen. Shampoo, Sonnencreme oder Getränke müssen also nicht mehr in Miniflaschen umgefüllt werden. Möglich machen das neue Scanner, die das Gepäck dreidimensional durchleuchten und gefährliche Stoffe besser erkennen. Auch Laptops, Tablets und Flüssigkeitsbeutel können in der Tasche bleiben. In Nürnberg ist die Umstellung schon abgeschlossen. Memmingen folgt mit der nächsten Terminalerweiterung. Der FC Bayern München will sich heute Abend mit einem vorübergehenden Sprung an die Tabellenspitze auf seinen traditionellen Wiesnbesuch einstimmen. Am Abend vor dem Beginn des Oktoberfestes ist Union Berlin zu Gast in der Allianz.

0: Arena. Der Fokus gelte Berlin, sagte Trainer Vincent Kompany. Am Sonntag geht es dann für die Bayern ins Festzelt.
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2: Wow, da haben wir lang drauf hingearbeitet, du, auf den Freitag.
3: Das stimmt wohl, ja. Schön, dass ihr dabei seid. Gemeinsam starten wir ins Wochenende. Schönen guten Morgen.

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1: Wann wurde die erste Coca-Cola verkauft? Cola wurde 1886 durch Zufall erfunden. Eigentlich wollte man einen Sirup erfinden, der Kopfschmerzen lindert. 1892 erwarb ein Apothekenhändler die Rechte an dem Rezept, gründete die Coca-Cola Company und so wurde die Coca-Cola, wie wir sie heute kennen, ab 1893 vermarktet.
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0: Alizée und Moa Lolita hier bei Radio Bamberg um 6:08, heute Freitag, der 18. September. Es ist Internationaler Tag für gleiches Entgelt.
1: Jetzt muss ich ganz kurz nachdenken, was das bedeutet. Aha, also vermutlich Mann, Frau Equal gleich Pay, und so?
0: Weißt du? Ja, genau.
1: Ja, okay, alles klar, gut. Puh, ist mir zu anstrengend um die Uhrzeit. Jetzt lieber dann was Musikalisches im Tagebuch der Hits.
2: 18. September 2011. DJ Antoine steigt mit Ma Chérie in die Charts ein. Antoine Konrad wird 1975 in Basel geboren. Schon als Teenager liebt er die Musik. Er liebt den Hip-Hop aus Amerika. Acts wie Run DMC oder Dr. Dre faszinieren ihn. Er kauft sich DJ-Equipment und fängt an, in seinem Kinderzimmer Songs zu produzieren und aufzulegen. Das macht ihm so viel Spaß, dass er einfach weitermacht. Und er macht es vor allem auch so gut, dass er mit 20 einen Club in Basel aufmachen kann. Das Hauscafé. Und genau dort beginnt seine Karriere so richtig. Nachts liegt er auf

und ist davon so inspiriert, dass er tagsüber an neuen Tracks arbeitet, die er dann nachts wieder auflegt. Er bekommt dadurch sofort Feedback. Wenn die Leute tanzen, dann sind das wohl gute Songs und wenn nicht, dann muss er wohl weiter daran arbeiten. Seine Karriere wächst und wächst, bis er dann Anfang der 10er Jahre einer der beliebtesten DJs der Welt ist. Unter anderem

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1: Ich bin Christian Lang. Guten Morgen. Kurz vor der Landtagswahl in Mecklenburg-Vorpommern hat die SPD laut einer ZDF-Umfrage die AfD überholt. Die Kanzlerpartei CDU rutscht dagegen weiter ab und kommt der 5%-Hürde bedrohlich nahe. Die SPD von Ministerpräsidentin Manuela Schwesig kommt demnach auf 37%, 3 Prozentpunkte mehr als in der Vorwoche. Die AfD mit Herausforderer Holm büßt einen Punkt auf 36% ein. Über lange Zeit hat die SPD in Umfragen hinter der AfD gelegen. Die bekannte 100-Milliliter-Regel für Flüssigkeiten im Handgepäck fällt an ersten bayerischen Flughäfen. In München dürfen Passagiere seit heute Flüssigkeiten mit bis zu 2 Litern im Handgepäck mitnehmen. Shampoo, Sonnencreme oder Getränke müssen also nicht mehr in Miniflaschen umgefüllt werden. Möglich machen das neue Scanner, die das Gepäck dreidimensional durchleuchten und gefährliche Stoffe besser erkennen. Auch Laptops, Tablets und Flüssigkeitsbeutel können in der Tasche bleiben. In Nürnberg ist die Umstellung schon abgeschlossen. Memmingen folgt mit der nächsten Terminal. Erweiterung.
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2: Guten Morgen.
3: Schönen guten Morgen am Freitag.

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3: Das muss das Boot abkönnen. Bekannter Satz aus einem bekannten Film, Das Boot. Heute vor genau 45 Jahren, 17.09.81, wurde Wolfgang Petersens Film in München uraufgeführt. Aber was muss ein U-Boot in der Tiefe eigentlich wirklich abkönnen? Schon in 10 Metern Wassertiefe steigt ja der Druck um ungefähr 1 Bar. In 100 Metern sind es zusätzlich etwa 10 Bar, in 200 Metern 20 Bar. Im Inneren des U-Bootes herrscht dagegen ungefähr der Luftdruck, den wir von der Erdoberfläche kennen. Die Besatzung wird also nicht zusammengedrückt, aber die Stahlhülle des Bootes steht gewaltig unter Druck. Wie gewaltig, zeigt ein Vergleich. Auf einer Fläche von der Größe einer Postkarte wirkt in 200 Metern Tiefe eine Kraft von ungefähr 3 Tonnen. Und eine U-Boot-Hülle besteht natürlich aus sehr vielen Postkartenflächen. Damit das U-Boot diesem Druck standhält, besitzt es einen besonders stabilen Druckkörper. Der ist weitgehend röhrenförmig und das hat einen guten Grund. Eine runde Form verteilt den Druck gleichmäßiger als eine eckige Konstruktion. Flache Wände würden sich viel leichter nach innen biegen. Deshalb haben tieftauchende U-Boote auch keine großen Panoramafenster. Entscheidend ist die starke innere Stahlröhre, in der sich die Besatzung befindet. Doch auch die hält nicht unbegrenzt. Wird die sogenannte Zerstörungstiefe überschritten, kann die Hülle plötzlich einknicken. Das nennt man Implosion. Der Wasserdruck presst das Boot nicht langsam, sondern innerhalb von Sekundenbruchteilen zusammen. Das berüchtigte Knacken und Ächzen im Film ist deshalb mehr als nur ein dramatischer Toneffekt. Metall arbeitet eben unter Belastung und die Besatzung weiß nie so ganz genau, ob es nur bei dem Geräusch bleibt. Ehrlich gesagt, dann lieber Segelschiff.
1: Du

0: Robbie geht immer. Supreme hier bei Radio Bamberg in der Musik eures Lebens. Die Namenstage, Fabian, an diesem 18.09. lauten wie?
1: Oh, Ariadne, Josef, Lambert, Nikolaus, Ricarda, Richardis und Rike.
0: Okay, dann Glückwunsch. Und für euch alle gibt's jetzt Taylor Swift und Opalite.

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6: In den Tag gesprochen. Heute von Ursula C.
7: Ein Leben so richtig nach meinem Geschmack. Wenn ich davon träume, dann sollte Würze drinstecken. Und süß.

0: Diese Momente natürlich auch. Nur oft ist es eben nicht so, dass das Leben nach meinem Geschmack verläuft. Im langweiligen Einerlei des Alltags, wenn man eingezwängt in ein Korsett aus Pflichten und Arbeit nur noch funktioniert, dann schmeckt das Leben ziemlich fad. Auch das süße Nichtstun ist auf Dauer öd und nicht wirklich bekömmlich. Außerdem hält das richtige Leben auch weniger Schmackhaftes für uns bereit. Da muss man in einen sauren Apfel beißen, die Suppe wird einem versalzen. Bittere Erfahrungen können das Leben vergällen. Wir haben wenig Einfluss darauf, wie viel Schales, Saures und Bitteres uns das Leben zumutet. Aber wir können eigene Geschmacksnoten hinzufügen. Fehlt etwa die Würze? Braucht es vielleicht neue Anregungen oder eine Aufgabe? Sind viele Bitterstoffe zu verdauen, ist es umso wichtiger, Genussmomente zu schaffen und auszukosten, sodass auch Süßes wieder im Leben vorkommt. Ein Leben nach Ihrem Geschmack? Was können Sie dafür tun?
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3: Ich bin Stefan Schütz. Guten Morgen. Seit Wochen steht Kanzler Merz in der Kritik. Spätestens die Wahlniederlage in Sachsen-Anhalt hat auch in der CDU viele Personaldebatten ausgelöst. Laut YouGov-Umfrage glauben 48% der Menschen in Deutschland, dass es noch in diesem Jahr eine Ablösung gibt. Diana Kramer berichtet.
4: Spätestens seit dem Wahldebakel in Sachsen-Anhalt wird darüber spekuliert, ob sich Friedrich Merz im Amt halten kann und wie lange. In dieser Woche hatte der Kanzler zwar Rückendeckung von den 8 CDU-Ministerpräsidenten bekommen, das könnte sich aber auch ändern, wenn die CDU bei den Landtagswahlen an diesem Sonntag weiter abschmiert. In Mecklenburg-Vorpommern liegt sie laut aktuellem ZDF-Politbarometer bei nur noch 6% und droht sogar aus dem Landtag zu fliegen.
3: Der Sieger steht schon fest bei der begonnenen Parlamentswahl in Russland. Jeder Urnengang in den vergangenen 20 Jahren wurde von der Regierungspartei Geeintes Russland gewonnen, die unterstützt Präsident Putin. Es ist die erste Parlamentswahl seit Beginn des Angriffskrieges gegen die Ukraine. Die Opposition ist nicht zugelassen. Die 10 Parteien auf dem Wahlzettel gelten durchweg als kremlnah. Im Mannheimer Hauptbahnhof wird heute an einen im Februar getöteten Zugbegleiter erinnert. Am Nachmittag wird eine Gedenktafel enthüllt, unter anderem mit Bundesverkehrsminister Bilger und Bahnchefin Paller. Der 36-Jährige war Anfang Februar nach einem Angriff eines Fahrgasts ohne Ticket in einem Regionalexpress in der Pfalz an einer Hirnblutung gestorben. Der Täter wurde zu 10 Jahren Gefängnis verurteilt. Heute will sich die Deutsche Bahn von ihrer besten Seite zeigen am Tag der Schiene in Bayern. Bis Sonntag können Interessierte die Arbeit der Bahn hautnah erleben und sich Orte anschauen, die man sonst nie sieht. In München zum Beispiel gibt's eine Schnitzeljagd durch das Infozentrum der zweiten Stammstrecke. In Nürnberg erwarten Interessierte exklusive Einblicke in das Großprojekt Güterzugtunnel Fürth und ein Familienfest am Rangierbahnhof. Hoffenheim hat in der Fußball-Europa League einen Fehlstart hingelegt und das Gastspiel auf der griechischen Urlaubsinsel Kreta verloren. Die TSG unterlag dem Außenseiter OFI Kreta 0:2. Heute geht's weiter in der Bundesliga mit der Partie Bayern München gegen Union Berlin um 20.30 Uhr.
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5: Mit Kerstin Rauschmeier. Der Valeo-Standort Ebern bleibt bis auf Weiteres erhalten. Das hat die Gewerkschaft IG Metall mitgeteilt. Die 770 Beschäftigten sind der Geschäftsführung weit entgegengekommen. Sie verzichten bis 2030 auf über 12,5 Millionen Euro Lohn. 139 Stellen werden abgebaut. Mit diesem Kompromiss endeten die Tarifverhandlungen. Aus für die Afrika-Kulturtage in Forchheim. Der Finanzausschuss hat beschlossen, das fast 20 Jahre alte Festival künftig nicht mehr stattfinden zu lassen. Die Stadt will damit rund 25.000 Euro sparen. Wie es von der Stadt auf Radio Bamberg Nachfrage heißt, habe sich das Format überholt. Zudem seien die Kosten für die Sicherheitsmaßnahmen immer weiter gestiegen. Mehr Nachrichten aus der Region gibt's wieder um 6:30 Uhr.
6: Vielen Dank, Kerstin. Einen schönen guten Morgen. Kurz nach sechs, Christian König. Das letzte Wochenende im offiziellen Sommer naht. Ist es die Bezeichnung wert?
7: Naja, es hat eher schon einen Hauch von Frühherbst, vor allem nachts mit

0: Nur 6 Grad, davor haben wir es erst mit ein bisschen mehr Wolken, aber kaum Regen und später Sonne zu tun bei 18 bis 20 Grad. Das wird auch morgen mit den Temperaturen ähnlich sein, 19 bis 21 Grad und auch am Sonntag. Aber morgen ist die Sonne deutlich mehr mit von der Partie. Am Sonntag wird es dafür wieder weniger mit vereinzelten Schauern. Also es hat eigentlich schon eher einen Hauch von Frühherbst das Wochenende.
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2: Guten Morgen, genau, 4 nach 6. Keine Meldungen, keine Blitzer, keine Staus, kein gar nichts. Falls ihr was habt, 0951 98 29 029.
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2: Einen wunderschönen guten Morgen.
3: Morgen, schön, dass ihr dabei seid. Wir haben uns das sowas von dir verdient, das Wochenende. Ja, heute, also Freitag, 18. September. Schön, dass ihr dabei seid.

0: Schönen guten Morgen am Freitag mit Teddy Swims und Mr. Know-It-All. Es ist genau 6 Uhr und 12 Minuten. Einen wunderschönen guten Morgen. Und zwei junge Oberfranken sind bei der Berufe-Weltmeisterschaft in Shanghai dabei. Achtung Fabi, Jakob Distler und Tim Arnold treffen dort im Betonbau für Deutschland.
1: Jawohl, das ist doch wunderbar, macht uns auf alle Fälle stolz und genau deshalb müssen wir drüber sprechen. Jutta Schindler aus der Radio Bamberg Redaktion, was genau erwartet die beiden bei dieser Weltmeisterschaft?
2: Für Jakob Distler und Tim Arnold geht's in Shanghai um richtig anspruchsvollen Betonbau. Die beiden müssen im Zweierteam eine komplexe Schaltung bauen und das millimetergenau. Bis zu 9 Tonnen Material müssen sie dabei bewegen. Anschließend wird betoniert und das fertige Werkstück noch bearbeitet. Und das Ganze natürlich unter enormem Zeitdruck. Insgesamt haben die beiden nur 22 Stunden für die komplette Aufgabe, inklusive Aufräumen. Besonders spannend, die genaue Wettbewerbsaufgabe, die kennen die beiden noch gar nicht. Sie wissen also, dass es anspruchsvoll wird, müssen sich aber auf unterschiedliche Herausforderungen vorbereiten.
0: Das klingt nach einer ziemlich großen Nummer und gleichzeitig sind die beiden ja noch sehr jung. Wie haben sie sich denn auf diesen internationalen Wettbewerb jetzt vorbereitet?
2: Die Vorbereitungen, die liefen natürlich auf Hochtouren. Beide haben in ihren Betrieben, zu Hause und in eigenen Werkstätten und natürlich auch bei zentralen Trainingseinheiten geübt. Dabei geht es nicht nur darum, handwerklich perfekt zu arbeiten, auch das Zusammenspiel als Team ist da ja entscheidend. Die beiden haben deswegen bereits eine Strategie entwickelt, wie sie die Aufgabe gemeinsam angehen wollen. Verraten wollen sie die aber noch nicht. Dazu kommen Medientrainings und Teambuilding, also so ein bisschen wie bei einer Nationalmannschaft im Sport. Und genau unter diesem Motto treten die beiden dann auch

0: an, maximal zusammen.
1: Richtig, richtig gut. Am Dienstag nächste Woche geht's los und dann, ja, 5 Tage lang Weltmeisterschaft in Shanghai und die Jungs sind mit dabei.
2: Also 2 junge Handwerker aus der fränkischen Schweiz. Wir drücken ganz fest die Daumen. Wir brauchen ja Handwerker hier, ne, in unserem Land. Also Handwerk ist die Zukunft, sag ich immer. Insofern, toi, toi, toi, rockt das Ding für Deutschland.

0: die 80er mit Man at Work und Down Under zum Start in diesem Freitagmorgen. Hier ist Perfekt geweckt mit Stiege und Fabi.
1: Servus.
0: Und einer gehört natürlich auch dazu. Christian König, was macht unser Wetter heute und am Wochenende?
2: Leicht durchwachsen bleibt's ums Wochenende. Erst mit mehr Wolken, später teils auch mal Sonne. Die Nacht wird frisch. Morgen scheint mehr die Sonne. Am Sonntag wird's gemischter mit vereinzelten Schauern.
0: Danke dir.
1: Gemischt, gemischt, gemischt. Keine Blitzer, keine Staus aktuell, falls ihr was habt. 0951 98 29 029.
0: Euch allen eine gute Fahrt jetzt mit den Overtones und Gambling Man.

0: Speed of Sound, Coldplay hier bei Radio Bamberg. Einen schönen guten Morgen. Mittlerweile ist ja auch in Bamberg nachgewiesen worden, die sogenannte asiatische Tigermücke. Mehr Infos gleich in den Radio Bamberg Nachrichten um 6:30 mit Kerstin Rauschmeier.
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3: Um 6:30 im Studio Kerstin Rauschmeier. Guten Morgen. Beim Automobilzulieferer Valeo in Ebern ist der weitere Stellenabbau jetzt konkret geregelt. 139 Arbeitsplätze fallen weg, rund zwei Drittel davon in Forschung und Entwicklung. 39 Beschäftigte wechseln nach Erlangen.
4: Betriebsbedingte Kündigungen soll es aber nicht geben. Durch freiwilliges Ausscheiden und interne Versetzungen teilt die IG Metall mit. Für die verbleibenden Beschäftigten gibt es eine Beschäftigungssicherung bis Ende 2030 mit einem Nachlauf bis 2032. Außerdem soll in Ebern ein neues Montageprodukt gefertigt werden. Dazu kommen Investitionszusagen. Im Gegenzug müssen die Beschäftigten Einschnitte hinnehmen. Unter anderem werden Sonderzahlungen angepasst und ab 2027 zwei Stunden pro Woche mehr gearbeitet. Anna Blender, Radio Bamberg, Nachrichtenredaktion.
3: Die vereinbarten Maßnahmen soll jetzt ein Zukunftsbeirat begleiten. Die asiatische Tigermücke ist erstmals in Bamberg nachgewiesen worden, in der Eckbertstraße und im Nebingerhof. Bürger können helfen, eine weitere Ausbreitung zu verhindern. Wichtig ist, Wasseransammlungen regelmäßig zu beseitigen, etwa in Blumenuntersetzern, Vogeltränken oder Gießkannen. Regentonnen sollten mückensicher abgedeckt werden. Susanne Nick, Leiterin des Gesundheitsamtes Bamberg.
5: Wir starten nächstes Frühjahr damit, dass wir Fallen aufstellen und in dem Bereich, wo die Mücke gefunden wurde, gucken, ob sich weitere Mücken finden. Die Bevölkerung kann vor Ort da auch gerne mithelfen. Wenn Sie den Eindruck haben, Sie haben ein Exemplar gefunden, können Sie das gerne auch an das Landesamt für Gesundheit und Lebensmittelsicherheit übersenden. Dann wird das untersucht.
3: Das Risiko einer Infektion durch den Stich der Tigermücke gilt derzeit als gering. Alle Infos haben wir unter radio-bamberg.de zusammengefasst. Die Afrika-Kulturtage in Forchheim wird es künftig nicht mehr geben. Der Finanzausschuss hat die dauerhafte Einstellung des fast 20 Jahre alten Festivals beschlossen. Hintergrund ist vor allem die angespannte Haushaltslage. Die Stadt will rund 25.000 Euro einsparen. Auf Nachfrage von Radio Bamberg heißt es von Seiten der Stadt, das Format habe sich überholt und ziehe zu wenige Besucher an. Zudem werden die Sicherheitsauflagen immer teurer. 2026 waren noch knapp 3.500 Besucher gekommen.
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3: Seit Wochen steht Kanzler Merz in der Kritik. Spätestens die Wahlniederlage in Sachsen-Anhalt hat auch in der CDU viele Personaldebatten ausgelöst. Laut YouGov-Umfrage glauben 48% der Menschen in Deutschland, dass es noch in diesem Jahr eine Ablösung gibt. Heute will sich die Deutsche Bahn von ihrer besten Seite zeigen, am Tag der Schiene in Bayern. Bis Sonntag können Interessierte die Arbeit der Bahn hautnah erleben und sich Orte anschauen, die man sonst nie sieht. In Nürnberg erwarten Interessierte exklusive Einblicke in das Großprojekt Güterzugtunnel Fürth und ein Familienfest am Rangierbahnhof. 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
6: Dankeschön, Kerstin. Einen schönen guten Morgen. Kurz nach 6:30 am Freitag kommen wir trocken durchs Wochenende bei uns, Christian König.
7: Also unter Garantie nicht. Wir haben es jetzt erstmal mit Wolkenmix zu tun. Da ist zwar kaum Regen dabei und dann kommt auch mehr und mehr die Sonne dazu. Dann ist eine frische Nacht angesagt mit 6 Grad, morgen mehr Sonne bei bis zu 21 Grad. Aber der Sonntag, der könnte mit auffrischendem

0: Wind im Laufe des Tages vereinzelte Schauer bringen. Die Temperaturen ändern sich wenig, also ganz stabil ist es leider an diesem Wochenende nicht.
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3: Guten Morgen, gleich 5 Minuten nach 6:30 und nichts los, keine Meldungen. Falls ihr was habt, 0951 98 29 029.
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3: Guten Morgen.
5: Guten Morgen und heute Nacht ist einiges los. Und zwar nicht in irgendeiner Diskothek, da vielleicht auch, aber auf der A70.
3: Stichwort Hallstatt. Hallstatt braucht eine neue Brücke und wir werden gleich gemeinsam Brücken bauen.

0: Harry Styles und American Girl hier bei Radio Bamberg um 6.42 Uhr.
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0: Auf der A70 bei Hallstatt steht in der kommenden Nacht ein wichtiger Schritt bei der Großbaustelle an.
2: Ja, dafür muss die Autobahn komplett gesperrt werden. Diana Weber aus der Radio Bamberg Nachrichtenredaktion. Was passiert da genau?
3: In der kommenden Nacht wird die neue Brücke an der Anschlussstelle Hallstatt an ihren endgültigen Platz gebracht. Die Brücke wurde nämlich nicht direkt über der Autobahn gebaut, sondern vorher seitlich davon fertiggestellt. Jetzt wird sie mit einem speziellen selbstfahrenden Transportfahrzeug, einem sogenannten SPMT, an die richtige Stelle gefahren. Dafür muss die A70 zwischen Bamberghafen und Bamberg allerdings komplett dicht gemacht werden. Die Sperrung beginnt heute Abend gegen 19 Uhr und soll bis morgen früh um etwa 7 Uhr dauern.
0: Das Ganze passiert also mitten in der Nacht. Was bedeutet das für die Anwohner und wie geht's danach mit dieser Baustelle weiter?
3: Für die Anwohner kann es in der kommenden Nacht durchaus lauter werden. Die Autobahn GmbH weist deshalb ausdrücklich auf die nächtliche Lärmbelastung hin und bittet um Verständnis. Danach sollen vor allem noch Restarbeiten und weitere Straßenbauarbeiten anstehen. Die können aber tagsüber erledigt werden. Wenn alles nach Plan läuft, rückt damit auch das geplante Bauende Anfang November näher. Ganz fertig ist das Projekt dann aber noch nicht.
2: Der Brückeneinschub ist damit also ein wichtiger, sichtbarer Schritt bei der Großbaustelle an der A70 bei Hallstatt. Das wird richtig spektakulär.
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2: 6.47 Uhr an diesem Freitag, 18. September. Meine Damen und Herren, erstmal einen schönen guten Morgen. Und heute, ja, und es ist wirklich für uns beide auch eine Ehre, dürfen wir einem ganz, ganz besonderen Hörer zu seinem 90. Geburtstag gratulieren.
3: Genau, Adam Staudt hört nämlich Radio Bamberg, seitdem es den Sender gibt.
2: Also seit fast 40 Jahren, ja, unglaublich. Seine Frau ist auch schon 89, hat sich bei uns gemeldet, um ihrem Gatten einen Geburtstagswunsch zu schicken. Also lieber Adam, jetzt mal genau zuhören.
4: Ich gratuliere meinem Mann zum 90. Geburtstag und wünsche ihm alles Gute und ich hoffe, dass er noch lange, lange bei mir bleibt.
3: Richtig, richtig schön. Auch von uns natürlich alles Liebe und Gute zum 90. Geburtstag, lieber Adam. Und vielen Dank für die Treue, dass du uns schon so lange hörst.
2: Adam und seine Frau sind übrigens schon seit über 60 Jahren verheiratet. Ihr Geheimnis dahinter, Liebe und ja, das schöne Miteinander.
4: Alles mache ich um meinen Mann.
5: Die Frau ist mir über den Weg gelaufen damals. Es war wie ein Sechser im Lotto.
2: Ja, wenn man das sagen kann, dann braucht es nicht mehr. Ja, also Happy Birthday und hoffentlich noch viele gemeinsame, glückliche und gesunde Jahre. Das wünschen wir euch vom ganzen Herzen. Schauen jetzt aufs Wetter mit Christian König. Wie wird's denn?
6: Leicht wechselhaft ist es rein und durchs Wochenende. Später mit öfter Sonne. Nach frischer Nacht ist es morgen freundlich, am Sonntag windiger. Und dann kommen später ein paar Schauer auf.
3: Keine Staus, keine Blitzer. Wir starten entspannt in den Freitag. Schnaufen durch und freuen uns auf R.E.M.
2: Ah ja, Imitation of Life.
3: Dein Blick, ach.
2: Ich freue mich gleich auf Martin Garrix mit Ed Sheeran.
3: Ja, also, was will man mehr?
2: Willst du darauf hinaus? Gott. Kommt gleich mit Repeat It.

0: Martin Garrix und Ed Sheeran und Repeated hier bei Radio Bamberg, ein Hit von heute. Einen schönen guten Morgen. Ja, es geht mit großen Schritten Richtung zweier weiterer Landtagswahlen. Am Wochenende ist es soweit. Mehr Infos gleich in den Radio Bamberg Nachrichten um 7 Uhr.
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6: Ich bin Stefan Schütz. Guten Morgen. Mit großen Schritten geht es Richtung zwei weiterer Landtagswahlen. Am Sonntag steht der Urnengang in Berlin und Mecklenburg-Vorpommern an. Schlechte Abschneiden der CDU könnten Kanzler Merz weiter in Bedrängnis bringen. Diana Kramer berichtet.
7: Spätestens seit dem Wahldebakel in Sachsen-Anhalt wird darüber spekuliert, ob sich Friedrich Merz im Amt halten kann und wie lange. In dieser Woche hatte der Kanzler zwar Rückendeckung von den 8 CDU-Ministerpräsidenten bekommen, das könnte sich aber auch ändern, wenn die CDU bei den Landtagswahlen an diesem Sonntag weiter abschmiert. In Mecklenburg-Vorpommern liegt sie laut aktuellem ZDF-Politbarometer bei nur noch 6% und droht sogar aus dem Landtag zu fliegen.
6: Das Meinungsforschungsinstitut YouGov hat die Menschen in Deutschland gefragt, wie sie die Debatte um Kanzler Merz einschätzen. Dabei kam heraus, dass knapp über 30% der Ansicht sind, dass er über den Jahreswechsel hinaus in seinem Amt bleiben wird. Fast die Hälfte glaubt an einen früheren Wechsel, etwas mehr als 20% hatten dazu keine Meinung. Das Umweltbundesamt spricht sich angesichts der hohen Spritpreise für einen schnelleren Umstieg auf Elektromobilität aus. Präsident Messner sagte, kurzfristige Maßnahmen wie Tankrabatte oder Steuerbefreiungen greifen zu kurz und sind sehr teuer. Entlastungen sollte es aktuell für einkommensschwache Haushalte geben, fügte er hinzu. Die Regierung hat Spritpreisentlastungen angekündigt, ließ bisher aber offen, wie die aussehen sollen. An der Kultur soll nicht gespart werden, das hat Ministerpräsident Söder versprochen. Bei einem Besuch der Bayerischen Staatsoper in München sagte der CSU-Chef, ohne Kultur stirbt im Inneren ein Staat und deswegen setze man sich so für sie ein. Söder betonte, dass es Autokraten neben den Medien immer auch um das Ende der Kultur ginge, weil sie für Freiheit, Vielfalt und Kreativität stehe. Schwacher Auftritt am Abend von Hoffenheim zum Auftakt der Europa-League-Saison. Der Fußball-Bundesligist unterlag auswärts dem griechischen Team Ofi Kreta mit 0:2. Besser machen will es der FC Bayern heute Abend in der Bundesliga gegen Union Berlin. Das Spiel beginnt um 20.30 Uhr.
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8: Mit Kerstin Rauschmeier. Schwerer Lkw-Unfall auf der A70 bei Eltmann im Kreis Haßberge. Bei einem Sattelzug platzte gestern Abend ein Vorderrad. Der Lkw krachte in die Mittelschutzplanke, das Führerhaus kippte und prallte gegen eine Schilderbrücke. Der Fahrer wurde eingeklemmt, aber nur leicht verletzt. Der entstandene Schaden wird auf mehrere hunderttausend Euro geschätzt. Die Afrika-Kulturtage in Forchheim sind Geschichte. Der Finanzausschuss hat das endgültige Aus für das Festival beschlossen. Grund ist vor allem die angespannte Haushaltslage. Die Stadt will rund 25.000 Euro einsparen. Befürworter der Kulturtage betonten dagegen deren Bedeutung für Vielfalt und Völkerverständigung. Mehr Nachrichten aus der Region gibt's wieder um 7:30.
9: Dankeschön, Kerstin. Einen schönen guten Morgen. Kurz nach 7 am Freitag, Christian König. Das letzte Wochenende im offiziellen Sommer naht. Ist es die Bezeichnung wert?
10: Naja, es hat eher schon einen Hauch von Frühherbst, vor allem nachts mit nur 6 Grad. Davor haben wir es erst mit ein bisschen mehr Wolken, aber kaum Regen und später Sonne zu tun bei 18 bis 20 Grad. Das wird auch morgen mit den Temperaturen ähnlich sein, 19 bis 21 Grad und auch am Sonntag. Aber morgen ist die Sonne deutlich mehr mit von der Partie. Am Sonntag wird es dafür wieder weniger mit vereinzelten Schauern. Also es hat eigentlich schon eher einen Hauch von Frühherbst, das Wochenende.
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1: Servus, liebe Autofahrer. Ein Hauch von nichts. Keine Meldungen zum Start in den Freitag. Falls ihr was habt, 0951 98 29 029.
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1: Guten Morgen und Stego. Ich meine, es ist ja so, beim Tanken kannst du mittlerweile eine Niere verkaufen. Ja? Ja. Aber es gibt trotzdem Leute, die gehen aufs Oktoberfest und schmeißen mit dem Geld um sich.
2: Da hast du recht, ja. Und morgen beginnt's. Und der neue Oberbürgermeister Dominik Krause hat sich zum Ziel gesetzt. 2 bis 3 Schläge beim Anstich.
1: Mal schauen, ob er es schafft.
2: Ja. Mehr dazu gleich hier im Perfekt geweckt nach Gracie Abrams, That's So True, und das hier Klassiker von Whitesnake.

0: Gracie Abrams und That's So True. Einen schönen guten Morgen, 7:12. Fabi, ich habe gerade überlegt, wann ich das letzte Mal auf dem Oktoberfest war. Ja. Das war irgendwann mal im Vorfeld eines Basketballspiels, ist aber Jahre her.
1: Du wirst lachen, ich war ja im letzten Jahr. Mhm. Ich war vor 2 Jahren oder vor 3 Jahren zum allerersten Mal überhaupt in meinem ganzen Leben. Und letztes Jahr war ich aber auch. War schön. Ja, du weißt ja, ich liebe Festzelte, von daher.
0: Ja. Ja, war schön. Für ihn wird es auf jeden Fall das allererste Oktoberfest als OB, Dominik Krause. Der wird die Wiesen morgen sozusagen anstechen. Was ist sein Ziel?
2: Bisher waren es immer 2, aber ich will die Latte jetzt nicht zu hoch legen. Also 2 bis 3 ist das Ziel.
3: Und wenn nicht, hat mir Christian Ude mitgegeben, dann ist man zumindest in aller Munde. Da kann man dann auch damit leben als OB.
1: Das größte Volksfest der Welt, sagt man ja gern, ja. Und die, ist Wahnsinn, was da für Zahlen in der Luft rumfliegen, also von verkauften Händel über Ochsen und was nicht alles. Also es ist wirklich der Hammer. Und vor allem ist natürlich auch der Bierpreis der Wahnsinn.
0: Absolut, ja. Mehr Infos und Fakten jetzt von Helen Martin und Fabian Schaffer.
4: Mit 140 km/h Karussell fahren und das in 66 Metern Höhe. Das gilt im Flugkarussell Evolution. Es gilt als das höchste transportable Flugkarussell der Welt. Zu finden ist es auf verschiedenen Festen, zum Beispiel auf dem Hamburger Dom.
5: Bier, schön und gut, aber auch das größte Weinfest der Welt findet in Deutschland statt, der Dürkheimer Wurstmarkt. Nicht irritieren lassen, trotz des Namens geht's um Wein. Genauer gesagt werden rund 300 verschiedene Weine ausgeschenkt.
4: Eine der größten Achterbahnen auf einem Volksfest heißt Alpina. Rund 32 Meter geht's nach oben mit bis zu 80 km/h wieder runter. Die Premiere gab's auf der Rheinkirmes in Düsseldorf.
5: Die Wiesn ist das größte Volksfest, aber sie gehört nicht zu den ältesten. Anders als zum Beispiel das Libori-Fest in Paderborn.

0: Paderborn in NRW. Das gibt's schon seit dem Jahr 836. Oder auch der Freimarkt in Bremen, der existiert seit 1035.
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0: Das sind die 90er mit Snap on the Power um 18 Minuten nach 7. Einen schönen guten Morgen auch an Christian König. Wir starten sozusagen ins letzte offizielle Sommerwochenende. Wie schaut's denn aus?
1: Leicht durchwachsen bleibt's ums Wochenende. Erst mit mehr Wolken, später teils auch mal Sonne. Die Nacht wird frisch. Morgen scheint mehr die Sonne. Am Sonntag wird's gemischter mit vereinzelten Schauern.
2: Staus und Blitzer aktuell, da tut sich was auf der A3 Würzburg-Nürnberg zwischen Geiselwind und Schlüsselfeld, kaputter LKW, rechte Spur blockiert. Und A73 Nürnberg-Bamberg zwischen Buttenheim und Hirscheid, kaputter LKW, Reifenplatzer, die Reifenteile liegen komplett über die ganze Autobahnfahrt hier in diesem Bereich, vorsichtig. Blitzer neu in Bamberg, Berliner Ring Richtung Hallstatt, direkt an der Checktankstelle. Gute Fahrt.
0: Was war das gestern für eine tolle Kloppo-Show bei der Nominierung seines ersten Nationalmannschaftskaders? Jetzt wird nochmal Bundesliga gespielt am Wochenende, der FC Bayern. Heute Abend, 20.30 Uhr, zu Hause in der Allianz Arena gegen Union Berlin. 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

0: Musik von Huey Lewis and the News und Jacob's Ladder. Einen schönen guten Morgen. Einen schweren LKW-Unfall gab es auf der A70 bei Eltmann. Was da genau passiert ist, hört ihr gleich in den Radio Bamberg Nachrichten um 7:30 mit Kerstin Rauschmeier.
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3: Um 7:30 im Studio Kerstin Rauschmeier. Guten Morgen. Ein Sattelzug ist gestern Abend auf der A70 bei Eltmann im Kreis Haßberge verunglückt. Kurz vor der Anschlussstelle war ein Vorderrad des LKW geplatzt. Der Sattelzug krachte in die Mittelschutzplanke, das Führerhaus kippte und prallte gegen eine Schilderbrücke. Der Fahrer wurde eingeklemmt, aber glücklicherweise nur leicht verletzt. Für die aufwendigen Bergungsarbeiten musste die A70 zwischen Eltmann und Knetzgau in beiden Richtungen gesperrt werden. Der entstandene Schaden wird auf mehrere hunderttausend Euro geschätzt. Mit pflanzlichen Lebensmitteln auf der Erfolgsspur. Während aktuell häufig über Stellenabbau und wirtschaftliche Herausforderungen berichtet wird, befindet sich die Firma Endori mit Sitz in Stegaurach im Landkreis Bamberg auf Wachstumskurs. Das wurde bei einem Besuch von Landrat Johannes Maciontschik deutlich, den das Unternehmen eingeladen hatte. Christian Ehrlich, der kaufmännische Leiter und Prokurist bei Endori, sagte gegenüber Radio Bamberg:
4: Wir sind stolz, kontinuierlich gewachsen zu sein. Die Corona-Zeit hat auch leider die Spuren bei uns hinterlassen. Inzwischen sind wir wieder auf einem klaren Wachstumspfad und haben uns gerade für das nächste Jahr sehr, sehr viel vorgenommen. Wir werden die Mengen hier am Standort nahezu verdreifachen und sind dementsprechend stark auf der Suche nach qualifiziertem Personal, vor allem im technischen Bereich.
3: Aktuell arbeiten bei Endori rund 170 Mitarbeiter. Im kommenden Jahr sollen es circa 50 mehr werden. Bamberg steht an diesem Wochenende ganz im Zeichen der Musik. Rund 1200 Sänger aus 44 Chören aus ganz Deutschland sind zum Nationalen Chorfestival von Pueri Cantores zu Gast. Unter dem Motto Unter Gottes Sternenmantel gibt es zahlreiche Konzerte in Bamberger Kirchen und auf dem Maxplatz. Heute wird das Festival dort um 18 Uhr eröffnet. Anschließend gibt es ein Friedensgebet im Bamberger Dom. Morgen sind mehrere Begegnungskonzerte geplant. Außerdem gibt es auf dem Maxplatz ein Bühnenprogramm. Zum Abschluss feiern die Chöre am Sonntagvormittag einen Gottesdienst mit Erzbischof Herwig Gössel im Dom.
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3: Das Meinungsforschungsinstitut YouGov hat die Menschen in Deutschland gefragt, wie sie die Debatte um Kanzler Merz einschätzen. Dabei kam heraus, dass knapp über 30% der Ansicht sind, dass er über den Jahreswechsel hinaus in seinem Amt bleiben wird. Fast die Hälfte glaubt an einen früheren Wechsel. An der Kultur soll nicht gespart werden, das hat Ministerpräsident Söder versprochen. Bei einem Besuch der Bayerischen Staatsoper in München sagte der CSU-Chef, ohne Kultur stirbt im Inneren ein Staat und deswegen setze man sich so für sie ein. 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
5: Dankeschön, Kerstin. Einen schönen guten Morgen. Kurz nach 7:30 am Freitag. Christian König, kommen wir denn trocken durchs Wochenende?
6: Also unter Garantie nicht. Wir haben es jetzt erstmal mit Wolkenmix zu tun. Da ist zwar kaum Regen dabei und dann kommt auch mehr und mehr die Sonne dazu. Dann ist eine frische Nacht angesagt mit 6 Grad. Morgen mehr Sonne bei bis zu 21 Grad. Aber der Sonntag, der könnte mit auffrischendem Wind im Laufe des Tages vereinzelte Schauer bringen. Die Temperaturen ändern sich wenig. Also ganz stabil ist es leider an diesem Wochenende nicht.
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5: Guten Morgen, 7:45 A3 Würzburg-Nürnberg zwischen Geiselwind und Schlüsselfeld. Kaputter LKW, rechte Spur gesperrt, Standspur ebenfalls. A73 Nürnberg-Bamberg zwischen Beiersdorf Nord und Forchheim Süd in beiden Richtungen. Jetzt Rehe auf der Fahrbahn. Obacht in diesem Bereich. Rehe auf der A73 zwischen Beiersdorf Nord und Forchheim Süd in beiden Richtungen. Und Blitzer in Bamberg, Berliner Ring an der Jet-Tankstelle in Richtung Hallstatt. Für noch mehr 0951 98 29 029.
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1: Wunderschönen guten Morgen.
2: Guten Morgen. Wir reden gleich über das sogenannte Haus der Kulturen in Gaustadt City. Mhm. Mehr dazu nach Mark Forster, ein Lied, und hier George Benson und Give Me the Night.
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0: Mark Forster und ein Lied um 7.41 Uhr. Einen wunderschönen guten Morgen. Und wir sprechen jetzt über ein, ja, ich sag mal, portugiesisches Restaurant in der Gaustadter Hauptstraße. Der italienische Verein Fabi Mosaico hat das jetzt übernommen.
1: Um ein Haus der Kulturen zu erschaffen. Eine tolle Geschichte. Jutta Schindler aus der Radio Bamberg Redaktion hat sich das angeschaut. Du weißt, was uns da erwartet.
2: Viel Kultur gemischt mit einem gastronomischen Angebot. Das soll das Haus der Kulturen werden. Was genau da geplant ist, das weiß Marco De Pietri. Er ist der Vorsitzende des Vereins Mosaico.
3: Wir wollen auf jeden Fall zwei Seminarräume für Sprachkurse oder Workshops und Seminare. Wir wollen Lesungen organisieren. Im Außenbereich, das Konzept wäre eine Mischung zwischen Grillfeste oder mediterrane Feste zusammen in Italien, Griechenland und Portugal.
2: Bis es soweit ist, da muss aber noch einiges gemacht werden, weil das Gebäude eben lange nicht genutzt wurde.
3: Also Grund reinigen und wir wollen natürlich also die Wände streichen, aber diese Charme von diesem Saal auch, das wird auch so beibehalten. Wir werden natürlich auch so versuchen, dass es nicht nur portugiesische Sachen, Plakate oder so, sondern auch ein bisschen eine Mischung von allen. Aber natürlich wollen wir perspektivisch die Toiletten auch barrierefrei gestalten. Das ist jetzt nur barrierearm, aber nicht frei.
2: Also es steht noch einiges an. Dafür sucht der Verein auch Freiwillige, die Zeit und Lust haben, zum Beispiel bei Wändestreichen oder bei kleineren Reparaturen zu helfen. Auch auf Sach- und Geldspenden ist der Verein Mosaico angewiesen, damit das Haus der Kulturen öffnen kann. Losgehen soll es dann am 19. September mit einer großen Eröffnungsfeier.
3: Wir werden da draußen Live-Musik haben, wir werden Pizza backen, wir werden viel zum Essen, so kleine Fingerfood, natürlich auch Getränke drin. Wir werden also verschiedene Kunstschaffenden, die werden also hier so eine Ausstellung machen. Und haben wir auch Kinderprogramm, das heißt, wir haben Basteln für Kinder.
2: Also hier ist für jeden was dabei. Kommt gerne vorbei, wenn ihr euch das neue Haus der Kulturen mal anschauen wollt.
0: Da wünschen wir viel Spaß morgen bei der großen Eröffnung. Ja, viel Erfolg, sind gespannt, was sich dann alles verändert hat. Kommt bitte zu Fuß oder mit dem Rad. Die Gaustadter Hauptstraße ist ja komplett dicht und gesperrt.
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2: Schönen guten Morgen, 7.48 Uhr. Wir sind ja im Jahr der Feuerwehrfeste, kann man sagen, ja. Und da wird auch in Mühlendorf an diesem Wochenende gefeiert. 150 Jahre Freiwillige Feuerwehr Mühlendorf. Heute geht's los, bis inklusive Sonntag. Morgen beispielsweise ab 14.30 Uhr ist Familiennachmittag.
3: Ach, und auch viele Carvas in der Region, gell? Zum Beispiel wird in Frensdorf Carva gefeiert, aber auch in Lisberg. Wir wünschen viel Spaß.
2: Was macht unser Wetter zum Wochenende und zu den ganzen Carvas und Festen, Christian König?
4: Leicht wechselhaft ist es rein und durchs Wochenende. Später mit öfter Sonne, nach frischer Nacht ist es morgen freundlich, am Sonntag windiger und dann kommen später ein paar Schauer auf.
3: So, dann sind noch Rehe auf der A73 zwischen Beiersdorf und Forchheim Süd, gell? Obacht in beiden Richtungen. Und A3 Würzburg-Nürnberg zwischen Geiselwind und Schlüsselfeld kaputter LKW. Blitzer Buckenhofen an der Bushaltestelle und Bamberg an der Jet-Tankstelle Richtung Hallstatt. Gute Fahrt.

0: Schönen guten Morgen mit Nico Santos und Ray of Light in der Musik eures Lebens. Heute möchte sich die Deutsche Bahn von ihrer besten Seite zeigen. Wieso und weshalb? Hört ihr gleich in den Radio Bamberg Nachrichten um 8 Uhr.
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19: Es ist 8 Uhr.

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1: Ich bin Stefan Schütz. Guten Morgen. Verteidigungsminister Pistorius nimmt in Texas heute den ersten bestellten Tarnkappenjet vom Typ F-35 entgegen. Die Flugzeuge sollen die veraltete Tornado-Flotte der Luftwaffe ablösen. Tina Eck berichtet.
2: Der Tarnkappenjet F-35 gilt als das modernste Kampfflugzeug der Welt und Deutschland kauft knapp 3 Dutzend dieser Maschinen. Sie sollen nach den Worten von Verteidigungsminister Pistorius die Luftverteidigung der Zukunft bilden, kombiniert mit unbemannten Systemen. Aufgrund von Form- und Außenbeschichtung sind diese Jets für gegnerischen Radar schwer zu finden.
1: Im Mannheimer Hauptbahnhof wird heute an einen im Februar getöteten Zugbegleiter erinnert. Am Nachmittag wird eine Gedenktafel enthüllt, unter anderem mit Bundesverkehrsminister Bilger und Bahnchefin Paller. Der 36-Jährige war Anfang Februar nach einem Angriff eines Fahrgasts ohne Ticket in einem Regionalexpress in der Pfalz an einer Hirnblutung gestorben. Der Täter wurde zu 10 Jahren Gefängnis verurteilt. Der Sieger steht schon fest bei der begonnenen Parlamentswahl in Russland. Jeder Urnengang in den vergangenen 20 Jahren wurde von der Regierungspartei Geeintes Russland gewonnen, die unterstützt Präsident Putin. Es ist die erste Parlamentswahl seit Beginn des Angriffskrieges gegen die Ukraine. Die Opposition ist nicht zugelassen. Die 10 Parteien auf dem Wahlzettel gelten durchweg als kremlnah. Heute will sich die Deutsche Bahn von ihrer besten Seite zeigen am Tag der Schiene in Bayern. Bis Sonntag können Interessierte die Arbeit der Bahn hautnah erleben und sich Orte anschauen, die man sonst nie sieht. In München zum Beispiel gibt's eine Schnitzeljagd durch das Infozentrum der 2. Stammstrecke. In Nürnberg erwarten Interessierte exklusive Einblicke in das Großprojekt Güterzugtunnel Fürth und ein Familienfest am Rangierbahnhof. Hoffenheim hat in der Fußball-Europa League einen Fehlstart hingelegt und das Gastspiel auf der griechischen Urlaubsinsel Kreta verloren. Die TSG unterlag dem Außenseiter OFI Kreta 0:2. Heute geht's weiter in der Bundesliga mit der Partie Bayern München gegen Union Berlin um 20.30 Uhr.
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3: Mit Kerstin Rauschmeier. Der Valeo-Standort Ebern bleibt bis auf Weiteres erhalten, das hat die Gewerkschaft IG Metall mitgeteilt. Die 770 Beschäftigten sind der Geschäftsführung weit entgegengekommen. Sie verzichten bis 2030 auf über 12,5 Millionen Euro Lohn. 139 Stellen werden abgebaut. Nach einer Serie von Schockanrufen in den Landkreisen Kronach, Lichtenfels und Kulmbach hat die Polizei einen mutmaßlichen Geldabholer festgenommen. Wie die Staatsanwaltschaft Coburg mitteilt, wurde der 32-Jährige am Mittwoch bei Küps gefasst. Zuvor soll er bei einem über 80 Jahre alten Mann aus Kronach Bargeld, Schmuck und Goldmünzen im Wert eines hohen 5-stelligen Betrags abgeholt haben. Mehr Nachrichten aus der Region gibt's wieder um 8:30.
4: Vielen Dank, Kerstin. Einen schönen guten Morgen. Kurz nach 8, der Weg ins Wochenende. Und das letzte Wochenende im offiziellen Sommer naht. Christian König, ist es denn die Bezeichnung wert?
5: Naja, es hat eher schon einen Hauch von Frühherbst, vor allem nachts mit nur 6 Grad. Davor haben wir es erst mit ein bisschen mehr Wolken, aber kaum Regen und später Sonne zu tun bei 18 bis 20 Grad. Das wird auch morgen mit den Temperaturen ähnlich sein, 19 bis 21 Grad und auch am Sonntag. Aber morgen ist die Sonne deutlich mehr mit von der Partie. Am Sonntag wird es dafür wieder weniger mit vereinzelten Schauern. Also es hat eigentlich schon eher einen Hauch von Frühherbst das Wochenende.
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6: Genau, 4 Minuten nach 8. Vorsicht, A3 Würzburg-Nürnberg zwischen Geiselwind und Schlüsselfeld. Kaputter LKW, rechte Spur gesperrt. Blitzer, Forchheim-Buckenhofen an der Bushaltestelle und Bamberg-Berliner Ring Richtung Hallstatt an der Chat-Tankstelle. Für noch mehr 0951 98 29 029.
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6: Und ich sag mal so, Stego, verkehrstechnisch wird's heute Nacht richtig gut. Aber nicht, was du denkst. Nein. Auf der A70.
4: Da wird eine ganze Brücke sozusagen hin und her gezogen. Ja, ja, und hoffentlich eingepasst. Mehr dazu natürlich hier in Perfekt geweckt. Und auch am Wochenende natürlich viel los. Zum Beispiel der Brauereienlauf. Da werden einige

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0: Miley Cyrus und Midnight Sky um 11 nach 8.
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0: Auf der A70 bei Hallstatt steht in der kommenden Nacht ein ganz wichtiger Schritt bei der Großbaustelle an.
2: Ja, dafür muss die Autobahn auch komplett gesperrt werden. Diana Weber aus der Radio Bamberg Nachrichtenredaktion. Was passiert auf der A70 genau?
3: In der kommenden Nacht wird die neue Brücke an der Anschlussstelle Hallstatt an ihren endgültigen Platz gebracht. Die Brücke wurde nämlich nicht direkt über der Autobahn gebaut, sondern vorher seitlich davon fertiggestellt. Jetzt wird sie mit einem speziellen selbstfahrenden Transportfahrzeug, einem sogenannten SPMT, an die richtige Stelle gefahren. Dafür muss die A70 zwischen Bamberghaven und Bamberg allerdings komplett dicht gemacht werden. Die Sperrung beginnt heute Abend gegen 19 Uhr und soll bis morgen früh um etwa 7 Uhr dauern.
0: Das Ganze passiert also mitten in der Nacht. Was bedeutet das für die Anwohner und wie geht's vor allem danach mit dieser Baustelle weiter?
3: Für die Anwohner kann es in der kommenden Nacht durchaus lauter werden. Die Autobahn GmbH weist deshalb ausdrücklich auf die nächtliche Lärmbelastung hin und bittet um Verständnis. Danach sollen vor allem noch Restarbeiten und weitere Straßenbauarbeiten anstehen. Die können aber tagsüber erledigt werden. Wenn alles nach Plan läuft, rückt damit auch das geplante Bauende Anfang November näher. Ganz fertig ist das Projekt dann aber noch nicht.
2: Dann machen alle in und um Hallstatt erstmal drei Kreuzzeichen. Das ist ja eine mega riesen Baustelle. Ich bin gestern wieder durchgefahren. Absoluter Hammer, was da passiert.
0: Ich habe die Teile schon gesehen gestern Abend.
2: Ja, du wirst mithelfen, glaube ich, heute Nacht.
0: Ja,
2: ne?
0: Das ist nicht mein Ding, aber aber anschauen tatsächlich, habe ich mir schon überlegt, ob ich da mal vorbeischneide, weil ja. Das ist mit Sicherheit sehr interessant.
2: Ein Ausschankwagen dort am richtigen Platz, das wäre
0: auch. Komm nicht auf solche Ideen.

0: Texas Lightning und No No Never hier bei Radio Bamberg. Einen schönen guten Morgen. Heute ein Wolkenmix, ganz vereinzelt auch etwas Regen. 18 bis 20 Grad maximal im Laufe des Tages. Das ist das Schöne. Kommt dann immer öfter auch die Sonne durch.
1: Staus und Blitzer aktuell mit dem Blitzer vor Forchheim-Buckenhofen an der Bushaltestelle und Bamberg-Berliner Ring an der Chat in Richtung Hallstatt. Für noch mehr 0951 98 29 029.
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3: Ja, wie? Das haben wir noch gar nicht gehabt, diese Redewendung. Da hast du aber Schwein gehabt, ne? Das sagen wir ja, wenn jemand gerade einmal davongekommen ist oder einfach richtig Glück hatte. Aber warum ausgerechnet Schwein? Warum nicht Hund, Pferd, Katze oder Maus? Die genaue Herkunft ist nicht zweifelsfrei geklärt. Eine verbreitete Erklärung führt aber ins Mittelalter. Bei Wettkämpfen und Schützenfesten soll der schlechteste Teilnehmer gelegentlich als Trostpreis ein Schwein bekommen haben. Er hatte also eigentlich verloren, ging aber trotzdem mit etwas Wertvollem nach Hause. Er hatte buchstäblich Schwein gehabt. Ob genau daraus unsere Redewendung entstanden ist, lässt sich allerdings historisch nicht sicher belegen. Sicher ist aber, ein Schwein war früher ausgesprochen wertvoll. Es lieferte Fleisch und Fett, ließ sich vergleichsweise günstig halten und konnte für eine Familie einen erheblichen wirtschaftlichen Wert darstellen. Ein Schwein zu besitzen konnte also tatsächlich ein kleines Vermögen bedeuten. Später wurde das Schwein immer stärker zum Glückssymbol. Deshalb verschenken wir bis heute zu Silvester kleine Glücksschweine. Oft zusammen mit Kleeblatt, Hufeisen und Schornsteinfeger. Und interessant ist noch was, das Schwein hat sprachlich gleich zwei völlig unterschiedliche Karrieren gemacht. Eine Sauerei ist nichts Gutes und ein Schweinehund auch nicht. Aber wer Schwein hat, der kann sich freuen. Denn der hatte eben nicht besonders viel Schweinefleisch, sondern schlicht und einfach Glück.
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0: for us. Musik von James Blunt und When I Find Love Again. Einen schönen guten Morgen. Mittlerweile ist sie auch in Bamberg nachgewiesen worden, die sogenannte asiatische Tigermücke. Mehr Infos gleich in den Radio Bamberg Nachrichten um 8:30 mit Kerstin Rauschmeier.
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1: Um 8:30 im Studio Kerstin Rauschmeier. Guten Morgen. Die asiatische Tigermücke ist erstmals in Bamberg nachgewiesen worden, in der Eckbertstraße und im Nebinger Hof. Bürger können helfen, eine weitere Ausbreitung zu verhindern. Wichtig ist, Wasseransammlungen regelmäßig zu beseitigen, etwa in Blumenuntersetzern, Vogeltränken oder Gießkannen. Regentonnen sollten mückensicher abgedeckt werden. Susanne Nick, Leiterin des Gesundheitsamtes Bamberg.
2: Wir starten nächstes Frühjahr damit, dass wir Fallen aufstellen und in dem Bereich, wo die Mücke gefunden wurde, gucken, ob sich weitere Mücken finden. Die Bevölkerung kann vor Ort da auch gerne mithelfen. Wenn Sie den Eindruck haben, Sie haben ein Exemplar gefunden, können Sie das gerne auch an das Landesamt für Gesundheit und Lebensmittelsicherheit übersenden. Dann wird das untersucht.
1: Das Risiko einer Infektion durch den Stich der Tigermücke gilt derzeit als gering. Alle Infos haben wir unter radio-bamberg.de zusammengefasst. Die Afrika-Kulturtage in Forchheim wird es künftig nicht mehr geben. Der Finanzausschuss hat die dauerhafte Einstellung des fast 20 Jahre alten Festivals beschlossen. Hintergrund ist vor allem die angespannte Haushaltslage. Die Stadt will rund 25.000 Euro einsparen. Auf Nachfrage von Radio Bamberg heißt es von Seiten der Stadt, das Format habe sich überholt und ziehe zu wenige Besucher an. Zudem werden die Sicherheitsauflagen immer teurer. 2026 waren noch knapp 3.500 Besucher gekommen. Nur eine Woche nach der Niederlage beim TSV Neudrossenfeld steht für den FC Eintracht Bamberg heute die nächste Auswärtsaufgabe in der Fußball-Bayernliga Nord auf dem Programm. Um 19 Uhr gastieren die Domreiter beim TSV Großbadorf. In der Landesliga Nordost ist Jan Forchheim heute beim Flutlichtspiel beim SC Großen Schwarzen Lohe gefordert. Dort stehe die Mannschaft vor einer schweren Aufgabe und habe ein dickes Brett zu bohren, sagte Holger Denzler, der sportliche Leiter des Jan. Anstoß ist ebenfalls um 19 Uhr.
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1: Verteidigungsminister Pistorius nimmt in Texas heute den ersten bestellten Tarnkappenjet vom Typ F-35 entgegen. Die Flugzeuge sollen die veraltete Tornado-Flotte der Luftwaffe ablösen. Der Tarnkappenjet F-35 gilt als das modernste Kampfflugzeug der Welt und Deutschland kauft knapp 3 Dutzend dieser Maschinen. Im Mannheimer Hauptbahnhof wird heute an einen im Februar getöteten Zugbegleiter erinnert. Am Nachmittag wird eine Gedenktafel enthüllt. Der 36-Jährige war Anfang Februar nach einem Angriff eines Fahrgastes ohne Ticket in einem Regionalexpress in der Pfalz an einer Hirnblutung gestorben. Der Täter wurde zu 10 Jahren Gefängnis verurteilt. 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
3: Dankeschön, Kerstin. Mittlerweile schon kurz nach 9. Christian König, kommen wir denn trocken durchs Wochenende?
4: Also unter Garantie nicht. Wir haben es jetzt erstmal mit Wolkenmix zu tun. Da ist zwar kaum Regen dabei und dann kommt auch mehr und mehr die Sonne dazu. Dann ist eine frische Nacht angesagt mit 6 Grad. Morgen mehr Sonne bei bis zu 21 Grad. Aber der Sonntag, der könnte mit auffrischendem Wind im Laufe des Tages vereinzelte Schauer bringen. Die Temperaturen ändern sich wenig. Also ganz stabil ist es leider an diesem Wochenende nicht.
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3: Guten Morgen. Achtung, Blitzer für euch am Buckenhofen an der Bushaltestelle und in Bamberg, Berlin, Ring an der Chat-Tankstelle Richtung Hallstatt. Für noch mehr 0951 98 29 029.
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3: Stego, es ist wirklich Wahnsinn. Mhm. Wir haben mit unserer Ausschankwagen am richtigen Platz bei der Brückenbaustelle Hallstatt A70 irgendwie einen Nerv getroffen. Ich bekomme hier sogar privat schon Nachrichten.
5: Ja.
3: Wo der Wagen denn stehen wird.
5: Ich glaube nur, dass alle, die mit dieser Baustelle zu tun haben, nicht von dieser Idee begeistert sein werden.
3: Es ist Wahnsinn. Vielleicht könnte man da am Wertstoffhof Hallstatt was anmieten oder so.
5: Ja. Du bringst die Menschen auf Ideen, du.
3: Naja. Apropos Bier, gleich geht's um den Brauereinlauf.
5: Heute schon Firmenlauf und so weiter. Also ist einiges los in der fränkischen Toskana. Was genau? Wir

0: Flowrider und Whistle hier bei Radio Bamberg um 8.42 Uhr. Einen schönen guten Morgen, einen tollen Start ins Wochenende. Und für viele ist das ein absolutes Highlight vom Wochenende. Der Brauereienlauf morgen, beziehungsweise der Firmenlauf, Fabi, heute durch die fränkische Toskana.
1: Ja, in diesem Jahr schon zum 6. Mal. Und diesmal geht es wieder durch die Gemeinde Litzendorf, Strullendorf und Gundelsheim. Heute und morgen, was da genau los ist, weiß unsere Sportlerin Jutta Schindler.
2: Das Besondere dabei, die Verpflegungsstationen. Die führen zu den örtlichen Brauereien, die dann ihre fränkischen Spezialitäten anbieten. Allem voran natürlich gutes Bier. Warum dieser Lauf auch besonders ist, das weiß Organisator Tobias Heinze.
3: Man sollte es sich mal anschauen, jetzt für Leute, die, sag ich mal, ins Laufen reinschnuppern, einfach mal zu sehen, was es für eine großartige Gemeinschaft ist. Und für alle anderen Läufer ist es einfach eine perfekte Möglichkeit, die Saison ausklingen zu lassen, einfach mal ein Wochenende das feiern, worum es geht, die Sportlichkeit und die Geselligkeit, die fränkische Toskana mit all ihren Gütern bietet.
2: Um dabei zu sein, wird aber auch, zumindest eine kleine, Sportlichkeit vorausgesetzt. Die kürzeste Distanz für die Erwachsenen, die liegt bei 10 Kilometer. Die längste ist der Marathon mit 42 Kilometer. Der Firmenlauf, der geht für alle 5 Kilometer. Wenn ich im Laufen nicht so gut bin, dann lohnt sich's aber trotzdem vorbeizuschauen.
3: Dann bitte trotzdem vorbeikommen. Die Gemeinde Litzendorf ist da sehr, sehr mit aktiv und bietet das als Litzendorfer Oktoberfest an. Am Donnerstag kommt der Männerchor, die Männersache aus Bamberg. Freitag sind dann wir schon da, Samstag. Und Sonntag nach dem Frühschoppen geht es dann sogar mit dem Brauereienfest der Gemeinde Litzendorf weiter. Also Litzendorf ist der Party-Hotspot der fränkischen Toskana.
2: Also an dem Wochenende ist auch einiges geboten für die Zuschauer. Bierkeller und Biergärten haben geöffnet, viele davon organisieren auch Musik. Außerdem werden auch verschiedene Partys nach den Läufen organisiert und auch ein Weißwurst-Frühstück.
0: Na also, da ist ja wirklich für jeden was dabei. Auch unser Radio Bamberg-Team ist vertreten und präsent. Also gut, Appel weiß ich, der läuft gern. Caro Pickel läuft auch gern, ja. Weiß ich auch. Unser DJ Jannik Leicht ist auch dabei. Ich wusste nicht mal, dass der Schuhe hat zum Laufen, aber gut, auch der, ich glaube, das liegt am Bier, dass der mitläuft.
1: Ich glaube, es liegt an den Verpflegungsstationen, ja.
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2: 11:09 am Freitag, perfekt geweckt mit uns, mit Fabian Stegow.
3: Servus.
2: Und mit Christian König. Und wir wollen wissen, wie wird's denn heute und am Wochenende?
3: Leicht wechselhaft ist es rein und durchs Wochenende, später mit öfter Sonne, nach frischer Nacht ist es morgen freundlich, am Sonntag windiger und dann kommen später ein paar Schauer auf.
2: Danke dir.
4: Es wird geblitzt, Forchheim, Buckenhofen an der Bushaltestelle und Bamberg-Berliner Ring Richtung Hallstatt an der Chat-Tankstelle. Gute Fahrt.
2: So, jetzt Ohrenspitzen, es ist eine so wunderschöne Geschichte, denn heute dürfen wir Fabi einem ganz besonderen Hörer zu seinem 90. Geburtstag gratulieren, denn Adam Staudt hört Radio Bamberg schon seitdem es uns gibt, also seit fast 40 Jahren.
4: Heute feiert er 90. Geburtstag. Wir gratulieren ganz herzlich, denn seine Frau, ja, die ist schon 89, die hat sich bei uns gemeldet und hat gesagt, hey, ich würde meinem Adam gern ganz liebe Grüße über seinen Lieblingssender jagen.
5: Ich gratuliere meinem Mann zum 90. Geburtstag und wünsche ihm alles Gute und ich hoffe, dass er noch lange, lange bei mir bleibt.
2: Ist das zuckersüß. Auch von uns, ja. Alles, alles Gute, lieber Adam, zu deinem 90. Geburtstag. Danke, dass du uns schon so lange hörst. Wir wollen natürlich wissen, was ist das Geheimnis einer so langen Ehe? Ne?
4: 60 Jahre verheiratet.
5: Alles mache ich um meinen Mann.
6: Die Frau ist mir über den Weg gelaufen damals. Es war wie ein Sechser im Lotto.
2: Ist das süß. Ach, ich drücke euch beide und wünsche euch einen wunderschönen Tag und noch ganz viele, hoffentlich gesunde Jahre.

0: mit ganz viel Liebe. Also genießt euren Ehrentag heute. 90. Geburtstag. Wenn man das geschafft hat, dann absoluten Respekt. Wunderschönen guten Morgen. Hier ist Radio Bamberg am Freitag.
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0: Drop Dead.
1: Ganz neu hier bei Radio Bamberg, Olivia Rodrigo und Drop Dead. Einen schönen guten Morgen. CDU-Generalsekretärin Hoppermann hat zum ersten Mal Zahlen zur Spritpreisentlastung genannt. Mehr dazu gleich in den Radio Bamberg Nachrichten um 9 Uhr.
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24: Ich bin Stefan Schütz. Guten Morgen. Die Impfquoten bei Kinderimpfungen stagnieren oder sinken in vielen EU-Ländern, auch in Deutschland. Das zeigt eine Studie, die in einem Fachjournal veröffentlicht wurde. Der Rückgang begann vielfach zwischen 2019 und 2022 während und nach der Corona-Pandemie. Als mögliche Faktoren werden unter anderem Fehlinformationen und Veränderungen im Vertrauen in Impfstoffe genannt.
0: CDU-Generalsekretärin Hoppermann hat Zahlen zur Sprit

0: Ölpreisentlastung genannt. Sie sprach im ZDF von 21 bis 25 Cent pro Liter ab Anfang Oktober. Weiter offen ist, welchen Weg die Regierung einschlagen wird, um das zu erreichen. Das Umweltbundesamt spricht sich für einen schnelleren Umstieg auf Elektromobilität aus. Präsident Messner sagte, kurzfristige Maßnahmen wie Tankrabatte oder Steuerbefreiungen greifen zu kurz und sind teuer. Mit großen Schritten geht es Richtung zwei weiterer Landtagswahlen. Am Sonntag steht der Urnengang in Berlin und Mecklenburg-Vorpommern an. Schlechte Abschneiden der CDU könnten Kanzler Merz weiter in Bedrängnis bringen. Diana Kramer berichtet.
1: Spätestens seit dem Wahldebakel in Sachsen-Anhalt wird darüber spekuliert, ob sich Friedrich Merz im Amt halten kann und wie lange. In dieser Woche hatte der Kanzler zwar Rückendeckung von den 8 CDU-Ministerpräsidenten bekommen, das könnte sich aber auch ändern, wenn die CDU bei den Landtagswahlen an diesem Sonntag weiter abschmiert. In Mecklenburg-Vorpommern liegt sie laut aktuellem ZDF-Politbarometer bei nur noch 6% und droht sogar aus dem Landtag zu fliegen.
0: Heftige Regenfälle haben in Vietnam teils schwere Überschwemmungen ausgelöst und mindestens 3 Menschen das Leben gekostet. In den nördlichen Provinzen und rund um die Hauptstadt Hanoi wurden fast 20.000 Häuser überflutet. Tausende Menschen mussten in Sicherheit gebracht werden. Wie in vielen Teilen Südostasiens herrscht in Vietnam noch bis Oktober Monsunzeit. Rund 500 Fische sind in 2 Teichen in Oberfranken gestorben. Wie es zu diesem Fischsterben kam, ist bislang unklar, so die Polizei. Die betroffenen Teiche werden von einem Bachlauf bei Regnitz-Losau im Landkreis Hof gespeist. Das Wasserwirtschaftsamt hat Proben aus den Teichen und dem Bachlauf entnommen, in dem Gewässer lebten den Angaben nach Karpfen und Forellen.
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3: Mit Kerstin Rauschmeier. Oberfranken hat den niedrigsten Flächenverbrauch in Bayern. Das geht aus aktuellen Zahlen des Landesamts für Statistik hervor. 2025 sind in der Region nur etwa 85 Hektar zusätzliche Fläche für Siedlung und Verkehr dazugekommen. Das entspricht einem Plus von gerade einmal 0,1%, weniger als in allen anderen Regierungsbezirken. Bamberg steht an diesem Wochenende ganz im Zeichen der Musik. Rund 1200 Sänger aus 44 Chören aus ganz Deutschland sind zum nationalen Chorfestival von Pueri Cantones zu Gast. Unter dem Motto Unter Gottes Sternenmantel gibt es zahlreiche Konzerte in Bamberger Kirchen und auf dem Maxplatz. Mehr Nachrichten aus der Region gibt's wieder um 9:30.
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4: Heute ein Wolkenmix, im Laufe des Tages kommt dann immer öfter auch die Sonne mal durch, vereinzelt auch hier und da etwas Regen möglich, das Ganze bei maximal 18 bis 20 Grad. Kommende Nacht wird sehr kühl, Tiefstwert um 6, aber eher sternklar und wir schauen auf die Radio Bamberg Aussichten für Bamberg, Forchheim und die Region. Morgen am Samstag ein Mix aus Sonne und Wolken bei 19 bis 21, am Sonntag dann windiger, später vereinzelt Schauer bei ähnlichen Temperaturen.
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5: Wunderschönen guten Morgen, liebe Autofahrer. Es wird geblitzt. Forchheim-Buckenhofen an der Bushaltestelle und Bamberg-Berliner Ring an der Chat-Tankstelle Richtung Hallstatt. Für noch mehr 0951 98 29 029.
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5: Guten Morgen.
4: Schönen guten Morgen. Letzte Stunde Perfekt geweckt in dieser Woche. Gleich Eros Ramazzotti gemeinsam mit Tina Turner. Wir haben Aura Dione und das hier Genesis.

0: 16 nach 9 am Freitag mit Eros Ramazzotti und Tina Turner, Cose della Vita. Und wir sprechen jetzt über ein, ja, ich sag mal, portugiesisches Restaurant in der Gaustatter Hauptstraße. Der italienische Verein Fabi Mosaico hat das jetzt übernommen.
1: Um ein Haus der Kulturen zu erschaffen,

0: Marco De Pietri. Er ist der Vorsitzende des Vereins Mosaico.
1: Wir wollen auf jeden Fall zwei Seminarräume für Sprachkurse oder Workshops und Seminare. Wir wollen Lesungen organisieren im Außenbereich. Das Konzept wäre eine Mischung zwischen Grillfeste oder mediterrane Feste zusammen mit Italien, Griechenland und Portugal.
0: Bis es soweit ist, da muss aber noch einiges gemacht werden, weil das Gebäude eben lange nicht genutzt wurde.
1: Also Grund reinigen und wir wollen natürlich also die Wände streichen, aber diese Charme von diesem Saal auch, das wird auch so beibehalten. Wir werden natürlich auch so versuchen, dass es nicht nur portugiesische Sachen, Plakate oder so, sondern auch ein bisschen eine Mischung von allen. Aber natürlich wollen wir perspektivisch die Toiletten auch barrierefrei gestalten. Das ist jetzt nur barrierearm, aber nicht frei.
0: Also es steht noch einiges an. Dafür sucht der Verein auch Freiwillige, die Zeit und Lust haben, zum Beispiel bei Wändestreichen oder bei kleineren Reparaturen zu helfen. Auch auf Sach- und Geldspenden ist der Verein Mosaico angewiesen, damit das Haus der Kulturen öffnen kann. Losgehen soll es dann am 19. September mit einer großen Eröffnungsfeier.
1: Wir werden da draußen Live-Musik haben, wir werden Pizza backen, wir werden viel zum Essen, so kleine Fingerfood, natürlich auch Getränke drin. Wir werden also verschiedene Kunstschaffenden, die werden also hier so eine Ausstellung machen. Und haben wir auch Kinderprogramm, das heißt, wir haben Basteln für Kinder.
0: Also hier ist für jeden was dabei. Kommt gerne vorbei, wenn ihr euch das neue Haus der Kulturen mal anschauen wollt.
2: Da wünschen wir viel Spaß morgen bei der großen Eröffnung. Ja, viel Erfolg, sind gespannt, was sich dann alles verändert hat. Kommt bitte zu Fuß oder mit dem Rad. Die Gaustadter Hauptstraße ist ja komplett dicht und gesperrt.
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0: 5:10 Uhr, hier ist perfekt geweckt am Freitag. Einen schönen guten Morgen, Shabusi und ein paar Sorgen in der Musik eures Lebens. Ein erfolgreiches Unternehmen in der schönsten Region der Welt sucht Personal. Mehr Infos gleich in den Radio Bamberg Nachrichten um 9:30 Uhr mit Carsten Rauschmeier.
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16: Um 9:30 im Studio Kerstin Rauschmeier. Der Valeo-Standort Ebern im Kreis Haßberge bleibt bis auf Weiteres erhalten. Das haben Betriebsrat und die Gewerkschaft IG Metall mitgeteilt. Die 770 Beschäftigten sind der Geschäftsführung weit entgegengekommen, sagte Andrea Sicker von der IG Metall.
17: Die Beschäftigten haben sich entschieden, das Angebot aus dem freiwilligen Programm anzunehmen und in eine Transfergesellschaft zu wechseln. Knapp 40 Beschäftigte aus dem Bereich Forschung und Entwicklung wechseln nach Erlangen. Die Beschäftigten müssen nicht alle auf einmal gehen. Sie scheiden sukzessive bis 2028 aus dem Unternehmen aus. Am Ende des Tages ist und bleibt es aber ein schmerzhafter Personalabbau.
16: 139 Arbeitsplätze fallen weg. Zudem verzichten die Mitarbeiter bis 2030 auf über 12,5 Millionen Euro Lohn. Jetzt sind betriebsbedingte Kündigungen bis 2032 ausgeschlossen und ein neues Produkt für Fahrzeuggetriebe soll in Ebern produziert werden. Es gibt sie noch, unternehmerische Erfolgsgeschichten und das auch im Landkreis Bamberg.

0: Landrat Johannes Maciontschek hat sich gestern eine persönlich angeschaut, die Endori Food GmbH und Co. KG in Steg-Aurach. Nach einer Betriebsbesichtigung sprach Maciontschek gegenüber Radio Bamberg von einem positiven Signal, das der Hersteller pflanzlicher Lebensmittel für den Wirtschaftsstandort Landkreis Bamberg setzt.
1: Ja, ist ein beeindruckendes Unternehmen auf einem absoluten Wachstumsmarkt. Und wir dürfen uns glücklich schätzen, als Landkreis Bamberg solche Unternehmen bei uns im Landkreis zu haben, die absolut auf Wachstumskurs sind und natürlich auch händeringend nach Fachkräften, nach Arbeitskräften suchen. Ein positives Signal, gerade in der jetzigen Zeit. Es gibt viele Möglichkeiten in unserem Landkreis.
0: Momentan arbeiten bei Endori rund 170 Mitarbeiter. Im kommenden Jahr sollen es circa 50 mehr werden. Das Bamberger Jugendamt konnte trotz steigender Fallzahlen und wachsender finanzieller Belastungen seine Angebote aufrechterhalten und in wichtigen Bereichen weiterentwickeln. Das zeigt der jetzt veröffentlichte Jahresbericht 2025. Ein Schwerpunkt war die Kinderbetreuung. Zum Kindergartenjahr 2025/26 konnte allen Kindern ab 3 Jahren, deren Familien einen Platz gesucht hatten, ein Betreuungsplatz angeboten werden. Auch beim Ferienprogramm war die Nachfrage groß, so die Stadt Bamberg. Dazu kamen neue digitale Angebote und Präventionsprojekte etwa zu Gewalt, Sucht und Mediennutzung.
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0: Impfquoten bei Kinderimpfungen stagnieren oder sinken in vielen EU-Ländern, auch in Deutschland. Das zeigt eine Studie, die in einem Fachjournal veröffentlicht wurde. Der Rückgang begann vielfach zwischen 2019 und 2022 während und nach der Corona-Pandemie. CDU-Generalsekretärin Hoppermann hat Zahlen zur Spritpreisentlastung genannt. Sie sprach von 21 bis 25 Cent pro Liter ab Anfang Oktober. Weiter offen ist, welchen Weg die Regierung einschlagen wird, um das zu erreichen. Das Umweltbundesamt spricht sich für einen schnelleren Umstieg auf Elektromobilität aus. 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
3: Heute ein Wolkenmix. Im Laufe des Tages kommt dann immer öfter auch die Sonne mal durch. Vereinzelt auch hier und da etwas Regen möglich. Das Ganze bei maximal 18 bis 20 Grad. Kommende Nacht wird sehr kühl. Tiefstwerte um 6, aber eher sternklar. Und wir schauen auf die Radio Bamberg Aussichten für Bamberg, Forchheim und die Region. Morgen am Samstag ein Mix aus Sonne und Wolken bei 19 bis 21. Am Sonntag dann windiger, später vereinzelt Schauer bei ähnlichen Temperaturen.
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4: Wunderschönen guten Morgen, liebe Autofahrer. Es wird geblitzt, Forchheim-Buckenhofen an der Bushaltestelle und Bamberg-Berliner Ring an der Chat-Tankstelle Richtung Hallstatt. Für noch mehr 0951 98 29 029.
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3: Good morning.
5: Servus und guten Morgen.

0: The Way You Make Me Feel, Michael Jackson hier bei Radio Bamberg. Einen schönen guten Morgen, heute 18. September. Der GZSZ-Fiesling Wolfgang Barrow wird heute 66. Weißt du, wie denn der Serie heißt?
1: Joe Gerner, natürlich
0: genau.
1: Weiß ich
0: das, Mann. Hey. Dann die bekannte Judith Williams aus der Höhle der Löwen
1: wird heute
0: 55.
1: Glückwunsch.
0: Und heute Abend Fußball-Bundesliga 20:30 der FC Bayern zu Hause gegen Union Berlin.
1: So, falls ihr auch Geburtstag habt übrigens, ne? Oder Namenstag, herzlichen Glückwunsch.
2: 18. September 2011. DJ Antoine steigt mit Ma Chérie in die

Antoine Konrad wird 1975 in Basel geboren. Schon als Teenager liebt er die Musik. Er liebt den Hip-Hop aus Amerika. Acts wie Run DMC oder Dr. Dre faszinieren ihn. Er kauft sich DJ-Equipment und fängt an, in seinem Kinderzimmer Songs zu produzieren und aufzulegen. Das macht ihm so viel Spaß, dass er einfach weitermacht. Und er macht es vor allem auch so gut, dass er mit 20 einen Club in Basel aufmachen kann. Das Hauscafé. Und genau dort beginnt seine Karriere so richtig. Nachts liegt er auf und ist davon so inspiriert, dass er tagsüber an neuen Tracks arbeitet, die er dann nachts wieder auflegt. Er bekommt dadurch sofort Feedback. Wenn die Leute tanzen, dann sind das wohl gute Songs und wenn nicht, dann muss er wohl weiter daran arbeiten. Seine Karriere wächst und wächst, bis er dann Anfang der 10er Jahre einer der beliebtesten DJs der Welt ist. Unter anderem wegen

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2: Gleich 10 vor 10 am Freitag, heute 18. September. Das war die Woche perfekt geweckt mit Stego und Fabi. Wir wünschen euch natürlich ein wunderschönes Wochenende.
3: Es ist viel los an diesem Wochenende. Egal, was ihr anstellt, viel Spaß. Und ab 10 viel Spaß mit Jörg und Marleen im vollen Programm.
2: Dann hören wir uns am Montag wieder. Und wenn ihr wollt, morgen ab 13 Uhr ebenso hier bei Radio Bamberg. Jetzt Hansen und Mbapp. Servus.

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19: Ich bin Stefan Schütz. Von Seiten der deutschen Industrie kommen ermutigende Signale. Der Bundesverband BDI rechnet mit einem Wachstum von 1% in diesem Jahr. Das ist fast eine Verdoppelung der bisherigen Prognose. Die Wachstumsaussichten hellen sich auf, sagt die BDI-Hauptgeschäftsführerin Gönner. Vor allem das starke Geschäft mit europäischen Partnern gebe der Wirtschaft Rückenwind. Verteidigungsminister Pistorius nimmt in Texas heute den ersten bestellten Tarnkappenjet vom Typ F-35 entgegen. Die Flugzeuge sollen die veraltete Tornado-Flotte der Luftwaffe ablösen. Tina Eck berichtet.
20: Der Tarnkappenjet F-35 gilt als das modernste Kampfflugzeug der Welt und Deutschland kauft knapp 3 Dutzend dieser Maschinen. Sie sollen nach den Worten von Verteidigungsminister Pistorius die Luftverteidigung der Zukunft bilden, kombiniert mit unbemannten Systemen. Aufgrund von Form- und Außenbeschichtung sind diese Jets für gegnerischen Radar schwer zu finden.
19: Die Debatte um die Spritpreise dauert an. Erstmals hat CDU-Generalsekretärin Hoppermann Zahlen genannt, die aus ihrer Sicht eine spürbare Entlastung darstellen. Im ZDF sprach sie davon, dass je Liter 21 bis 25

0: Cent weniger fällig sein sollten. Es gibt viele Vorschläge, welcher Weg der gerechteste wäre. Die SPD ist für eine Extrasteuer für die Mineralölkonzerne. Wirtschaftsministerin Reiche favorisiert eine niedrigere Mehrwertsteuer. In Wuppertal ist es der Polizei offenbar sehr schnell gelungen, den Verursacher eines Brandes an der Bergischen Synagoge zu fassen. Es soll sich um einen 37 Jahre alten Afghanen handeln. Dem Mann wird vorgeworfen, eine Flüssigkeit auf den Treppen eines Nebeneingangs angezündet zu haben. Die Flammen wurden schnell gelöscht, es entstand nur geringer Sachschaden. Im Kampf gegen Wohnungsmangel und steigende Mieten gibt es neuen Schwung. Im Juli haben Ämter 22.500 Wohnungen genehmigt, 1,9% mehr als im Vorjahresmonat. Das Statistische Bundesamt sieht damit den Aufwärtstrend aus dem ersten Halbjahr bestätigt. Da waren die Baugenehmigungen um gut 15% gestiegen.
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2: Mit Kerstin Rauschmeier. Nach einer Serie von Schockanrufen in den Landkreisen Kronach, Lichtenfels und Kulmbach hat die Polizei einen mutmaßlichen Geldabholer festgenommen. Wie die Staatsanwaltschaft Coburg mitteilt, wurde der 32-Jährige am Mittwoch in Schmölz bei Küps gefasst. Zuvor soll er bei einem über 80 Jahre alten Mann aus Kronach Bargeld, Schmuck und Goldmünzen im Wert eines hohen fünfstelligen Betrags abgeholt haben. Bei der Festnahme hatte der Verdächtige entsprechende Wertgegenstände bei sich. Mehr Nachrichten aus der Region gibt's wieder um 10:30.
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3: Da sind heute einige Wolken am Himmel. Es kann vereinzelt noch Regen geben, aber ansonsten werden wir im Laufe des Tages auch immer mal wieder die Sonne sehen. Dazu Topwerte von bis zu 20 Grad. Heute Nacht meistens dann sternenklar, aber es wird frisch. Die Temperaturen gehen runter, teilweise auf bis zu 6 Grad. Dann schauen wir auf die Radio Bamberg Aussichten für Bamberg-Forchheim und die Region. Morgen am Samstag sieht's ganz gut aus, egal ob in Dörfleins, Ellersdorf oder Reifenberg. Wir bekommen Sonne ab mit ein paar harmlosen Wolken bei 21 Grad. Dafür wird der Sonntag ein bisschen windiger, später auch vereinzelt mal ein paar Schauer mit dabei bei Temperaturen ebenfalls von maximal 21 Grad.
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4: Gute Fahrt an diesem Freitagvormittag. Geblitzt wird in Bamberg, Berliner Ring, nach der Tankstelle Richtung Hallstatt. Und wir haben noch einen Blitzer. Hallo Marlene und Jörg hier.
5: Hier ist die Petra. Es ist gerade ein Blitzer aufgebaut worden in Buckenhofen beim Feuerwehrhaus.
4: Dankeschön, Petra. Habt ihr noch mehr gesehen? Die Studio- und WhatsApp-Hotline 0951 98 29 029.
3: Gute Fahrt.
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3: Einen schönen Freitag wünschen wir euch. Jörg, morgen ist etwas für dich geboten. Ja, ich weiß, du liebst ja alles, was motorisiert ist. Ja, du würdest jedes Fahrzeug fahren, egal wie groß, wie klein. Naja, eher groß, ne?
4: Eher groß. Ich bin überall dabei.
3: Ja, das stimmt allerdings. Ich bin schon einiges mit dir mitgefahren. Und morgen ist eine Oldtimer-Fahrt hier bei uns durch die Fränkische Schweiz. Ja, also Autos, die sehr alt sind und vor allem sehr schön.
4: Ja, sollte man auf jeden Fall mit dabei sein. Alle Infos zu dieser Oldtimer-Fahrt morgen durch die Fränkische Schweiz gibt's in dieser halben Stunde hier bei Radio Bamberg.

Ein echter Klassiker, die Bee Gees und Staying Alive. Und jetzt kommen wir zu einem Thema, das schlägt bei mir das Herz ganz hoch. Es ist so, wenn nämlich bei euch der Geruch von Benzin an euch vorbeigeht. Weißt du, was schön ist, wenn du vor, nur mal für dich, wenn du vor so einer alten Vespa fährst, zwei Takter, und dann riechst du, ach,

0: ich liebe das noch.
1: Sag's, wie es bei mir tut, sich da gar nichts.
0: Besser als jedes Parfum, das ist so.
1: Ach Gottchen, ja, auf jeden Fall, wenn ihr eben Fan von diesen Geräuschen hier seid, morgen dann bitte mal die Äuglein offen halten, weil in der fränkischen Schweiz sind jede Menge Oldtimer unterwegs, und zwar richtig schöne alte Autos und auch Motorräder.
0: Der MSC, also der Motor.

0: Danach in die Mittagspause nach Schederndorf zur Brauerei Will. Ab 13 Uhr führt die Strecke dann weiter im Landkreis Lichtenfels mit den Orten Uetzing, Weißmain, Turnau und Sansbareil zurück nach Wonses zur Zieleinfahrt.
1: Und wenn man ja mit so einem ganz alten Auto unterwegs ist, geht es wahrscheinlich um einiges mehr, als es nur darum, eine Strecke abzufahren. Da geht es ja um den Sound, den Geruch, dieses Fahrgefühl und natürlich auch um die Liebe zu diesen alten Fahrzeugen. Jürgen, was macht für dich persönlich dieses besondere Oldtimer-Lebensgefühl denn aus?
0: Es beginnt schon damit, dass diese alten Fahrzeuge ihren Charakter hatten. Also du hast ja an einem Detail sofort erkannt, das ist ein Mercedes, das ist ein BMW, das ist ein Opel. Es ist ein entspanntes Fahren, wenn man so durch die Landschaft grüßt und alles so genießt. Selbst wenn man dann irgendwo anhält und parkt, kommen immer wieder Leute auf einen zu und fragen dann nach Details. Das ist schon klasse.
2: Jürgen Stöcklein vom MFC Fränkische Schweiz. Und wer die Oldtimer live sehen möchte, morgen das Ganze. 10 Uhr geht's los in Wonsees im Landkreis Kulmbach. Unterwegs geht's dann zum Beispiel durch Hollfeld, Heiligenstadt, Scheslitz, Uetzing und Weißmain, bevor es dann über Turnau wieder zurückgeht nach Wonsees.
1: Ja, da werden sie so gegen 15 Uhr ungefähr erwartet. Also liebe Autofans da draußen und auch Motorradfans, Augen und Ohren auf. Vielleicht kommt morgen ja genau euer Traum-Oldtimer an euch vorbeigefahren.
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5: Um 10:30 im Studio Kerstin Rauschmeier. In den frühen Morgenstunden hat es heute auf einem Wertstoffhof in der Rheinstraße im Bamberger Hafengebiet gebrannt. In einer Lagerhalle waren gelagerte Lithium-Ionen-Akkus in Brand geraten. Die Einsatzkräfte der Feuerwehr verschafften sich gewaltsam Zugang zu der vollständig verrauchten Halle und löschten die brennenden Akkus ab. Die Löscharbeiten gestalteten sich dabei schwierig, so Alexander Grob, Pressesprecher der Feuerwehr Bamberg.
6: Problem bei Lithium-Ionen-Akkus oder allgemein bei Akkus ist, dass diese sich sehr schwer löschen lassen. Die entzünden sich an der Luft selbstständig, da gibt es chemische Reaktionen und löschen lassen die sich in der Regel nur mit sehr, sehr, sehr viel Wasser, indem man eben die Temperatur auch herunterkühlt und keinen weiteren Sauerstoff direkt an die Akkus kommen lässt.
5: Verletzt wurde bei dem Brand niemand. Eine mögliche Zuckersteuer sorgt in Oberfranken für Kritik. Die Gewerkschaft Nahrung, Genuss, Gaststätten lehnt die Pläne der Bundesregierung ab. Sie befürchtet höhere Preise für Verbraucher und zusätzliche Belastungen für die Getränkeindustrie. Gerade in Oberfranken spiele die Branche mit ihrer hohen Brauereiendichte eine wichtige Rolle, sagte NGG-Regionalgeschäftsführer Marcel Adelhardt. Im Gespräch sind Abgaben von bis zu 32 Cent pro Liter. Laut NGG könnte sich dadurch ein Kasten Softdrinks um 4 bis 5 Euro verteuern. Die Gewerkschaft fordert statt einer Steuer mehr Ernährungsbildung und bessere Angebote in Kitas und Schulen.
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5: Die Debatte um die

0: Spritpreise dauert an. Erstmals hat CDU-Generalsekretärin Hoppermann Zahlen genannt, die aus ihrer Sicht eine spürbare Entlastung darstellen. Im ZDF sprach sie davon, dass je Liter 21 bis 25 Cent weniger fällig sein sollen. In Wuppertal ist es der Polizei offenbar sehr schnell gelungen, den Verursacher eines Brandes an der Bergischen Synagoge zu fassen. Es soll sich um einen 37 Jahre alten Afghanen handeln. Dem Mann wird vorgeworfen, eine Flüssigkeit auf den Treppen eines Nebeneingangs angezündet zu haben. Mehr Nachrichten gibt's bei uns im Internet unter radio-bamberg.de und in unserer kostenlosen App.
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2: Es sind noch ein paar Wölkchen am Himmel, die können auch noch ein bisschen Regen mitbringen, aber ansonsten kommt heute im Laufe des Tages auch ab und zu noch die Sonne durch, das Ganze bei maximal 20 Grad. Heute Nacht meistens sogar ein wolkenloser Himmel, aber es wird kalt, die Temperaturen gehen runter, teilweise auf bis zu 6 Grad. Dann schauen wir auf die Radio Bamberg Aussichten für Bamberg, Forchheim und die Region. Morgen am Samstag eigentlich ganz schön mit Sonne und Wolken im Wechsel bei 21 Grad. Es bleibt auf jeden Fall trocken, das ist schon mal gut. Dafür dann aber am Sonntag Wind, später vereinzelt Schauer möglich und die Temperaturen bleiben so zwischen 19 und 21 Grad.
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3: Gute Fahrt, wenn ihr unterwegs seid. Es wird geblitzt in Bamberg, Berliner Ring Richtung Hallstatt nach der Tankstelle und in Buckenhofen direkt am Feuerwehrhaus. Habt ihr auch noch was gesehen? Die Studio- und WhatsApp-Hotline 0951 98 29 029.
2: Gute Fahrt.
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3: Rein geht's ins Wochenende und da ist sicherlich wieder einiges los. Wenn ihr eine Veranstaltung habt, die ihr gerne durchgeben möchtet, dann her damit.
2: Egal ob Kerwa oder das Dorffest, 0951 98 29 029 per WhatsApp.

0: Hier ist Radio Bamberg gleich im Live-Sommer. Simply Red.
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2: Da ist einiges geboten an diesem Wochenende. Wollen wir euch natürlich nicht vorenthalten, wo ihr feiern gehen könnt, wo ihr ein bisschen shoppen gehen könnt. Zum Beispiel ist an diesem Wochenende großes Chorfestival in Bamberg. 44 Chöre feiern das Puero Cantores. Ja, da sind wirklich Chöre aus ganz Deutschland in Bamberg und haben verschiedene Auftritte.
0: An diesem Wochenende auch, da schauen wir mal ein bisschen weiter weg, das 45. Lichtenfelser Korbfest, also der Korbmarkt, heute geht's los. Es spielen unter anderem die Chicolores auf dem Marktplatz und das Ganze geht dann bis zum Sonntag.
2: Hoch die Disco-Fäuste, sage ich da mal. Es sind einige Kervas geboten an diesem Wochenende, zum Beispiel in Frensdorf, Lisberg, Gunzendorf, Wolfsbach, Weingarts oder auch in Walkersbrunn.
0: Ansonsten morgen Herbstfeier des 1. FC Vierrad mit

0: Federweiser und Flammkuchen und auch Stimmungsmusik.
1: Bergstadt Bazar in Bamberg von 12 bis 17 Uhr ist auch morgen, und zwar in der Maternstraße. Bunter Flohmarkt mit ganz vielen Ständen. Programm für Kinder ist auch dabei. Außerdem morgen noch die Lange Nacht der Feuerwehr Kirch Ehrenbach. Da geht es um 18 Uhr los. Vorführungen und Aktionen zum Thema Feuerwehr. Rundfahrt mit dem Feuerwehrauto gibt es auch noch, und selbstverständlich Essen und Trinken.
0: Es gibt den großen Firmen- und Brauereilauf, könnt ihr mal nachschauen unter radio-bamberg.de. Oder ihr habt es ja schon in dieser Stunde gehört, morgen für alle Oldtimer-Fans MSC Fränkische Schweiz Oldtimer Ausfahrt, die 16. um 10 Uhr geht das Ganze morgen los. Auch da alle Infos bei uns auf der Homepage.
1: Wenn ihr sagt, hey, ihr habt da eine Veranstaltung vergessen, wir haben auch noch einen Flohmarkt, ein Bazar oder das Dorffest, sagt es uns gerne, wir geben es durch.
0: Schickt uns am besten eine WhatsApp-Nachricht, Sprachnachricht an die 0951 98 29 029.
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15: Ich bin Stefan Schön. Die Impfquoten bei Kinderimpfungen stagnieren oder sinken in vielen EU-Ländern, auch in Deutschland. Das zeigt eine Studie, die in einem Fachjournal veröffentlicht wurde. Der Rückgang begann vielfach zwischen 2019 und 2022 während und nach der Corona-Pandemie. Als mögliche Faktoren werden unter anderem Fehlinformationen und Veränderungen im Vertrauen in Impfstoffe genannt. Im kriselnden Wohnungsbau zeichnet sich eine leichte Erholung ab. Im Juli wurden laut Behörden 22.500 Wohnungen genehmigt, knapp 2% mehr als ein Jahr davor. Von Januar bis Juli lag das Plus bei fast 13%. Besonders deutlich stiegen die Genehmigungen für Zwei- und Mehrfamilienhäuser. In Deutschland fehlen geschätzt etwa 1 Million Wohnungen. Der Sieger stand schon fest, bevor die Parlamentswahl in Russland begonnen hat. Jeder Urnengang in den vergangenen 20 Jahren wurde von der Regierungspartei Geeintes Russland gewonnen, die unterstützt Präsident Putin. Es ist die erste Parlamentswahl seit Beginn des Angriffskrieges gegen die Ukraine. Die Opposition ist nicht zugelassen, die 10 Parteien auf dem Wahlzettel gelten als kremlnah. Die Deutsche Bahn will sich von ihrer besten Seite zeigen am sogenannten Tag der Schiene in Bayern. Bis Sonntag können Interessierte die Arbeit der Bahn hautnah erleben und sich Orte anschauen, die man sonst nie sieht. In München zum Beispiel gibt's eine Schnitzeljagd durch das Infozentrum der zweiten Stammstrecke. In Nürnberg erwarten Interessierte exklusive Einblicke in das Großprojekt Güterzugtunnel Fürth und ein Familienfest am Rangierbahnhof. Zum Start des vierten Spieltags der Fußball-Bundesliga will der FC Bayern erstmals in dieser Saison die Tabellenführung übernehmen. Andere Teams können erst morgen reagieren, wie etwa Freiburg, Dortmund und Augsburg. Die

0: Münchner aktuell auf Platz 4, empfangen um 20.30 Uhr Union Berlin. Der Hauptstadtclub hat erst einen Zähler auf dem Konto und ist 16. der Tabelle.
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2: Mit Kerstin Rauschmeier. Drei Männer und eine Frau, die als falsche Polizisten getarnt in Schweinfurt und ganz Deutschland Senioren betrogen, wurden jetzt von der Schweinfurter Staatsanwaltschaft angeklagt. Die Beschuldigten sollen als Teil einer größeren Bande in Zusammenarbeit mit einem ausländischen Callcenter über 500.000 Euro Beute gemacht haben. Die 20 bis 26 Jahre alten Verdächtigen konnten nach umfangreichen Ermittlungen der Staatsanwaltschaft Schweinfurt und der Kripo Würzburg in Bielefeld und Bayreuth festgenommen werden. Mehr Nachrichten aus der Region gibt's wieder um 11:30.
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3: Wechselhaft ist es heute. Einige Wolken sind unterwegs. Es kann ab und zu noch ein bisschen Regen geben, aber ansonsten im Laufe des Tages von Troisdorf über Zeckern bis hin nach Buttenheim kommt immer wieder die Sonne durch. Dazu haben wir Top-Temperaturen von bis zu 20 Grad. Heute Nacht meistens sternenklar, aber ziemlich frisch. Tiefstwerte liegen nämlich nur noch bei 6 Grad. Wir schauen auf die Radio Bamberg Aussichten für Bamberg, Forchheim und die Region. Morgen am Samstag ist es wechselhaft mit Sonne und Wolken, wobei teilweise deutlich mehr Sonnenschein mit dabei ist. Dazu bekommen wir 21 Grad und wir schauen auch noch fix auf den Sonntag. Wird ein bisschen ungemütlicher mit Wind, Wolken und vereinzelt Regen.
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4: Gute Fahrt, wenn ihr unterwegs seid. Es wird geblitzt in Bamberg, Berliner Ring, an der Tankstelle Richtung Hallstatt und Buckenhofen direkt am Feuerwehrhaus. Habt ihr auch noch was gesehen? Die Studio- und WhatsApp-Hotline 0951 98 29 029.
3: Gute Fahrt.
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4: Einen wunderschönen Freitagvormittag. Wir möchten uns erstmal bedanken. Denn gleich heißt es wieder, Marleen lernt Fränkisch. Und wir bekommen so viele Wörter von euch. Also das braucht seine Zeit, bis wir die alle mal quasi dir lernen können.
3: Ja, ich freue mich ja, dass da so viele wirklich mitmachen und sagen, hey, das Wort, das kennst du doch nicht, das musst du unbedingt lernen. Also auch da, ne, gerne weiter, wenn ihr ein fränkisches Wort habt, schickt uns gerne per WhatsApp an die 0951 98 29 029.
4: Und heute gibt es ein Wort, können wir schon mal kurz darauf hinweisen, das kannte oder kenne nicht mal ich. Aber du weißt ja auch nicht, um was es geht. Von daher, lass mal uns überraschen, ob du heute es schaffst, dieses Wort zu lösen.
3: Wahrscheinlich wieder nicht.
4: Ich bin mal gespannt, ob ihr dieses Wort kennt. Ne? Also dranbleiben.

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0: Marleen ist wieder bereit für ihre nächste fränkische Lektion. Und wer könnte ihr das besser beibringen als jemand, der Fränkisch wirklich im Blut hat? Und deswegen begrüßen wir heute
2: die Moni aus Lisberg. Hallo.
3: Hallo, grüß euch.
2: Moni, du hast ein neues fränkisches Wort für mich, das wie lautet?
3: Ja, das Wort heißt Babella.
2: Babella.
3: Babella, genau.
2: Babella.
3: Babella, sondern das Babella.
2: Babella, okay, ich habe es noch nie gehört. Als erstes würde mir einfallen, irgendwie was mit dem Barber, hat es was mit einer Frisur zu tun?
3: Nein, ganz.
2: Nicht ganz, naja, schade. Babella.
0: Also. Aber spricht sie es denn schon mal richtig aus?
3: Ja, das A könnte noch etwas länger gezogen sein, Babella.
0: Also bitte nochmal, Marleen.
2: Babella.
3: Ja.
0: Okay. Nehmen
2: wir. Ein Babella. Ist es ein Babella oder eine Babella?
3: Es ist ein Babella und die Mehrzahl sind die Babeli.
2: Genau,
0: die Verniedlichung quasi.
2: Okay, also, und zwar sage ich jetzt einfach mal, ein Babala ist etwas zu essen.
3: Nein.
2: Ist etwas, was wir im Haushalt haben?
3: Auch nicht.
2: Ist es eine Person?
3: Auch nicht.
0: Moni, gib doch bitte Marleen mal einen kleinen Tipp.
3: Es gibt es vorwiegend auf dem Land und da auf einem Bauernhof.
0: Dann ist klar.
2: Dann ist das ist der Fall ja sozusagen gelöst. Ja, es ist eine landwirtschaftliche Maschine.
3: Nein.
2: Schade. Es gibt es auf dem Bauernhof. Vielleicht ein Tier.
3: Ja, kommen wir zur Sache schon näher.
2: Es ist ein Tier, was ein Babala ist. Boah, ein Huhn.
3: Ja, richtig.
2: Echt jetzt?
3: Ja.
2: Siehst du,
3: das
2: auf Anhieb.
3: Meine Oma hat mir gesagt, Moni, geh mal in den Hühnerhof und fütter die Babala.
2: Wirklich? Ein Babala ist ein Huhn?
3: Ein Huhn. Das Wort hört man ganz selten mehr, aber

0: Das Barbala ist wirklich das Huhn in Franken.
1: Aber weißt du, wie deine Oma damals draufgekommen ist? Woher kommt das Wort?
0: Nee, also ich bin ja aus Unterfranken. Wir kannten das als Kinder nicht anders. Wir sind die Barbala oder die Barbali.
2: Habe ich noch nie gehört. Ganz toll. Ich werde in Zukunft nicht mehr Huhn sagen, sondern ich werde Barbala sagen. Vielen lieben Dank, Moni, für dieses tolle Wort.

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10: Um 11:30 im Studio Kerstin Rauschmeier. Beim Automobilzulieferer Valeo in Ebern ist der weitere Stellenabbau jetzt konkret geregelt. 139 Arbeitsplätze fallen weg, rund zwei Drittel davon in Forschung und Entwicklung. 39 Beschäftigte wechseln nach Erlangen. Dafür werde es keine betriebsbedingten Kündigungen geben. Das sei ein Kompromiss, der von beiden Seiten Zugeständnisse verlangt habe, sagt Andrea Sicker von der IG Metall.
11: Der vom Unternehmen geforderte Lohnverzicht konnte in den Verhandlungen nahezu halbiert werden und es wird unter anderem ein neues Produkt am Standort platziert. Die Beschäftigten haben Verantwortung übernommen und leisten eine Anschubfinanzierung bis 2030, um den Standort in dieser Zeit für die Zukunft aufzustellen.
10: Jetzt sei Valeo am Zug, die gemachten Zusagen einzuhalten und das Vertrauen der Belegschaft zurückzugewinnen, so Sicker weiter. Die vereinbarten Maßnahmen soll ein Zukunftsbeirat begleiten. Ein Sattelzug ist gestern Abend auf der A70 bei Eltmann im Kreis Haßberge verunglückt. Kurz vor der Anschlussstelle war ein Vorderrad des LKW geplatzt. Der Sattelzug krachte in die Mittelschutzplanke, das Führerhaus kippte und prallte gegen eine Schilderbrücke. Der Fahrer wurde eingeklemmt, aber glücklicherweise nur leicht verletzt. Für die aufwendigen Bergungsarbeiten musste die A70 zwischen Eltmann und Knetzgau in beiden Richtungen gesperrt werden. Der entstandene Schaden wird auf mehrere hunderttausend Euro geschätzt.
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10: Der Sieger stand schon fest, bevor die Parlamentswahl in Russland begonnen hat. Jeder Urnengang in den vergangenen 20 Jahren wurde von der Regierungspartei Geeintes Russland gewonnen. Die unterstützt Präsident Putin. Die Deutsche Bahn will sich von ihrer besten Seite zeigen am Tag der Schiene in Bayern. Bis Sonntag können Interessierte die Arbeit der Bahn hautnah erleben und sich Orte anschauen, die man sonst nie sieht. In Nürnberg erwarten Interessierte exklusive Einblicke in das Großprojekt Güterzugtunnel Fürth. 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
12: Einige Wolken sind da unterwegs, aber im Laufe des Tages kann hier und da nochmal die Sonne durchblitzen. Dazu bekommen wir Temperaturen von maximal 20 Grad. Die Nacht meistens dann trocken und auch wolkenlos, aber auch ziemlich frisch. Es geht runter teilweise auf bis zu 6 Grad. Die Radio Bamberg Aussichten für Bamberg, Forchheim und die Region. Morgen am Samstag soweit ganz gut. Trocken bleibt's mit Sonne und Wolken im Wechsel bei 21 Grad. Dafür wird der Sonntag ungemütlicher. Da kommt einiges an Wind auf uns zu. Später auch mal vereinzelt ein paar Schauer.
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13: A70 Bamberg Schweinfurt zwischen Eltmann und Knetzgau in beiden Richtungen. Gefahr durch Tiere auf der Fahrbahn. Da sind Schafe unterwegs. Wie kommen die dahin? Keine Ahnung. Und denkt bitte dran, heute Abend Bamberg auch Richtung Schweinfurt zwischen Bamberg und Bamberghafen. Da gibt es eine große Nachtbaustelle. Da geht es um die Brücke und da ist alles gesperrt. Heute Abend ab ca. 19 Uhr bis morgen um 7 Uhr. Also da geht gar nichts. Ortskundige Autofahrer werden dann gebeten, das Gebiet heute Abend weiträumig zu umfahren. Also bitte denkt dran. A70, das Ganze zwischen Bamberg und Bamberghafen. Geblitzt wird in Bamberg, Berliner Ring nach der Tankstelle Richtung Hallstatt und in Buckenhofen direkt am Feuerwehrhaus. Habt ihr auch noch was gesehen? Die Studio- und WhatsApp-Hotline 0951 98 29 029.
12: Eine gute Fahrt.
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2: So viel ist ja los an diesem Wochenende hier bei uns in der schönsten Region der Welt. Es wollen natürlich viele Kerwas gefeiert werden, zum Beispiel in Gunzendorf oder auch in Walkersbrunn.
0: In Weingarts wird zum Beispiel auch gefeiert. Jetzt schauen wir mal aufs Wochenende. Da gibt's morgen eine große Herbstfeier des 1. FC Viered mit Federweiser, Flammkuchen und jede Menge Stimmungsmusik.
2: Außerdem morgen noch die lange Nacht der Feuerwehr Kirch Ehrenbach. Da geht's um 18 Uhr los. Auch da ist jede Menge geboten.
0: Wir schauen mal auf den Sonntag. Höfe-Flohmarkt?
2: In den Höfen.
0: Okay, Höfe-Flohmarkt in Wernsdorf im Landkreis Bamberg. 10 bis 16 Uhr an insgesamt 25 Höfen gibt es Trödel und allerlei zu entdecken, Kinderprogramm und natürlich Essen und Trinken.
2: Außerdem am Sonntag der 22. Bayersdorfer Krähenmarkt von 10:30 bis 17:30 gibt es viele leckere Meerrettich-Spezialitäten. Und dieser Krähenmarkt, das ist eine große Sache, ja. Ganz feierlich wird er begonnen mit dem Einzug in die Altstadt, angeführt von Blasmusik und begleitet von der amtierenden bayerischen Meerrettichkönigin.
0: Dann haben wir noch am Sonntag den Herbstbazar Kindergarten Vicado in Hirscheid. Der findet statt von 10 bis 13 Uhr.
2: Und was ist noch so am Sonntag? Pfarrfest in Pettstadt, Kerwa in Possenfeld oder auch das Gemeindefest zur Internationalen Woche am Dorfplatz in Weiher.
0: Herbst-Winter-Bazar in Gerach in der Leimbachtalhalle. 10 bis 14 Uhr und wir haben noch einen Bauernmarkt in Walsdorf. Der startet um 10.30 Uhr und geht dann bis 18 Uhr.
2: Wenn ihr sagt, hey, das war's noch lange nicht, ihr habt da eine Veranstaltung vergessen, sagt es uns gerne einfach per WhatsApp.
0: 0951 98 29 029.
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13: Ich bin Stefan Schütz. Die große Hitze des Sommers ist vorbei, aber die Debatte über mehr Abkühlung in Krankenhäusern und Altenheimen bleibt. CSU-Fraktionschef Holleczek fordert Klarheit von der Regierung, ob Geld aus einem Fonds verwendet werden darf, der für die Transformation von Kliniken mit 50 Milliarden Euro gefüllt wurde. Darüber berichtet die Augsburger Allgemeine. Allein in Bayern starben geschätzt rund 2.150 Menschen an den Folgen der hohen Temperaturen. Die europäischen Finanzminister beraten in Dublin über mögliche Entlastungen für Autofahrerinnen und Autofahrer. Bundesfinanzminister Klingbeil spricht sich für eine Übergewinnsteuer auf zusätzliche Gewinne der Mineralölkonzerne aus. Tine Klimach berichtet.
14: Die SPD fordert neben einer Übergewinnsteuer auch einen Preisdeckel, um die Verbraucher zu entlasten. Die CDU mit Kanzler Merz und Bundeswirtschaftsministerin Reiche ist dagegen. Reiche ist dafür, die Spritpreise per Steuerrabatt zu senken. Außerdem schlägt sie Direktzahlungen an Geringverdiener vor. Der ADAC fordert wiederum eine Senkung der Stromsteuer. Das würde private Haushalte entlasten und einen weiteren Anreiz für den Kauf von E-Autos schaffen.
13: In engem Zusammenhang zu den Energiepreisen stehen die Kosten der Erzeuger von Produkten. Diese Erzeugerpreise sind im August deutlich gestiegen, im Jahresvergleich um 4,6%, so das Statistische Bundesamt. Schon im Vormonat lag das Plus bei 3%. Zunächst muss der Handel diese Mehrkosten beim Einkauf stemmen, mit Verzögerung kommen sie beim Verbraucher an. An der Kultur soll nicht gespart werden, das hat Ministerpräsident Söder versprochen. Bei einem Besuch der bayerischen Staatsoper in München sagte der CSU-Chef, ohne Kultur stirbt im Inneren ein Staat und deswegen setze man sich so für sie ein. Söder betonte, dass es Autokraten neben den Medien immer auch um das Ende der Kultur ginge, weil sie für Freiheit, Vielfalt und Kreativität stehe.
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15: Mit Kerstin Rauschmeier. Oberfranken hat den niedrigsten Flächenverbrauch in Bayern. Das geht aus aktuellen Zahlen des Landesamts für Statistik hervor. 2025 sind in der Region nur etwa 85 Hektar zusätzliche Fläche für Siedlung und Verkehr dazugekommen. Das entspricht einem Plus von gerade einmal 0,1%, weniger als in allen anderen Regierungsbezirken. Flächenverbrauch bedeutet dabei nicht automatisch, dass alles betoniert oder asphaltiert wird. Dazu zählen zum Beispiel auch Grünflächen, Höfe oder Spielplätze. Mehr Nachrichten aus der Region gibt's wieder um 12:30.
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16: Da
15: ist es bewölkt heute erst.

0: Es kann auch teilweise noch mal ein bisschen Regen geben, dann aber im Laufe des Tages zwischendurch auch mal Sonnenschein. Egal ob in Sambach, Dietzhof oder Appendorf, dazu bekommen wir Temperaturen von maximal 20 Grad. Die Nacht meistens dann sternenklar, aber auch sehr frisch. Die Temperaturen gehen nämlich runter teilweise auf 6 Grad. Die Radio Bamberg Aussichten für Bamberg, Forchheim und die Region morgen am Samstag meistens trocken. Es ist immer wieder Sonne mit dabei. Ein paar Wölkchen, die sind aber harmlos. Dazu Temperaturen von 21 Grad. Und der Sonntag, der wird wieder windiger. Da ist Regen mit dabei und auch viel mehr Wolken bei weiterhin 21 Grad.
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2: Gute Fahrt, wenn ihr unterwegs seid. A3 Würzburg Richtung Nürnberg. Zwischen Höchstadt Ost und Erlangen West. Da steht ein defekter LKW. Bitte vorsichtig. Geblitzt wird Buckenhofen direkt am Feuerwehrhaus. Habt ihr auch noch was gesehen? Die Studio- und WhatsApp-Hotline 0951 98 29 029.
0: Gute Fahrt.
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2: Freitag, 18. September und das sind unsere Themen in dieser Stunde.
0: Die A70 bei Hallstatt wird heute Nacht komplett gesperrt.
2: Und in München startet morgen das Oktoberfest.
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1: Da kommt was Großes auf uns zu. Auf der A70 bei Hallstatt steht nämlich heute Nacht ein wichtiger Schritt bei der Großbaustelle an.
2: Dafür muss die Autobahn allerdings komplett gesperrt werden. Diana Weber aus der Nachrichtenredaktion jetzt bei uns. Diana, was passiert dort genau?
3: In der kommenden Nacht wird die neue Brücke an der Anschlussstelle Hallstatt an ihren endgültigen Platz gebracht. Die Brücke wurde nämlich nicht direkt über der Autobahn gebaut, sondern vorher seitlich davon fertiggestellt. Jetzt wird sie mit einem speziellen selbstfahrenden Transportfahrzeug, einem sogenannten SPMT, an die richtige Stelle gefahren. Dafür muss die A70 zwischen Bamberghaven und Bamberg allerdings komplett dicht gemacht werden. Die Sperrung beginnt heute Abend gegen 19 Uhr. Und soll bis morgen früh um etwa 7 Uhr dauern.
1: Das Ganze passiert also mitten in der Nacht. Was bedeutet das jetzt für die Anwohner und wie geht's danach mit der Baustelle weiter?
3: Für die Anwohner kann es in der kommenden Nacht durchaus lauter werden. Die Autobahn GmbH weist deshalb ausdrücklich auf die nächtliche Lärmbelastung hin und bittet um Verständnis. Danach sollen vor allem noch Restarbeiten und weitere Straßenbauarbeiten anstehen, die können aber tagsüber erledigt werden. Wenn alles nach Plan läuft, rückt damit auch das geplante Bauende Anfang November näher. Ganz fertig ist das Projekt dann aber noch nicht.
2: Dankeschön, Diana. Denk bitte heute dran, A70 Bamberg Richtung Schweinfurt. Zwischen Bamberg und Bamberghaven ist die Fahrbahn komplett gesperrt. Da gibt es die große Nachbaustelle wegen der neuen Brücke. Das Ganze heute ca. 19 Uhr bis morgen früh um 7 Uhr.
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5: Um 12:30 im Studio Kerstin Rauschmeier. In den frühen Morgenstunden hat es heute auf einem Wertstoffhof in der Rheinstraße im Bamberger Hafengebiet gebrannt. In einer Lagerhalle waren gelagerte Lithium-Ionen-Akkus in Brand geraten. Die Einsatzkräfte der Feuerwehr verschafften sich gewaltsam Zugang zu der vollständig verrauchten Halle und löschten die brennenden Akkus ab. Die Löscharbeiten gestalteten sich dabei schwierig, so Alexander Grob, Pressesprecher der Feuerwehr Bamberg.
6: Das Problem bei Lithium-Ionen-Akkus oder allgemein bei Akkus ist, dass diese sich sehr schwer löschen lassen. Die entzünden sich an der Luft selbstständig, da gibt es chemische Reaktionen und löschen lassen die sich in der Regel nur mit sehr, sehr, sehr viel Wasser, indem man eben die Temperatur auch herunterkühlt und keinen weiteren Sauerstoff direkt an die Akkus kommen lässt.
5: Verletzt wurde bei dem Brand niemand. Allerdings ist die Anlieferung am Wertstoffhof in der Rheinstraße 8 derzeit nur eingeschränkt möglich, schreibt die Stadt Bamberg. Fast 20.000 Euro haben Betrüger von einem Senior aus Hirscheid im Landkreis Bamberg erbeutet. Sie hatten sich am Telefon als Mitarbeiter seiner Bank ausgegeben und ihn zur Herausgabe seiner Zugangsdaten gebracht, teilt die Polizei mit. Besonders perfide, auf dem Display wurde tatsächlich die Nummer der Bank angezeigt, sie war allerdings manipuliert. Die Polizei warnt erneut, niemals sensible Daten am Telefon herausgeben. Nur eine Woche nach der Niederlage beim TSV Neudrossenfeld steht für den FC Eintracht Bamberg heute die nächste Auswärtsaufgabe in der Fußball-Bayernliga Nord auf dem Programm. Um 19 Uhr gastieren die Domreiter beim TSV Großbadorf. In der Landesliga Nordost ist Jan Forchheim heute beim Flutlichtspiel beim SC Großen Schwarzen Lohe gefordert. Dort stehe die Mannschaft vor einer schweren Aufgabe und habe ein dickes Brett zu bohren, sagt Holger Denzler, der sportliche Leiter des Jan. Anstoß ist ebenfalls um 19 Uhr. 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
7: Viele Wolken sind da heute mit am Start. Die können vereinzelt auch noch Regen mitbringen. Das Ganze bei maximal 20 Grad. Aber im Laufe des Tages kann trotzdem zwischendurch mal die Sonne durchkommen. Heute Nacht meistens dann sternenklar, es wird aber ziemlich kalt. Temperaturen gehen runter auf bis zu 6 Grad. Dann schauen wir auf die Radio Bamberg Aussichten für Bamberg, Forchheim und die Region. Morgen wechselhaft mit Sonne und Wolken, kein Regen in Sicht bei 21 Grad. Dafür wird der Sonntag ein bisschen ungemütlicher mit mehr Wind und vereinzelt auch Schauern.
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9: Um genau 13:55. Gute Fahrt euch, wenn ihr unterwegs seid. Es wird geblitzt in Buckenhofen, immer noch am Feuerwehrhaus. Habt ihr auch noch was gesehen? Die Studio- und WhatsApp-Hotline 0951 98 29 029.
7: Gute Fahrt.
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1: Neues Jahr, neue Wiesen, neuer Oberbürgermeister. Morgen startet in München das Oktoberfest und die ganze Welt schaut um Punkt 12 Uhr ganz genau hin, wenn Dominik Krause im Schottenhammelfestzelt das erste Bierfass anzapft.
2: Bisher waren es immer zwei, aber ich will die Latte jetzt nicht zu hoch legen, also 2 bis 3 ist das Ziel.
3: Und wenn nicht, hat mir Christian Ude mitgegeben, dann ist man zumindest in aller Munde, da kann man dann auch damit leben als OB.
4: Sind wir mal gespannt, wie viele Schläge er dann braucht. Joshua Heise berichtet für uns direkt aus München. Joshua, was ist denn jetzt abgesehen vom Oberbürgermeister neu dieses Jahr auf der Wiesn?
5: Neben den Klassikern wie der Wilden Maus sind auch neue Fahrgeschäfte am Start, etwa das Shake and Roll. Das ist ähnlich wie der altbekannte Breakdance, aber hier werden die Gondeln nicht maschinell gesteuert, sondern sie bewegen sich durch die Drehkräfte der Plattform und der Gondelkreuze. Ebenfalls wild wird es auf dem neuen Chaos-Pendel, das in 47 Metern Höhe und mit 80 km/h die Fahrgäste umherwirbelt. Wer es lieber ruhig angehen will, kann den Rundgang auf dem Fisherman's Place machen. Da sind die hydraulischen Hindernisse wesentlich familienfreundlicher.
1: Auch die Wiesn geht mit der Zeit und bietet immer mehr auch die Möglichkeit der Zahlung mit EC oder Kreditkarte an. Heißt das, dass das Bargeld als Zahlungsmittel bald verschwinden wird?
5: Nein, die Barzahlung wird erstmal nicht so schnell verschwinden. Das hat Wiesn-Chef Christian Scharpf nochmal deutlich betont.
6: Wer sagt, ich will das nicht mit der Karte, das soll auch mit Bargeld zahlen können. Aber natürlich, das wird ja eine Generationenfrage sein. Ja? Also die jungen Leute, ich sehe es ja, die hätten entweder eine Smartwatch dahin oder ihr Handy. Das wird über kurz oder lang, werden dann alle umsteigen irgendwann einmal. Aber solange es noch nicht so weit ist, wäre es mir schon wichtig, dass beides angeboten wird.
5: Kurz und knackig, es kann also nach wie vor auch in Bar auf der Wiesn gezahlt werden.
4: Letztes Jahr ist das Festgelände ja wegen Überfüllung kurzzeitig geschlossen worden. Was hat die Stadt daraus gelernt?
5: Die Stadt sagt ganz eindeutig, dass etwas wie letztes Jahr nicht hätte passieren dürfen und hat nachjustiert. In der neuen Sicherheitszentrale sollen sogenannte Crowdspotter mit Hilfe von über 50 Kameras die Menschenmenge im Auge behalten. Zusätzlich werden mit künstlicher Intelligenz Hitzekarten erstellt, um zu schauen, an welchen Stellen sich kritische Situationen anbahnen könnten. Falls es doch mal kritisch wird, sollen mehrsprachige Ansagen eine Panik vermeiden.
1: Dankeschön, Joshua. Morgen beginnt in München das Oktoberfest.
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5: Ich bin Stefan Schütz. Seit Anfang der Woche hält der Fund von Drohnenteilen nahe einem Militärflughafen in Niedersachsen Ermittler auf Trab. Die Bundesanwaltschaft prüft nun einen möglichen Zusammenhang mit dem Drohnenvorfall am Flughafen Leipzig-Halle. Thomas Bremser berichtet.
6: Auch heute suchen Ermittler das schwer zugängliche Gelände bei Hannover nach Hinweisen ab. Dort war die Drohne abgestürzt und in mehrere Teile zerbrochen, ganz in der Nähe eines wichtigen Standorts der Bundeswehr. Der NDR berichtet, die Bauweise der Drohne ähnele der Drohne in Leipzig. Ein Teil solle aus einem 3D-Drucker stammen und nicht im Handel erhältlich sein.
5: Zahlreiche Vorschläge gibt es zur Senkung der Spritpreise und nun schalten sich ADAC und das Deutsche Handwerk in die Debatte ein. Sie sind für eine Senkung der Stromsteuer, das würde private Haushalte entlasten und einen weiteren Anreiz für den Kauf von E-Autos schaffen. Weitere Vorschläge sind eine gesenkte Mehrwertsteuer, Preisdeckel und Übergewinnsteuer für Ölmultis. Vor den Landtagswahlen in Mecklenburg-Vorpommern und Berlin am Sonntag zeichnen sich enge Rennen ab. Im Nordosten liegt die SPD laut ZDF-Politbarometer mit 37% vor der AfD mit 36%. In Berlin kommt die Linke auf 22%, die CDU auf 20%. Die Wahlen könnten für die politische Zukunft von Kanzler Merz Bedeutung haben. Laut Umfrage glaubt die Hälfte der Menschen hierzulande, dass er zum Jahreswechsel nicht mehr im Amt ist. Im kriselnden Wohnungsbau zeichnet sich eine leichte Erholung ab. Im Juli wurden laut Behörden 22.500 Wohnungen genehmigt, knapp 2% mehr als ein Jahr zuvor. Von Januar bis Juli lag das Plus bei fast 13%. Besonders deutlich stiegen die Genehmigungen für Zwei- und Mehrfamilienhäuser. In Deutschland fehlen geschätzt etwa 1 Million Wohnungen, vor allem in Ballungsräumen. Die Bayern eröffnen heute Abend um 20.30 Uhr gegen Union Berlin den 4. Spieltag der Fußball-Bundesliga. Ganz zufrieden dürften beide Teams mit dem Saisonstart nicht sein. Union Berlin steht aktuell auf Platz 16 und der FC auf einem für München ungewohnten 4. Tabellenplatz.
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7: Mit Kerstin Rauschmeier. Sie sind klein, stachelig und rund. Igel legen sich momentan ordentlich Winterspeck an, um gut durch die kalte Jahreszeit zu kommen. Deshalb sind sie gerade in vielen Gärten und Parkanlagen auf Futtersuche. Genau deshalb ist der Herbst der richtige Zeitpunkt, um zu erfassen, wie es um die stachligen Gartenbewohner steht, so der LBV. Jeder, der einen Igel entdeckt, kann diesen ab heute unter igelinbayern.de melden. Mehr Nachrichten aus der Region gibt's wieder um 2:30.
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8: Da schauen wir in den Himmel und sehen Wolken. Davon ziemlich viele. Es kann eventuell mal noch ein paar Regentröpfchen geben, aber es soll heute auch mal im Laufe des Tages noch die Sonne durchkommen. Dazu Topwerte von bis zu 20 Grad. Heute Nacht meistens sternenklar und trocken, aber die Temperaturen gehen ordentlich nach unten, teilweise nur noch auf 6 Grad plus. Die Radio Bamberg Aussichten für Bamberg-Forchheim und die Region. Morgen am Samstag eigentlich ganz schick mit viel Sonne, paar Wölkchen bei bis zu 21 Grad. Dafür wird der Sonntag schon wieder windiger. Vereinzelt sind dagegen später auch ein paar Regenschauer mit dabei.
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9: A3 Würzburg Richtung Nürnberg zwischen Erlangen-Tennenlohe und Nürnberg-Beringersdorf. 1 Kilometer stockender Verkehr.

0: Verkehr 2 Minuten plus hier. Denkt bitte dran, heute Abend A70 zwischen Bamberg und Bamberghafen, da gibt es eine große Nachtbaustelle, da wird die neue Brücke versetzt und das heißt, die Fahrbahn ist hier komplett gesperrt. Heute ab ca. 19 Uhr geht dann bis morgen früh um 7 Uhr, also auch wenn es da ein bisschen lauter ist, wenn ihr da in der Nähe wohnt, dann wisst ihr, wo der Lärm herkommt. Es wird geblitzt, Dankeschön Stefan, er hat uns nochmal den Blitzer bestätigt, im Bamberg-Berliner Ring nach der Tankstelle in Richtung Hallstatt. Habt ihr auch noch was gesehen? Die Studio- und WhatsApp-Hotline 0951 98 29 029.
1: Gute Fahrt.
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1: Schönen Freitag wünschen wir euch. Wir starten sehr sportlich in dieses Wochenende, weil es ist der Firmen- und Brauereilauf in der fränkischen Toskana. Gestartet wird in Litzendorf und zwar heute mit dem Firmenlauf. Und eine sportliche Person aus unserem Team, die ist mit dabei.
0: Er denkt's zumindest. Ja. Markus Appel ist mit am Start und was da genau passiert, heute und vor allem auch morgen und das ganze Wochenende, das hört ihr noch in dieser halben Stunde hier bei Radio Bamberg.

0: Soll ich dir eine Geschichte zu dieser Band erzählen?
1: Nein.
0: Ich glaube, ich hab's schon mal.
1: Okay.
0: Ich komme aus Stegaurach und da gab es früher den Strubbelpeter, den gibt es nicht mehr. Also da war ich vielleicht so 15. Und jeden Abend, wirklich jeden Abend lief in diesem Bistro oder in dieser Kneipe Roxette. Also egal wann du rein bist, das ist ewig lang her, lief jeden Abend Roxette. Jetzt kennst du auch die Geschichte
1: siehst
0: dazu.
1: Ich halte jetzt mal meinen Arm hoch, siehst du das? Gänsehautgeschichte. Okay, ein ganz anderes Thema. Da begeben wir uns mal zum Thema Sport, weil uns steht ein relativ sportliches Wochenende bevor. Heute und morgen, nämlich der große Firmen- und Brauereienlauf in der fränkischen Toskana.
0: Und um 14 Uhr fällt da der Startschuss in Litzendorf im Landkreis Bamberg für den Firmenlauf. Insgesamt eine Strecke von 5 Kilometer. Vor Ort ist Markus Appel und wir schalten mal raus. Hallo Markus.
2: Hallo ihr zwei. Ja, es ist soweit. Ich bin angekommen und zwar auf der Tanzwiese in Litzendorf. Und was gibt's denn Besseres als den Chef? Also er sieht fantastisch aus. In Tracht mit Weste und darunter halt das Brauereien-Laufshirt mit allem drum und dran. Also es ist der Tobi. Tobi, jetzt geht's los, ne?
3: Jetzt geht's los. Wir stehen in den Startlöchern. Wir sind heiß. Wir wollen endlich, dass was passiert.
2: Nervös, Stimmung gut?
3: Nervös, Stimmung trotzdem gut.
2: Okay, und die Frau hat schon geschimpft, ne?
3: Die Frau hat gerade geschimpft, weil ich wieder nicht so viel arbeite wie sie, aber sie ist halt der Star bei uns in der Familie und ich versuche einfach dran zu bleiben.
2: Okay, was haben wir um 14 Uhr geht's los? Was startet da?
3: Da startet der Firmenlauf 5 Kilometer nach Schammelsdorf zur Brauerei Knoblauch und wieder zurück.
2: Und da gibt's aber auch für die Firmenleute ein Stückchen Bier.
3: Ja, wer möchte. Man muss nicht, aber wer möchte, darf auch Bier trinken.
2: Okay, ganz kurz nochmal Nachmeldungen. Morgen gibt es ja den offiziellen Brauereienlauf.
3: Genau.
2: Da sind verschiedene Läufe dabei, vom Bambini bis zum Marathon. Kann man sich noch nachmelden?
3: Ja, man kann sich nachmelden ab früh um 9 in der Turnhalle, Ausgang Richtung Schammelsdorf.
2: Okay, und abends gibt es Party mit allem drum und dran.
3: Abends kommt dann die Band Discover und reißt die Bude hier ab. Das war letztes Jahr phänomenal und dieses Jahr wird es noch besser.
2: Also, wir wünschen allen viel Spaß beim erstmal Firmenlauf und morgen dann mit dem Haupteck mit allen anderen Läufen. Und dir viel Spaß noch beim Werkeln. Also, hau ab, geh. Viel Spaß, tschüss, ciao, ciao. Und damit zurück zu euch ins Studio.
1: Dankeschön, Markus. Der läuft morgen übrigens beim Brauereienlauf die 10 Kilometer mit. Und wenn er so schnell rennt, wie er redet, dann könnte das eine sehr erfolgreiche Geschichte
0: werden. Ja, das glaube ich. Allen Läufern heute auf jeden Fall beim Firmenlauf viel Erfolg und natürlich dann auch morgen, du hast es gesagt, beim Brauereienlauf.
1: Alle Infos zu den verschiedenen Läufen findet ihr nochmal zusammengefasst unter radio-bamberg.de.
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3: Um 13:30 im Studio Diana Wieber. Autofahrer müssen sich auf der A70 bei Hallstatt heute auf eine nächtliche Vollsperrung einstellen. Wie die Autobahn GmbH Nordbayern mitteilt, wird die Autobahn zwischen den Anschlussstellen Bamberghafen und Bamberg komplett gesperrt. Grund sind Bauarbeiten an der Anschlussstelle Hallstatt. Das neue Überführungsbauwerk wird mit einem speziellen Transportfahrzeug in seine endgültige Position gefahren. Die Sperrung beginnt heute um 19 Uhr und soll bis morgen früh bis etwa 7 Uhr dauern. Auch für Anwohner kann es diese Nacht lauter werden. Die Autobahn GmbH bittet dafür um Verständnis. In den darauffolgenden Wochen sollen weitere Arbeiten nur tagsüber stattfinden. Eine mögliche Zuckersteuer sorgt in Oberfranken für Kritik. Die Gewerkschaft Nahrung Genuss Gaststätten lehnt die Pläne der Bundesregierung ab. Sie befürchtet höhere Preise für Verbraucher und zusätzliche Belastungen für die Getränkeindustrie. Gerade in Oberfranken spiele die Branche mit ihrer hohen Brauereidichte eine wichtige Rolle, sagt NGG-Regionalgeschäftsführer Marcel Adelhardt. Im Gespräch sind Abgaben von bis zu 32 Cent pro Liter. Laut NGG könnte sich dadurch ein Kasten Softdrinks um 4 bis 5 Euro verteuern. Die Gewerkschaft fordert statt einer Steuer mehr Ernährungsbildung und bessere Angebote in Kitas und Schulen.
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3: Seit Anfang der Woche hält der Fund von Drohnenteilen nahe einem Militärflughafen in Niedersachsen Ermittler auf Trab. Die Bundesanwaltschaft prüft nun einen möglichen Zusammenhang mit dem Drohnenvorfall am Flughafen Leipzig. Der NDR berichtet, die Bauweise der Drohne ähnle der Drohne in Leipzig. Ein Teil solle aus einem 3D-Drucker stammen und nicht im Handel erhältlich sein. Fast die Hälfte der Menschen in Deutschland rechnet laut einer YouGov-Umfrage damit, dass Bundeskanzler Merz Ende des Jahres nicht mehr im Amt ist. Knapp ein Drittel der Befragten glaubt, dass Merz Kanzler bleibt. Der CDU-Chef steht seit dem schlechten Wahlergebnis in Sachsen-Anhalt innerparteilich unter Druck und der könnte nach den Landtagswahlen am Sonntag in Mecklenburg-Vorpommern und Berlin noch einmal wachsen. 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
4: Egal ob in Dörfleins, Ellersdorf oder Reifenberg, es sind noch ein paar Wolken unterwegs, aber heute im Laufe des Tages kommt immer wieder die Sonne durch. Dazu erreichen die Topwerte bis zu 20 Grad. Heute Nacht meistens wolkenlos, aber auch ziemlich kalt. Die Temperaturen gehen runter, teilweise auf 6 Grad. Dann schauen wir auf die Radio Bamberg Aussichten für Bamberg, Forchheim und die Region. Morgen ist ganz gut am Samstag mit Sonne und Wolken im Wechsel bei 21 Grad. Dafür wird es am Sonntag ein bisschen schlechter mit mehr Wind, mehr Wolken und teilweise auch ein paar Schauern.
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5: A3 Würzburg Richtung Passau, wenn ihr da entlangfahren müsst, zwischen Erlangen-Tennenlohe und dem Kreuz Altdorf, 9 Kilometer stockender Verkehr, da braucht ihr momentan 14 Minuten länger. Es wird geblitzt in Bamberg, immer noch Berliner Ring, an der Tankstelle Richtung Hallstatt. Habt ihr auch noch was gesehen? Die Studio- und WhatsApp-Hotline 0951 98 29 029.
4: Gute Fahrt.
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0: Radio Bamberg am Freitag gleich im Live-Sommer. Genesis, follow you, follow me.
1: 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Der folgende Beitrag wird präsentiert von der Kirchenredaktion.
2: Ob Rosenheimer Herbstfest, Kieler Frühjahrsmarkt oder auch ab morgen das Oktoberfest in München, genau hier fühlt er sich zu Hause, Pfarrer Sascha Ellinghaus.
0: Seit 12 Jahren ist er Leiter der katholischen Zirkus- und Schaustellerseelsorge der Deutschen Bischofskonferenz. Der Grundstein dafür wurde allerdings schon viel früher gelegt.
3: Also ich habe den Zirkus von klein auf gemocht. Ich kann mich noch erinnern, wie ich mit 6 Jahren in Hamburg auf dem U-Bahnhof stand und meine Mutter überreden musste, mit mir auf das Heiligen Geistfeld in den Zirkus zu gehen.
4: Seit 2014 reist er nun als Zirkus- und Schaustellerseelsorger zu den Menschen. Sein Einsatzgebiet ist deutschlandweit und erfolgt nach Absprache. Mobile Sakristei nennt er seinen Transporter, mit dem er Kelch, Messgewand und Klapptisch zu den Gottesdiensten bringt.
3: Wir sind als Seelsorger ja eigentlich für die Rückseite des Glanzes zuständig. Das ist eine alte Tradition auf der Reise, dass viele Schaustellerinnen und Schausteller und auch die Zirkusleute ihren Seelsorger bestellen, wenn sie ein neues Fahrgeschäft oder ein neues Chapiteau, ein neues Zirkuszelt erworben haben, um Gottes Segen zu erbitten.
4: Und das natürlich auch für ein friedliches Oktoberfest 2026. Der ökumenische Gottesdienst dazu, der wird am Donnerstag, 24. September um 9.30 Uhr im Marstall-Festzelt auf der Theresienwiese stattfinden. Eingeladen dazu sind alle recht herzlich. Aus der Kirchenredaktion Norbert Dussold.
2: Ja, morgen geht's ja dann auch schon los und zwar mit dem 191. Münchner Oktoberfest. Das Ganze läuft dann bis einschließlich 4. Oktober.
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6: Ich bin Dominik Schweiger. Die Finanzminister der Europäischen Union beraten heute in Dublin über mögliche Entlastungen für Autofahrerinnen und Autofahrer. Bundesfinanzminister Klingbeil will eine Übergewinnsteuer auf zusätzliche Gewinne der Mineralölkonzerne. Tine Klimach berichtet.
7: Die SPD fordert neben einer Übergewinnsteuer auch einen Preisdeckel, um die Verbraucher zu entlasten. Die CDU mit Kanzler Merz und Bundeswirtschaftsministerin Reiche ist dagegen. Reiche ist dafür, die Spritpreise per Steuerrabatt zu senken. Außerdem schlägt sie Direktzahlungen an Geringverdiener vor. Der ADAC fordert wiederum eine Senkung der Stromsteuer. Das würde private Haushalte entlasten und einen weiteren Anreiz für den Kauf von E-Autos schaffen.
6: Die hohen Energiepreise haben auch direkt was mit den sogenannten Erzeugerpreisen zu tun, also wie viel Geld es kostet, ein bestimmtes Produkt herzustellen. Das ist im August deutlich teurer geworden, im Jahresvergleich um 4,6%, so das Statistische Bundesamt. Erstmal kosten Produkte für den Handel mehr, mit Verzögerung kommen dann auch die höheren Preise bei uns Verbrauchern an. Die Bundesanwaltschaft prüft einen möglichen Zusammenhang zwischen zwei Drohnenfunden. Nahe dem Bundeswehrfliegerhorst Wunsdorf sind Drohnenteile entdeckt worden, die laut Sicherheitskreisen Ähnlichkeiten mit einer Sprengstoffdrohne vom Flughafen Leipzig-Halle aufweisen. In Wunsdorf selbst sind allerdings keine Sprengstoffspuren gefunden worden. Der heiße Sommer ist vorbei. Die Forderung nach besserer Kühlung in Kliniken und Pflegeheimen, die bleibt. CSU-Fraktionschef Holleczek will dafür Geld aus einem 50 Milliarden Euro schweren Klinikfonds nutzen. Er will jetzt von der Bundesregierung ganz eindeutig wissen, ob das prinzipiell möglich ist. Das berichtet die Augsburger Allgemeine. In Bayern sind in diesem Sommer schätzungsweise 2150 Menschen an den Folgen der Hitze gestorben. Wenn morgen in München das Oktoberfest losgeht, wird vom geringeren Bierdurst vermutlich wenig zu merken sein. Aber die Statistik, die liest sich anders. Zwar gibt's in Bayern bundesweit nach wie vor die meisten Brauereien, aber die brauen immer weniger Bier. Konkret 1,3 Millionen Liter weniger. Letztes Jahr gab's im Freistaat 588 Brauereien.
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8: Mit Diana Weber. Nürnberg bewirbt sich um die Finals, also die Austragung der deutschen Meisterschaften in über 20 Sportarten, darunter Turnen, Beachvolleyball, Rudern oder 3 gegen 3 Basketball. Dafür werde ein Budget von rund 10 Millionen Euro veranschlagt, wie Nürnbergs Oberbürgermeister König und Bayerns Ministerpräsident Söder bekannt gaben. Die Hälfte der Kosten will der Freistaat tragen. Als Austragungszeitpunkt sei ab 2030 denkbar. Mehr Nachrichten aus der Region gibt es wieder um 14:30.
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9: Da kommt sie so langsam aber sicher mal raus, die liebe Sonne. Ansonsten sind heute trotzdem noch einige Wolken unterwegs und dazu Temperaturen von maximal 21 Grad. Heute Nacht meistens dann ein wolkenloser Himmel, wird aber ganz schön frisch. Temperaturtechnisch geht's runter auf bis zu 6 Grad. Die Radio Bamberg Aussichten für Bamberg, Forchheim und die Region. Morgen ab Samstag sieht's ganz gut aus. Mal Sonne, mal Wolken im Wechsel bei 21 Grad. Dafür kommen am Sonntag schon wieder mehr Wind und Wolken auf uns zu. Vereinzelt kann's da auch mal ein bisschen regnen.
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10: A70 Bamberg Richtung Schweinfurt zwischen Haßfurt und Schonungen. Gefahr durch einen defekten Bus. Dann A70 zwischen Bamberg und Hallstatt. Da steht ein defekter PKW auf der linken Spur. Bitte vorsichtig. A70 Bamberg Richtung Schweinfurt. Deswegen haben wir hier Stau momentan. Da braucht ihr 9 Minuten länger. A3 Würzburg Richtung Nürnberg zwischen Erlangen-Tennenlohe und Nürnberg-Beringersdorf, 2 Kilometer Stau, Zeitverlust 9 Minuten. Dann denkt bitte dran, heute Abend, heute Nacht, A70 zwischen Bamberg und Bamberg-Hafen, Da ist die Fahrbahn komplett gesperrt. Da gibt es eine Nachbaustelle. Da wird die Brücke versetzt. Startet heute um 19 Uhr und geht dann bis morgen früh.

0: ja, ca. 7 Uhr. Geblitzt wird immer noch in Bamberg, Berliner Ring, nach der Tankstelle in Richtung Hallstatt. Habt ihr auch noch was gesehen? Die Studio- und WhatsApp-Hotline 0951 98 29 029.
1: Gute Fahrt.
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1: Servus, gemeinsam starten wir rein ins Wochenende und wir freuen uns sehr. 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
0: 2, 4 und 6 Meter, das sind die Distanzen. Und ich habe ja auch schon mal gehört, dass angeblich kariertes DIN A4-Blatt besser fliegt als das Lineale.
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2: Da haben wir noch ein paar für euch, die da stattfinden an diesem Wochenende. Zum Beispiel ist das Gemeindefest zur Internationalen Woche am Dorfplatz in Weiher am Sonntag von 11 bis 16 Uhr mit Zauberer, Spielstation und Musik. Also ganz toller Familiennachmittag wartet auf euch.
0: Das ganze Wochenende zum Beispiel wird gefeiert. 150 Jahre Freiwillige Feuerwehr in Mühlendorf in der Gemeinde Stegaurach. Livebands sind mit dabei. Morgen Familiennachmittag und am Sonntag gibt es dann noch den großen Frühschoppen.
2: Und Kinderolympiade am Sonntag noch in Breitengüßbach im Pfarrgarten von 14 bis 17 Uhr.
0: Bauernmarkt haben wir am Sonntag auch in Walsdorf, 10.30 Uhr bis 18 Uhr, Weißwurst frühschoppen und vieles mehr.
2: Selbstverständlich natürlich ganzen Kerwas, die noch gefeiert werden in Frenzdorf, Lisberg, Gunzendorf, Wolfsbach, Weingarts oder auch in Walkersbrunn.
0: Mehr Veranstaltungshinweise fürs Wochenende findet ihr auch bei uns unter radio-bamberg.de.
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3: 18. September 1963. Die Beatles bringen ihre Debütsingle Love Me Do in den USA raus. Bei dieser Single arbeiten die Beatles mit dem Produzenten George Martin zusammen. Der ist sehr mutig, denn er veröffentlicht beide Seiten der Single mit Eigenkompositionen einer Band, die zu dem Zeitpunkt noch völlig unbekannt ist. Von Love Me Do gibt es drei verschiedene Aufnahmen. Auf jeder Aufnahme spielt ein anderer Schlagzeuger. Auf der ersten hört man Pete Best an den Drums. In der zweiten Version spielt dann Ringo Starr. George Martin ist mit dieser Version allerdings nicht ganz so zufrieden. Deswegen engagiert er einen neuen, dritten Musiker dafür. Es ist der Studioschlagzeuger Andy White. Bei der Aufnahme mit ihm ist Ringo Starr dann am Tambourin zu hören. Im Endeffekt findet Produzent George Martin aber auch Andy White am Schlagzeug irgendwie nicht besser, sodass 1962 die Version mit Ringo Starr rauskommt. Später wird es dann wieder ausgetauscht. Eine verwirrende Angelegenheit, aber egal, welche Version nun gespielt wird, Love Me Do bringt die Beatles groß raus und macht den Weg frei für eine lange und erfolgreiche Karriere. Und vor allem ist der Song einfach fantastisch und erinnert uns immer wieder an die Anfänge einer der erfolgreichsten Bands aller Zeiten.

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1: Um 14:30 im Studio Diana Wieber. Hoher Besuch heute in Bamberg. Auf Einladung der Sozialstiftung Bamberg hat der Botschafter der Republik Usbekistan, Dilshod Akhatov, die Stadt besucht. Neben Gesprächen mit der Sozialstiftung, Vertretern der Wirtschaft und Oberbürgermeister Sebastian Niedermeyer stand auch der Eintrag ins Goldene Buch der Stadt Bamberg auf dem Programm. Zum Inhalt der Gespräche sagte der Botschafter:
2: Natürlich, die Themen sind also die Fachkräftebeschaffung, die Themen sind also die berufliche Ausbildung, duale Ausbildung, die Themen sind also Hochschulbildung, Partnerschaft, aber auch also Industriebranchen wie Automobilindustrie, wie elektrotechnische Industrie, also Nahrungsmittelindustrie, Bier, Brauereien und so weiter, aber auch Tourismus natürlich.
1: Bamberg habe in diesen Themen eine große Expertise und Erfahrungen, die man in Usbekistan als Vorbild nehmen wolle, so Akhatov weiter. In der kommenden Woche wird eine Delegation der Sozialstiftung nach Usbekistan reisen und an einer Konferenz zu den Themen Pflege und Ausbildung teilnehmen. Usbekistan hat rund 39 Millionen Einwohner, etwa 60% davon sind unter 30. Bei Bosch in Bamberg haben Anfang September 77 junge Menschen ihre Ausbildung begonnen. Die meisten lernen einen technischen Beruf, 5 starten ein duales Studium. Eine besondere Rolle spielt dabei die Zusammenarbeit mit den Bamberg Baskets, wie das Unternehmen mitteilt. Bosch und der Basketballverein arbeiten bereits seit 3 Jahren bei der Nachwuchsförderung zusammen. Ziel ist es, junge Menschen für technische Berufe zu begeistern. Auch der neue Ausbildungsjahrgang konnte sich mit dem ehemaligen Basketballprofi Carsten Tada austauschen. Dabei ging es auch um die Gemeinsamkeiten zwischen Spitzensport und Technik. Insgesamt werden bei Bosch in Bamberg derzeit rund 250 junge Menschen ausgebildet.
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1: Die Impfquoten bei Kinderimpfungen stagnieren oder sinken in Deutschland und anderen EU-Ländern. Das zeigt eine Studie, die in einem Fachjournal veröffentlicht wurde. Der Rückgang begann vielfach zwischen 2019 und 2022, während und nach der Corona-Pandemie. Als mögliche Faktoren werden unter anderem Fehlinformationen und Veränderungen im Vertrauen in Impfstoffe genannt. Am Sonntag wird in Mecklenburg-Vorpommern und Berlin gewählt. Die CDU mit Bundeskanzler Merz steht dabei unter Druck. Umfragen sehen sie derzeit bei keiner der Wahlen als stärkste Kraft. In Berlin ist derzeit die Linke mit 22% vorne, in Mecklenburg-Vorpommern die SPD mit 37%. 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
3: Von Kemmern über Unterleinleiter bis hin nach Sambach ist es heute wechselhaft. Einige Wolken am Himmel, aber die Sonne, die kämpft sich weiterhin durch. Die Temperaturen steigen heute noch auf bis zu 20 Grad. Heute Abend bzw. dann heute Nacht. Fast ein wolkenloser Himmel, aber die Tiefstwerte, die gehen ordentlich nach unten, teilweise auf bis zu 6 Grad. Die Radio Bamberg Aussichten für Bamberg, Forchheim und die Region. Morgen ist ganz schön mit Sonne und Wolken im Wechsel bei bis zu 21 Grad. Dafür kommen am Sonntag wieder mehr Wolken auf uns zu, bringen vereinzelt auch Schauer mit.
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4: A70 Bamberg Richtung Schweinfurt zwischen Haßfurt und Schonungen. Da steht ein defekter Bus auf der rechten Spur. Dann A70 nochmal zwischen Bamberg und Hallstatt. Da steht ein defekter PKW auf der linken Spur. Da staut sich's auch derzeit immer wieder. A3 Würzburg Richtung Nürnberg. Zwischen Erlangen-Tennenlohe und Nürnberg Nord. 3 Kilometer stockender Verkehr, Zeitverlust 5 Minuten. Denkt bitte dran, heute Abend A70 zwischen Bamberg und Bamberghafen ist die Fahrbahn komplett gesperrt. Da gibt's eine Nachtbaustelle. Da wird die Brücke verhoben oder rübergehoben, wie auch immer. Also ein Riesending da heute Abend. Deswegen kann es da auch ein bisschen lauter sein. Also wenn ihr euch wundert, in der Nähe von Hallstatt, was da heute Abend ist. Das ist es auf jeden Fall. Ortskundige Autofahrer werden gebeten, das Gebiet weiträumig zu umfahren. Start circa 19 Uhr, geht dann bis morgen früh um 7 Uhr. Geblitzt wird in Bamberg, Berliner Ring nach der Tankstelle Richtung Hallstatt und auf der A73 Forchheim Richtung Coburg. Nach der Ausfahrt Memmelsdorf. Habt ihr auch noch was gesehen? Die Studio- und WhatsApp-Hotline 0951 98 29 029. Dankeschön.
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1: Morgen gibt es was für alle Oldtimer-Fans in der Fränkischen Schweiz. Was genau, das hört ihr gleich hier bei Radio Bamberg.

0: 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Jetzt kommen wir zu einem Thema, das schlägt bei mir das Herz ganz hoch. Es ist so, wenn nämlich bei euch der Geruch von Benzin an euch vorbeigeht. Weißt du, was schön ist, wenn du vor so einer alten Vespa fährst, zwei Takter, und dann riechst du, ach, das, ich liebe das. Ne?
1: Sagst, wie besser es bei mir tut sich Parfum. Da gar nichts.
0: Besser als jedes Parfum, das ist so.
1: Ach Gottchen, ja, auf jeden Fall, wenn ihr eben Fan von diesen Geräuschen hier seid, morgen dann bitte mal die Äuglein offen halten, weil in der fränkischen Schweiz sind jede Menge Oldtimer unterwegs, und zwar richtig schöne alte Autos und auch Motorräder.
0: Der MSC, also der Motorsportclub Fränkische Schweiz, veranstaltet seine 16. ADAC Oldtimer-Fahrt. Rund 60 Fahrzeuge gehen an den Start, manche davon fast 100 Jahre alt. Los geht's in Wonsees im Landkreis Kulmbach. Jürgen Stöcklein vom MSC Fränkische Schweiz. Wo fahrt ihr denn überall entlang?
2: Die Route führt über Hollfeld, Breitenlesau nach Heiligenstadt auf den Marktplatz. Für Zuschauer ein Highlight der Veranstaltung. Über Brunn und Scheslitz geht es danach in die Mittagspause nach Schederndorf zur Brauerei Will. Ab 13 Uhr führt die Strecke dann weiter im Landkreis Lichtenfels mit den Orten Uetzing, Weißmain, Turnau und Sansbareil zurück nach Wonsees zur Zieleinfahrt.
1: Und wenn man ja mit so einem ganz alten Auto unterwegs ist, geht es wahrscheinlich um einiges mehr, als es nur darum, eine Strecke abzufahren. Da geht es ja um den Sound, den Geruch, dieses Fahrgefühl und natürlich auch um die Liebe zu diesen alten Fahrzeugen. Jürgen, was macht für dich persönlich dieses besondere Oldtimer-Lebensgefühl denn aus?
2: Es beginnt schon damit, dass diese alten Fahrzeuge ihren Charakter hatten. Also du hast ja an einem Detail sofort erkannt, das ist ein Mercedes, das ist ein BMW, das ist ein Opel. Es ist ein entspanntes Fahren, wenn man so durch die Landschaft grüßt und alles so genießt. Selbst wenn man dann irgendwo anhält und parkt, kommen immer wieder Leute auf einen zu und fragen dann nach Details. Das ist schon klasse.
0: Dankeschön, Jürgen. Wer die Oldtimer live sehen möchte, morgen starten die Fahrzeuge ab 10 Uhr in Wonsees im Landkreis Kulmbach. Unter anderem fahren sie durch Hollfeld, Heiligenstadt, Scheslitz, Uetzing und Weißmain, bevor es über Turnau wieder zurückgeht nach Wonsees. Gegen 15 Uhr werden die Fahrzeuge dann dort zurückerwartet.
1: Also liebe Auto- und Motorradfans, Augen und Öhrchen offen halten, weil vielleicht kommt morgen genau euer Traum-Oldtimer an euch vorbeigefahren.
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1: Wir verabschieden uns damit für heute, hören uns morgen wieder. Dich ab 8, mich dann ab 13 Uhr.

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25: Ich bin Dominik Steiger. Noch gibt's keine Lösung für die hohen Spritpreise. Der Literpreis für Diesel kommt der 2,50 Euro Marke immer näher. Super E10 ist ein bisschen günstiger geworden. Bisher hat sich die Bundesregierung nicht auf Entlastungen eingestellt.

0: einigen können. Tine Klimach berichtet.
1: Bundeskanzler Merz hatte schnelle Entlastungen in Aussicht gestellt. Wie genau, ist offen. Der 1. Oktober wurde schon mal in den Ring geworfen. CDU-Generalsekretärin Franziska Hoppermann sprach bei Maybrit Illner im ZDF von einer Entlastung um bis zu 25 Cent pro Liter. Schon länger wirbt Finanzminister Klingbeil für einen Preisdeckel, also einen vorgegebenen Maximalpreis an der Zapfsäule.
0: Handwerkspräsident Dittrich warnt vor dauerhaften Eingriffen beim Spritpreis. Die Bundesregierung müsse stattdessen die grundlegenden Probleme lösen. Der ADAC spricht sich gleichzeitig für eine niedrigere Stromsteuer aus. Das würde Haushalten helfen und Elektroautos attraktiver machen, so der ADAC. Zollbeamte haben ein illegales Netzwerk für E-Zigaretten zerschlagen. Den 19 Verdächtigen wird vorgeworfen, von Januar 2024 bis März 2025 über 7 Millionen Einweg-Vapes nach Deutschland geschmuggelt zu haben. Geschätzter Steuerschaden 33,3 Millionen Euro, wie die Staatsanwaltschaft Düsseldorf mitteilt. Die E-Zigaretten kamen aus China und sollen unter anderem in NRW, Frankfurt und Stuttgart verkauft worden sein. Ein LKW-Unfall hat auf der A70 in Unterfranken für Schaden in Millionenhöhe gesorgt. Laut Polizei war der 68-Jährige in Richtung Bayreuth unterwegs. Auf Höhe Eltmann ist dann ein Reifen seines Lastwagens geplatzt. Dabei habe der Mann die Kontrolle verloren. Sein LKW ist mehrmals in die Leitplanke und dann frontal in den Pfosten einer Schilderbrücke gekracht. Der Fahrer wurde schwer verletzt. Bayerns Hopfenbauern rechnen mit einer deutlich schlechteren Ernte. Wegen der anhaltenden Trockenheit fällt sie nach Schätzung des Landesamtes für Statistik rund ein Fünftel kleiner aus als üblich. Engpässe drohen aber nicht, weil weniger Bier getrunken wird, ist auch die Nachfrage nach Hopfen gesunken.
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3: Mit Diana Weber. Zwei Männer aus Tschechien sind auf der Rastanlage Frankenwald mit Drogen erwischt worden. Die beiden waren auf dem Weg von Gera in Richtung Tschechien. Bei einer Kontrolle hat die Verkehrspolizei bei einem 49-Jährigen ein Tütchen mit weißem Pulver gefunden. Nach seinen Angaben handelte es sich um Amphetamin. Die Droge wurde beschlagnahmt. Beim 34-jährigen Fahrer des Wagens fiel ein Drogentest positiv aus. Gegen beide Männer laufen jetzt Strafverfahren. Mehr Nachrichten aus der Region gibt's wieder um 3:30.
4: Und damit zum Wetter mit Christian König. Christian, haben wir übers Wochenende sowas wie eine Generalprobe für den Herbst?
5: Naja, es ist eher so ein Zwischending wie heute mit Wolken. Vielleicht reißt es auch noch auf bei 17 bis 19 Grad. Nachts wird es aber frisch. Mit teils Sternenhimmel geht es bis auf 6 Grad runter. Das ist dann schon volle Kanne Herbst. Und der Samstag bringt uns aber mehr Sonne als Wolken bei 19 bis 21 Grad. Und schon am Sonntag kippt es wieder hin zu windigen Wolkenmixen mit ein paar Schauern bei 17 bis 19 Grad. Also der Sommer als solches dürfte wohl für die Saison durch sein.
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4: 3:03 am Freitagnachmittag. Hallo liebe Autofahrer, ich habe die A3 für euch, Würzburg Richtung Nürnberg, zwischen Höchstadt Ost und Erlangen West, ein liegengebliebener LKW auf der Standspur, hier bitte erhöhte Vorsicht. Dann die A70 Bamberg-Schweinfurt, zwischen Haßfurt und Schonungen, da haben wir einen defekten Bus, ebenfalls auf der Standspur, auch da bitte Obacht geben. Und der Hinweis für die kommende Nacht betrifft die A70 zwischen Bamberghafen und Bamberg. Da wird die Autobahn nämlich komplett gesperrt. Von heute Abend ca. 19 Uhr bis morgen früh etwa 7 Uhr. Der Grund: an der Anschlussstelle Hallstatt wird die neue Brücke eingehoben. Blitzer stehen A73 Nürnberg-Bamberg, bekannte Stelle Höhe Memmelsdorf im 100er Bereich. Und der Anhänger der Polizei nach wie vor am Ortseingang Neuses, von Altendorf kommend in beide Richtungen. Habt ihr auch was gesehen? Die Studio- und WhatsApp-Hotline 0951 98 29 029. Dankeschön und gute Fahrt.
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4: Ich wünsche euch einen tollen Start rein ins Wochenende. Und die kommende Woche, die wird vor allem für zwei junge Männer aus der fränkischen Schweiz ganz aufregend. Denn die sind nämlich in der chinesischen Metropole Shanghai zu Gast. Was sie dort machen, darüber sprechen wir gleich ausführlich. Nach der Musik eures Lebens, wir starten in diese Stunde mit The Outfield. Und das hier ist Crow.

0: Mein Zuhause, meine Hits, ab geht's ins Wochenende mit Radio Bamberg. In der chinesischen Metropole Shanghai geht nächste Woche die Weltmeisterschaft der Berufe über die Bühne. Und mittendrin zwei junge Oberfranken. Denn Jakob Distler und Tim Arnold aus der fränkischen Schweiz treten dort im Betonbau für Deutschland an. Jutta Schindler aus unserer Redaktion, was genau erwartet die beiden denn bei dieser Weltmeisterschaft?
1: Für Jakob Distler und Tim Arnold geht's in Shanghai um richtig anspruchsvollen Betonbau. Die beiden müssen im Zweierteam eine komplexe Schaltung bauen und das millimetergenau. Bis zu 9 Tonnen Material müssen sie dabei bewegen. Anschließend wird betoniert und das fertige Werkstück noch bearbeitet. Und das Ganze natürlich unter enormem Zeitdruck. Insgesamt haben die beiden nur 22 Stunden für die komplette Aufgabe, inklusive Aufräumen. Besonders spannend, die genaue Wettbewerbsaufgabe, die kennen die beiden noch gar nicht. Sie wissen also, dass es anspruchsvoll wird, müssen sich aber auf unterschiedliche Herausforderungen vorbereiten.
0: Das klingt schon nach einer ziemlich großen Nummer und gleichzeitig sind die beiden ja noch sehr jung. Wie haben sie sich denn auf diesen internationalen Wettbewerb vorbereitet?
1: Die Vorbereitungen, die liefen natürlich auf Hochtouren. Beide haben in ihren Betrieben, zu Hause und in eigenen Werkstätten und natürlich auch bei zentralen Trainingseinheiten geübt. Dabei geht es nicht nur darum, handwerklich perfekt zu arbeiten, auch das Zusammenspiel als Team ist da ja entscheidend. Die beiden haben deswegen bereits eine Strategie entwickelt, wie sie die Aufgabe gemeinsam angehen wollen. Verraten wollen sie die aber noch nicht. Dazu kommen Medientrainings und Teambuilding, also so ein bisschen wie bei einer Nationalmannschaft im Sport. Und genau unter diesem Motto treten die beiden dann auch an, maximal zusammen.
0: Jakob Distler und Tim Arnold, zwei junge Handwerker aus der fränkischen Schweiz bei der Weltmeisterschaft der Berufe in Shanghai. Das Ganze vom 22. bis 27. September, also nächste Woche. Die beiden kämpfen dort nicht nur um eine gute Platzierung, sondern vertreten auch den deutschen Betonbau. Wir drücken auf jeden Fall ganz fest die Daumen.

0: ganz entspannt durch den Freitagnachmittag. Raymond bei Radio Bamberg. Ganz viel los auch an diesem Wochenende wieder. Kerwa wird zum Beispiel gefeiert in vielen Orten der Region. Unter anderem auch im kleinen 100-Seelendorf Ortsspitz. Aber da ist sowas von Rambo-Zambo, würde unser Bundeskanzler sagen. Heute geht's los mit DJ Nick Max. Morgen wird der Kerwas Baum aufgestellt ab 17 Uhr. Abends spielen die Leutenbacher Musikanten. Sonntag natürlich geht's los mit Frühshoppen. Wie sollte es anders sein? Und auch zum Kerwas Ausklang am Montag ist noch Musik geboten mit Mittagstisch und. Also lasst es krachen, unter anderem bei der Kerwa in Ortsspitz und wo auch immer sonst. Wir feiern mit euch und wünschen euch ein schönes Wochenende.
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15: Um 3:30 im Studio Diana Weber. Der Botschafter der Republik Usbekistan, Dilshod Akhatov, war heute in Bamberg zu Gast. Eingeladen hatte ihn die Sozialstiftung Bamberg. Neben Gesprächen mit Vertretern der Sozialstiftung und der Wirtschaft standen auch ein Gespräch mit Oberbürgermeister Sebastian Niedermeyer und der Eintrag ins Goldene Buch der Stadt an. 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

0: So sagte Niedermeyer, was er und die Stadt aus den Gesprächen mitnehmen.
1: Ja, dass wir ganz viele Gemeinsamkeiten haben und gemeinsam stärker sind. Also, dass wir viele, viele Berührungspunkte haben, sei es jetzt über die Sozialstiftung, sei es aber auch über die Themen Robotik, KI-Anwendung, KI-Kompetenzzentren, die sie ja auch gerade am Aufbauen sind, viel mit deutschen Unternehmen, aber auch mit unserem Uni-Standort viele gemeinsame Verbindungen hätten und wir hier wirklich große Synergieeffekte heben können.
0: In der kommenden Woche wird eine Delegation der Sozialstiftung nach Usbekistan reisen und an einer Konferenz zu den Themen Pflege und Ausbildung teilnehmen. Usbekistan hat rund 39 Millionen Einwohner, etwa 60% davon sind unter 30. Die neue Spielzeit am Bamberger Ethea-Hoffmann-Theater beginnt heute auch im Großen Haus. Um 19.30 Uhr hebt sich der Vorhang für Henrik Ibsens Borgmann. Mit dabei sind die Gastspielerinnen Susanne Wolf und Mariana Linden, Dramaturgin Lea Mantel.
2: Es geht um Familiengeheimnisse, die langsam aufgedeckt werden. Es geht um komplizierte Beziehungen zwischen Menschen, die auch fantastisch dargestellt werden von unseren zwei Gastspielerinnen Mariana Linden und Susanne Wolf und von unseren drei Ensemblemitgliedern.
0: Neben Borgmann warten in der neuen Spielzeit weitere Produktionen, darunter die ETH-Show Große Geister und Charles Dickens Weihnachtsgeschichte. Bamberg steht an diesem Wochenende ganz im Zeichen der Musik. Rund 1200 Sänger aus 44 Chören aus ganz Deutschland sind zum Nationalen Chorfestival von Pueri Cantores zu Gast. Unter dem Motto Unter Gottes Sternenmantel gibt es zahlreiche Konzerte in Bamberger Kirchen und auf dem Maxplatz. Heute wird das Festival dort um 18 Uhr eröffnet. Anschließend gibt es ein Friedensgebet im Bamberger Dom. Morgen sind mehrere Begegnungskonzerte geplant. Außerdem gibt es auf dem Maxplatz ein Bühnenprogramm. Zum Abschluss feiern die Chöre am Sonntagvormittag einen Gottesdienst mit Erzbischof Herwig Gössel.
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0: Zollbeamte haben ein illegales Netzwerk für E-Zigaretten zerschlagen. Den 19 Verdächtigen wird vorgeworfen, von Januar 2024 bis März 2025 über 7 Millionen Einweg-Vapes nach Deutschland geschmuggelt zu haben. Geschätzter Steuerschaden 33,3 Millionen Euro, wie die Staatsanwaltschaft Düsseldorf mitteilt. Die E-Zigaretten kamen aus China und sollen unter anderem in NRW, Frankfurt und Stuttgart verkauft worden sein. Ein LKW-Unfall hat auf der A70 in Unterfranken für Schaden in Millionenhöhe gesorgt. Laut Polizei war der 68-Jährige in Richtung Bayreuth unterwegs. Auf Höhe Eltmann ist dann ein Reifen seines LKW geplatzt. Dabei habe der Mann die Kontrolle verloren. Sein Lastwagen ist mehrmals in die Leitplanke und dann frontal in den Pfosten einer Schilderbrücke gekracht. Der Fahrer wurde schwer verletzt. 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
4: Dankeschön, Diana. Und damit zum Wetter mit Christian König. Christian, werden die letzten Tage vorm offiziellen Herbstbeginn nochmal etwas spätsommerlicher?
5: Naja, mit viel gutem Zureden klappt's vielleicht nochmal mit strahlendem Sonnenschein gegen Ende der Woche, aber da ist ja dann schon der offizielle kalendarische Herbstbeginn, nämlich am 23. mit der Tag- und Nachtgleiche. Die Nächte werden jetzt so oder so frisch bleiben mit einstelligen Werten, da ist volle Kanne Herbst angesagt, mit teils auch Nebel, das gilt auch übers Wochenende, da ist jetzt der Samstag noch der schönere Tag mit knapp über 20 Grad, aber Richtung 25 Grad werden wir wohl in diesem Jahr und damit auch in diesem September nicht mehr kommen.
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4: Hallo liebe Autofahrer, um 4:05 am Freitagnachmittag nur ein Hinweis für die kommende Nacht. Die A70 wird zwischen Bamberghafen und Bamberg komplett gesperrt. Das Ganze von heute Abend ca. 19 bis morgen früh etwa 7 Uhr. Der Grund: an der Anschlussstelle Hallstatt wird die neue Brücke eingehoben, die da die letzten Monate schon an der Seite gestanden war. Ein Blitzer A73 Nürnberg-Bamberg-Höhe Memmelsdorf im 100er-Bereich und der Anhänger der Polizei immer noch am Ortseingang Neuses von Altendorf kommend in beide Richtungen. Habt ihr auch was gesehen? Die Studio- und WhatsApp-Hotline 0951 98 29 029. Egal wo ihr unterwegs seid, ich wünsche euch eine gute Fahrt.
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0: Mein Zuhause, meine Hits, das ist Radio Bamberg am Freitag. Tanzen und Theater in einem, dabei noch ganz viel Spaß und ein demokratischer Austausch mit ganz Deutschland. All das zusammengefasst gibt's beim Festival Schultheater der Länder 2026 in Frankfurt. Mit dabei auch die Theater AG des Eichendorf-Gymnasiums aus Bamberg. Sie vertritt sozusagen den ganzen Freistaat Bayern mit dem Stück Moving Elements. Lehrerin Eva Faut erklärt, worum es in ihrem Stück geht.
1: Im Stück Moving Elements geht es um die vier Elemente, die miteinander auf der Bühne tanzen, zuerst in einer Einheit. Aber dann kommt ein Objekt dazu, das Zwietracht schürt. Und dann ist es so, dass dieses Objekt zerrissen, zerfetzt wird, in seine Einzelteile zerbricht. Und dann ist die Frage danach, wie kann man ohne dieses besondere Element doch wieder zusammenfinden?
0: Insgesamt 27 Schülerinnen und zwei Lehrer aus dem Gymnasium dürfen in Frankfurt dabei sein. Und so kam das Ganze überhaupt zustande.
1: Das ist ein Kindheitstraum von mir, da an einer solchen Veranstaltung teilnehmen zu dürfen. Und deshalb war mir klar, sobald wir die Möglichkeit haben, versuchen wir es teilzunehmen. Und es hat geklappt und wir sind mega, mega glücklich darüber, dass wir es so weit jetzt schon geschafft haben. Und wir freuen uns total auf diese Woche.
0: Aber nicht nur für Lehrerin Eva Faut bedeutet die Teilnahme viel. Auch den Schülerinnen liegt das Tanztheater ganz besonders am Herzen.
2: Ich bin jetzt erst seit letztem Jahr dabei, aber mir macht natürlich auch Tanzen so generell Spaß. Ich mache ja auch an der Schule Theater und mir macht beides eben auch so viel Spaß, weil ich den direkten Vergleich habe, würde ich mal sagen.
3: Ich finde es einfach so faszinierend, was wir jedes Jahr für ein anderes Stück auf die Bühne bringen. Also es wird auch nie langweilig, weil man immer andere Ideen hat.
4: Dass alle miteinander arbeiten und es macht einfach Spaß, zusammen zu tanzen, sich zusammen Choreos auszudenken.
0: Ja, und einfach eben auch den Zusammenhalt der Gruppe zu spüren. Dann wünschen wir der Theater AG des Eichendorf-Gymnasiums aus Bamberg schon mal ganz viel Spaß und Erfolg. Der große Auftritt beim Festival Schultheater der Länder in Frankfurt ist am Sonntag. Die Veranstaltung geht dann noch bis Mittwoch.
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Gnarls, Sparkly und Crazy, Radio Bamberg am Freitagnachmittag. Ja, es geht rein ins Wochenende und nächste Woche, also heute genau in einer Woche, da haben wir was ganz Tolles für euch. Wieder mal einen Musik.

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15: Ich bin Dominik Schweiger. Bundeskanzler Merz steht weiter unter Druck. Und jetzt am Wochenende stehen die nächsten Wahlen an. In Berlin und Mecklenburg-Vorpommern. Auch hier zeichnet sich eine Schlappe für Merz' CDU ab. Fast die Hälfte der Menschen im Land denkt außerdem, dass Merz noch dieses Jahr als Kanzler abgelöst wird. Thomas Bremser berichtet.
16: In den letzten Umfragen liegt die CDU in Mecklenburg-Vorpommern nur noch bei 6% und kämpft um den Einzug in den Landtag. Würde sie den verpassen, hielte es eine Mehrheit von 56% für unwahrscheinlich, dass Merz sich noch als Kanzler halten könnte. Das zeigt eine neue Umfrage. Auch in Berlin droht eine Pleite für die CDU. Derzeit liegen die Linken dort knapp vorn.
15: Die EU-Kommission lehnt eine europaweite Übergewinnsteuer für Energiekonzerne ab. Die hatte Bundesfinanzminister Klingbeil ja gefordert. Das werde es EU-weit erstmal nicht geben, heißt es von der Kommission. Deutschland könne eine solche Steuer aber selbst einführen. Die Bundesregierung hatte schnelle Entlastungen bei den Spritpreisen angekündigt. Wann und wie ist weiterhin offen. Die hohen Energiepreise belasten auch den öffentlichen Nahverkehr. Deswegen will Verkehrsverbandspräsident Wortmann schnelle Hilfen für Bus- und Bahnunternehmen. Konkret sollen die Energiesteuer

0: Steuer auf Kraftstoffe deutlich sinken und die Stromsteuer solle gesenkt werden. Der Nahverkehr sichere die Mobilität und erfülle einen wichtigen öffentlichen Auftrag, so Wortmann. Immer mehr Menschen in Deutschland können ihre Schulden nicht mehr aus eigener Kraft bezahlen. Letztes Jahr waren rund 5,7 Millionen Erwachsene überschuldet, 111.000 mehr als im Vorjahr. Laut Kreditreform trifft es besonders häufig Alleinerziehende. Bei jungen Erwachsenen wird vor allem das Einkaufen im Internet zum Schuldenrisiko. Wenn morgen in München das Oktoberfest losgeht, wird vom geringeren Bierdurst vermutlich wenig zu merken sein. Aber die Statistik, die liest sich anders. Zwar gibt's in Bayern bundesweit nach wie vor die meisten Brauereien, aber die brauen immer weniger Bier, konkret 1,3 Millionen Liter weniger. Letztes Jahr gab's im Freistaat 588 Brauereien.
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2: Mit Diana Weber. Eine Geisterfahrt auf der B4 im Coburger Stadtgebiet ist gestern Abend glimpflich ausgegangen. Dort fuhr eine bislang unbekannte Autofahrerin mit einem roten Kleinwagen offenbar falsch auf die B4 und war anschließend in Richtung Norden auf der falschen Fahrbahn unterwegs. Mehrere Autofahrer bemerkten die Falschfahrerin und alarmierten die Polizei. Nach bisherigen Erkenntnissen kam es zu keinem Unfall und auch zu keiner Gefährdung. Die Frau verließ die B4 offenbar kurze Zeit später wieder. Die Verkehrspolizei Coburg hat die Ermittlungen übernommen. Mehr Nachrichten aus der Region gibt's wieder um 16:30.
3: Und damit zum Wetter mit Christian König. Christian, proben wir am Wochenende schon mal den wahren Herbst bei uns?
4: Naja, es ist eher so ein Zwischending wie heute mit Wolken. Vielleicht reißt es auch noch auf bei 17 bis 19 Grad. Nachts wird es aber frisch. Mit teils Sternenhimmel geht es bis auf 6 Grad runter. Das ist dann schon volle Kanne Herbst. Und der Samstag bringt uns aber mehr Sonne als Wolken bei 19 bis 21 Grad. Und schon am Sonntag kippt es wieder hin zu windigen Wolkenmix mit ein paar Schauern bei 17 bis 19 Grad. Also der Sommer als solches dürfte wohl für die Saison durch sein.
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3: 3:58 am Freitagnachmittag. Hallo, liebe Autofahrer. Viel los auf den Straßen. Klar, es geht ins Wochenende, es geht in den Feierabend. Aber ich habe aktuell tatsächlich keine Verkehrsstörungen für euch, weder von Polizei noch von ADAC heute Nacht. Da wird es eine Störung geben, zumindest auf der A70. Denn die wird zwischen Bamberghafen und Bamberg komplett gesperrt. Da wird an der Anschlussstelle Hallstatt die neue Brücke eingehoben. Das heißt, von heute Abend ca. 19 bis morgen früh etwa 7 Uhr ist da kein Durchkommen. Das also schon mal als Hinweis für euch. Blitzer stehen A73 Nürnberg Richtung Bamberg Höhe Memmelsdorf im 100er Bereich und am Ortseingang Neuses von Altendorf kommend in beide Richtungen. Habt ihr auch was gesehen? Die Studio- und WhatsApp-Hotline 0951 98 29 029. Egal, wo ihr unterwegs seid. Gute Fahrt!
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3: Schön, dass ihr mit dabei seid am Freitagnachmittag und ich freue mich schon auf nächste Woche. Da geht's nämlich wieder los. Ja, Achtung, folgendes Geräusch. Genau. Wir knüllen Papiere zusammen und werfen sie auf unseren Radio Bamberg Eimer. Die Basketball-Büromeisterschaft ist wieder zurück, präsentiert von Miveba und darüber sprechen wir gleich ausführlicher nach der Musik eures Lebens. Es gibt gleich was Neues von Harry Styles und das hier sind die 80er mit Billy Joel. Ich wünsche euch einen tollen Start rein ins Wochenende mit Radio Bamberg.

0: Neue Musik zum Start ins Wochenende. Harry Styles, American Girl.
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0: Ja, mit dem Start der neuen Saison in der Bundesliga fliegt das orangene Leder ab diesem Wochenende wieder durch die Basketballhallen Deutschlands. Und auch bei einigen Unternehmen in der Region fliegt bald wieder was durch die Luft. In dem Fall aber Papierkugeln. Für diejenigen unter euch, die damit jetzt noch nichts anfangen können. Jutta Schindler aus unserer Redaktion. Die Basketball-Büromeisterschaft. Was müssen wir uns da genau drunter vorstellen?
2: Also in erster Linie soll das ganze Jahr ein Gaudi-Wettbewerb sein für alle Firmen aus der Region. Zu absolvieren sind insgesamt 30 Würfe mit einem zusammengeknüllten DIN A4-Blatt auf unsere gelben Radio Bamberg-Eimer. Und zwar je 10 Würfe aus 2, 4 und 6 Metern Entfernung. Das Ganze übrigens im Sitzen. Für jeden Treffer gibt's dann Punkte. Also auf 2 Meter einen, auf 4 Meter zwei und auf 6 Meter drei Punkte. Wir bringen immer das offizielle Spielfeld und unsere Eimer mit, sodass eben alle Teams die gleichen Voraussetzungen haben. Wir starten mit der Vorrunde, da kommen wir zu euch in die Firma und notieren die Gesamtpunktzahl. Und die besten 8 Mannschaften, die treffen dann im großen Finale am 2. Oktober bei der Barmer in Bamberg aufeinander. Und da erfahren wir letztendlich, wer unsere Basketball-Büromeisterschaft 2026 gewinnt.
0: Also da ist der Spaß auf jeden Fall garantiert und das Ganze ist schon auch eine Teambuilding-Maßnahme, kann man sagen. Anmelden könnt ihr euch online bei uns unter radio-bamberg.de. Und Jutta, du hast es gesagt, im Finale ermitteln wir dann das beste Team 2026, das sich dann auf was genau freuen darf?
2: Also zunächst mal winkt dem Gewinnerteam ein unvergesslicher Ausflug zu einem Heimspiel der Bamberg Baskets in unsere Radio Bamberg Loge mit kompletter Verpflegung, versteht sich. Und von der Barmer gibt's obendrauf noch ein exklusives Event für eure Firmengesundheit. Also mitmachen könnte sich lohnen. Einfach anmelden und schon mal kräftig üben.
0: Danke dir, Jutta. Alle Infos und das Anmeldeformular findet ihr auf radio-bamberg.de. Und Mittwoch geht's dann los mit der Vorrunde.

Das ist Radio Bamberg am Freitagnachmittag. Heute Abend geht's los mit dem vierten Spieltag in der Fußball-Bundesliga und gleich zum Auftakt empfängt der FC Bayern Union Berlin. Anstoß ist um 20.30 Uhr und auch in Liga 2 heute gleich fränkische Beteiligung zum Auftakt des sechsten Spieltags. Die Spielvereinigung Greuther Fürth empfängt

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6: Um 4:30 im Studio Diana Wieber. Auf dem Wertstoffhof in der Rheinstraße im Bamberger Hafengebiet hat es heute Morgen gebrannt. In einer Lagerhalle waren Lithium-Ionen-Akkus in Flammen aufgegangen. Die Feuerwehr musste sich gewaltsam Zugang zu der stark verrauchten Halle verschaffen und die Akkus mit großen Mengen Wasser abkühlen. Laut Feuerwehr sind solche Brände besonders schwierig zu löschen, weil sich Akkus durch chemische Reaktionen immer wieder selbst entzünden können. Verletzt wurde niemand. Die Anlieferung am Wertstoffhof in der Rheinstraße ist aktuell allerdings nur eingeschränkt möglich. Beim Autozulieferer Valeo in Ebern ist der weitere Stellenabbau jetzt konkret geregelt. 139 Arbeitsplätze fallen weg, rund 2/3 davon in Forschung und Entwicklung. 39 Beschäftigte wechseln nach Erlangen. Dafür werde es keine betriebsbedingten Kündigungen geben. Das sei ein Kompromiss, der von beiden Seiten Zugeständnisse verlangt habe, sagt Andrea Sicker von der IG Metall.
7: Der vom Unternehmen geforderte Lohnverzicht konnte in den Verhandlungen nahezu halbiert werden und es wird unter anderem ein neues Produkt am Standort platziert. Die Beschäftigten haben Verantwortung übernommen.

0: kommen und leisten eine Anschubfinanzierung bis 2030, um den Standort in dieser Zeit für die Zukunft aufzustellen.
1: Jetzt sei Valeo am Zug, die gemachten Zusagen einzuhalten und das Vertrauen der Belegschaft zurückzugewinnen, so Sicker weiter. Die vereinbarten Maßnahmen sollen ein Zukunftsbeirat begleiten. Auf Einladung der Sozialstiftung Bamberg war heute der Botschafter der Republik Usbekistan, Dilshod Akhatov, zu Gast in Bamberg. Bei gemeinsamen Gesprächen mit Vertretern der Sozialstiftung, Oberbürgermeister Niedermeyer und der Wirtschaft ging es um die Themen Fachkräftebeschaffung und Ausbildung im Sozialbereich und den wirtschaftlichen Austausch und Zusammenarbeit. Michael Springs, Geschäftsführer der Bamberger und Neuenmarkter Akademien, sagte gegenüber Radio Bamberg:
2: Wir sind seit 3 Jahren mit dem Thema Usbekistan beschäftigt über unsere Partnerunternehmen Neumarkt, weil die usbekische Botschaft großes Interesse daran zeigt, ihr Gesundheitssystem analog oder mit Ideen aus Deutschland zu bereichern und aufzubauen.
1: In der kommenden Woche reist eine Delegation der Sozialstiftung Bamberg nach Usbekistan zu einer Konferenz. Es gehe dabei auch darum, mögliche Synergien zu nutzen, was die Themen Ausbildung und Fachkräftesicherung in der Pflege angehe, so Springs weiter. Usbekistan hat rund 39 Millionen Einwohner, etwa 60% davon sind unter 30.
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1: Bundeskanzler Merz steht weiter unter Druck und jetzt am Wochenende stehen die nächsten Wahlen an. In Berlin und Mecklenburg-Vorpommern. Fast die Hälfte der Menschen im Land denkt, dass Merz noch dieses Jahr als Kanzler abgelöst wird. In den letzten Umfragen liegt die CDU in Mecklenburg-Vorpommern nur noch bei 6% und kämpft um den Einzug in den Landtag. Würde sie den verpassen, hielt es eine Mehrheit von 56% für unwahrscheinlich, dass Merz sich noch als Kanzler halten könnte. Das zeigt eine neue Umfrage. Auch in Berlin droht eine Pleite für die CDU. Immer mehr Menschen in Deutschland können ihre Schulden nicht mehr aus eigener Kraft bezahlen. Im vergangenen Jahr waren rund 5,7 Millionen Erwachsene überschuldet, 111.000 mehr als im Vorjahr. Laut Kreditreform trifft es besonders häufig Alleinerziehende. Bei jungen Erwachsenen wird vor allem das Einkaufen im Internet zum Schuldenrisiko. 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
4: Dankeschön, Diana. Und damit zum Wetter mit Christian König. Christian, bekommen wir vorm offiziellen Herbstbeginn nochmal ein bisschen Spätsommer?
5: Naja, mit viel gutem Zureden klappt's vielleicht nochmal mit strahlendem Sonnenschein gegen Ende der Woche, aber da ist ja dann schon der offizielle kalendarische Herbstbeginn, nämlich am 23. mit der Tag- und Nachtgleiche. Die Nächte werden jetzt so oder so frisch bleiben mit einstelligen Werten. Da ist volle Kanne Herbst angesagt, mit teils auch Nebel. Das gilt auch übers Wochenende. Da ist jetzt der Samstag noch der schönere Tag mit knapp über 20 Grad. Aber Richtung 25 Grad werden wir wohl in diesem Jahr und damit auch in diesem September nicht mehr kommen.
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4: 5:05 am Freitagnachmittag. Hallo liebe Autofahrer. Ich habe keine Verkehrsstörungen aktuell für euch, nur 2 Blitzer. A73 Nürnberg-Bamberg, Höhe Memmelsdorf im 100er-Bereich mal wieder. Und der Anhänger der Polizei nach wie vor am Ortseingang Neuses von Altendorf kommend in beide Richtungen. Habt ihr auch was gesehen? Die Studio- und WhatsApp-Hotline 0951 98 29 029. Gute Fahrt!
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4: Mit der Musik eures Lebens gleich Survivor, Eye of the Tiger. Und das hier ist Dua Lipa mit Physical. Schönen Start ins Wochenende euch.

0: Das ist sie, die Musik eures Lebens, Survivor bei Radio Bamberg und Eye of the Tiger. Wir kennen es doch sicher alle, es gibt Situationen im Leben, da haben wir einfach Pech. Aber dann gibt es eben auch die anderen Momente.
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2: Ja, wie? Das haben wir noch gar nicht gehabt, diese Redewendung. Da hast du aber Schwein gehabt, ne? Das sagen wir ja, wenn jemand gerade einmal davongekommen ist oder einfach richtig Glück hatte. Aber warum ausgerechnet Schwein? Warum nicht Hund, Pferd, Katze oder Maus? Die genaue Herkunft ist nicht zweifelsfrei geklärt. Eine verbreitete Erklärung führt aber ins Mittelalter. Bei Wettkämpfen und Schützenfesten soll der schlechteste Teilnehmer gelegentlich als Trostpreis ein Schwein bekommen haben. Er hatte also eigentlich verloren, ging aber trotzdem mit etwas Wertvollem nach Hause. Er hatte buchstäblich Schwein gehabt. Ob genau daraus unsere Redewendung entstanden ist, lässt sich allerdings historisch nicht sicher belegen. Sicher ist aber, ein Schwein war früher ausgesprochen wertvoll. Es lieferte Fleisch und Fett, ließ sich vergleichsweise günstig halten und konnte für eine Familie einen erheblichen wirtschaftlichen Wert darstellen. Ein Schwein zu besitzen konnte also tatsächlich ein kleines Vermögen bedeuten. Später wurde das Schwein immer stärker zum Glückssymbol. Deshalb verschenken wir bis heute zu Silvester kleine Glücksschweine. Oft zusammen mit Kleeblatt, Hufeisen und Schornsteinfeger. Und interessant ist noch was, das Schwein hat sprachlich gleich zwei völlig unterschiedliche Karrieren gemacht. Eine Sauerei ist nichts Gutes und ein Schweinehund auch nicht. Aber wer Schwein hat, der kann sich freuen. Denn der hatte eben nicht besonders viel Schweinefleisch, sondern schlicht und einfach Glück.
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Blue und All Rise, Radio Bamberg. Am Freitag rein geht's ins Wochenende mit vielen verschiedenen Veranstaltungen. Herbstfeier des 1. FC Vire zum Beispiel morgen mit Federweißer und Flammkuchen. Die lange Nacht der Feuerwehrkirch Ehrenbach, da geht's um 18 Uhr morgen Abend los. Ihr könnt Skifahren im September. Ja, richtig gehört. Und zwar ab 10 Uhr am Samstag, da öffnet der Kidspark in Hetzles im Kreis Forchheim. Das Ganze natürlich auf einer matten Piste. Und da können die Kids auch durchaus ihre Alpin- oder

Langlauf-Ski ausprobieren. Oder wie wäre es am Sonntag mit dem Bauernmarkt in Walsdorf? Egal, was ihr anstellt, habt viel Spaß. Übrigens, weitere Veranstaltungen findet ihr bei uns im Veranstaltungskalender radio-bamberg.de.

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14: Ich bin Dominik Schweiger. Gewalt und Übergriffe gegen Zugpersonal haben zuletzt stark zugenommen. An einen besonders tragischen Fall erinnert jetzt eine Gedenktafel am Mannheimer Hauptbahnhof. Sie ist an Gleis 1 in Erinnerung an Serkan Kalla aufgestellt worden. Der Zugbegleiter war Anfang des Jahres bei einer Ticketkontrolle getötet worden. 2025 gab es über 3.200 Übergriffe auf Personal, allein im ersten Halbjahr 2026 schon fast 1.000. Die hohen Energiepreise haben auch direkt was mit den sogenannten Erzeugerpreisen zu tun, also wie viel Geld es kostet, ein bestimmtes Produkt herzustellen. Das ist im August deutlich teurer geworden, im Jahresvergleich um 4,6%, so das Statistische Bundesamt. Erstmal kosten Produkte für den Handel mehr, mit Verzögerung kommen die Preiserhöhungen dann auch bei uns Verbrauchern an. Seit Anfang der Woche hält der Fund von Drohnenteilen nahe dem Militärflughafen in Niedersachsen Ermittler auf Trab. Die Bundesanwaltschaft prüft nun einen möglichen Zusammenhang mit dem Drohnenvorfall am Flughafen Leipzig. Thomas Bremser berichtet.
15: Auch heute suchen Ermittler das schwer zugängliche Gelände bei Hannover nach Hinweisen ab. Dort war die Drohne abgestürzt und in mehrere Teile zerbrochen, ganz in der Nähe eines wichtigen Standorts der Bundeswehr. Der NDR berichtet, die Bauweise der Drohne ähnele der Drohne in Leipzig. Ein Teil solle aus einem 3D-Drucker stammen und nicht im Handel erhältlich sein.
14: Der heiße Sommer, der ist vorbei. Die Forderung nach besserer Kühlung in Kliniken und Pflegeheimen, die bleibt. CSU-Fraktionsvorsitzender

0: Fraktionschef Holleczek will dafür Geld aus einem 50 Milliarden Euro schweren Klinikfonds nutzen. Er will jetzt von der Bundesregierung ganz eindeutig wissen, ob das möglich ist. Das berichtet die Augsburger Allgemeine. In Bayern sind in diesem Sommer schätzungsweise 2150 Menschen an den Folgen der Hitze gestorben. Über 6 Millionen Besucherinnen und Besucher und ungefähr genauso viel Bier. Morgen startet in München das Oktoberfest. Ein neues Sicherheitskonzept mit Kameras und KI-Auswertung soll verhindern, dass die Wiesen wie im letzten Jahr zu voll wird. Außerdem sei man gut auf die Abwehr von Drohnen vorbereitet, heißt es von den Verantwortlichen. Das Oktoberfest läuft von morgen bis zum 4. Oktober.
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2: Mit Diana Wieber. Ein 47-jähriger Fahrradfahrer ist bei einem Unfall mit einem Auto in Nürnberg schwer verletzt worden und später im Krankenhaus gestorben. Nach Polizeiangaben soll auf Anordnung der Staatsanwaltschaft Nürnberg-Fürth ein Sachverständiger den Unfallhergang klären. Laut Polizei wollte der Mann an einer Kreuzung nach links abbiegen und übersah dabei nach aktuellem Stand das entgegenkommende Auto einer 51-Jährigen. Bei dem folgenden Zusammenstoß habe er schwere Verletzungen erlitten. Der Rettungsdienst brachte ihn zur weiteren medizinischen Versorgung ins Krankenhaus. Dort sei er an den Folgen seiner Verletzungen gestorben. Mehr Nachrichten aus der Region gibt es wieder um 5:30.
3: Und damit zum Wetter mit Christian König. Christian, haben wir übers Wochenende sowas wie eine Generalprobe für den Herbst?
4: Naja, es ist eher so ein Zwischending wie heute mit Wolken. Vielleicht reißt es auch noch auf bei 17 bis 19 Grad. Nachts wird es aber frisch. Mit teils Sternenhimmel geht es bis auf 6 Grad runter. Das ist dann schon volle Kanne Herbst. Und der Samstag bringt uns aber mehr Sonne als Wolken bei 19 bis 21 Grad. Und schon am Sonntag kippt es wieder hin zu windigen Wolkenmix mit ein paar Schauern bei 17 bis 19 Grad. Also der Sommer als solches dürfte wohl für die Saison durch sein.
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3: 4:05 haben wir es am Freitagnachmittag. Hallo liebe Autofahrer. Aktuell habe ich tatsächlich keine Verkehrsstörungen für euch. Nur einen Hinweis für die kommende Nacht. Da ist die A70 zwischen Bamberghaven und Bamberg nämlich komplett gesperrt. Das Ganze von heute Abend circa 19 bis morgen früh etwa 7 Uhr. Der Grund: an der Anschlussstelle Hallstatt wird die neue Brücke eingehoben. Blitzer stehen aber A73 Nürnberg Richtung Bamberg Höhe Memmelsdorf, beliebte Stelle im 100er Bereich, und der Anhänger der Polizei nach wie vor am Ortseingang Neuses von Altendorf kommend in beide Richtungen. Habt ihr auch was gesehen? Die Studio- und WhatsApp-Hotline 0951 98 29 029. Allen unterwegs eine gute Fahrt.
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3: Schönen Freitagnachmittag zusammen. Ja, in München heißt es morgen Punkt 12 Uhr wieder. All zapft ist die Wiesn 2026 startet nämlich. Und darüber sprechen wir gleich nochmal ausführlicher.

Sound der 80er, Robert Palmer bei Radio Bamberg. Schönen Freitagnachmittag. Ja, neues Jahr, neue Wiesen, neuer Oberbürgermeister. Morgen startet in München ja wieder.

0: Oktoberfest und die ganze Welt schaut um Punkt 12 ganz genau hin, wenn Dominik Krause im Schottenhammelfestzelt das erste Bierfass anzapft. Joshua Heise aus der Radio Bamberg Redaktion, was ist denn abgesehen vom Oberbürgermeister noch neu auf der Wiesn?
1: Neben den Klassikern wie der Wilden Maus sind auch neue Fahrgeschäfte am Start, etwa das Shake and Roll. Das ist ähnlich wie der altbekannte Breakdance, aber hier werden die Gondeln nicht maschinell gesteuert, sondern sie bewegen sich durch die Drehkräfte der Plattform und der Gondelkreuze. Ebenfalls wild wird es auf dem neuen Chaos-Pendel, das in 47 Metern Höhe und mit 80 km/h die Fahrgäste umherwirbelt. Wer es lieber ruhig angehen will, kann den Rundgang auf dem Fisherman's Place machen, da sind die hydraulischen Hindernisse wesentlich familienfreundlicher.
0: Alles klar. Auch die Wiesn geht ja mit der Zeit und bietet immer mehr auch die Möglichkeit der Zahlung mit EC oder Kreditkarte an. Heißt das jetzt, dass das Bargeld als Zahlungsmittel bald verschwinden wird?
1: Nein, die Barzahlung wird erstmal nicht so schnell verschwinden. Das hat Wiesn-Chef Christian Scharpf nochmal deutlich betont.
2: Wer sagt, ich will das nicht mit der Karte, das soll auch mit Bargeld zahlen können. Aber natürlich, das wird ja eine Generationenfrage sein. Ja? Also die jungen Leute, ich sehe es ja, die hätten nicht wieder eine Smartwatch dahin oder ihr Handy. Das wird über kurz oder lang, werden dann alle umsteigen irgendwann einmal. Aber solange es noch nicht so weit ist, wäre es mir schon wichtig, dass beides angeboten wird.
1: Kurz und knackig, es kann also nach wie vor auch in Bar auf der Wiesn gezahlt werden.
0: Wunderbar. Jetzt wurde das Festgelände letztes Jahr ja wegen Überfüllung kurzzeitig geschlossen. Was hat die Stadt daraus gelernt?
1: Die Stadt sagt ganz eindeutig, dass etwas wie letztes Jahr nicht hätte passieren dürfen und hat nachjustiert. In der neuen Sicherheitszentrale sollen sogenannte Crowdspotter mit Hilfe von über 50 Kameras die Menschenmenge im Auge behalten. Zusätzlich werden mit künstlicher Intelligenz Hitzekarten erstellt, um zu schauen, an welchen Stellen sich kritische Situationen anbahnen könnten. Falls es doch mal kritisch wird, sollen mehrsprachige Ansagen eine Panik vermeiden.
0: Also München ist gerüstet, morgen beginnt das Oktoberfest 2026. Die Maß Bier kostet in diesem Jahr übrigens bis zu 15,90 Euro, egal ob mit Karte oder Bar. Danke dir, Joshua.

Shania Twain am Freitagnachmittag, Radio Bamberg, zum Start ins Wochenende. Was ist eigentlich ein One-Hit-Wonder? Ganz einfach, so werden Interpreten genannt, die nur ein einziges Musikwerk in der Hitparade

landen konnten. Und am 25. September, also heute in einer Woche, bekommt ihr bei uns eine geballte Ladung davon, denn da ist nationaler One-Hit-Wonder-Tag. Hier schon mal ein kleiner Vorgeschmack.

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10: Um 5:30 im Studio Diana Wieber. Autofahrer müssen sich auf der A70 bei Hallstatt heute auf eine nächtliche Vollsperrung einstellen. Wie die Autobahn GmbH Nordbayern mitteilt, wird die Autobahn zwischen den Anschlussstellen Bamberghaven und Bamberg komplett gesperrt. Grund sind Bauarbeiten an der Anschlussstelle Hallstatt. Das neue Überführungsbauwerk wird mit einem speziellen Transportfahrzeug in seine endgültige Position gefahren. Die Sperrung beginnt heute um 19 Uhr und soll bis morgen früh bis etwa 7 Uhr dauern. Auch für Anwohner kann es in dieser Nacht lauter werden. Die Autobahn GmbH bittet dafür um Verständnis. In den darauffolgenden Wochen sollen weitere Arbeiten nur tagsüber stattfinden. Fast 20.000 Euro haben Betrüger von einem Senioren aus Hirscheid im Landkreis Bamberg erbeutet. Sie hatte sich am Telefon als Mitarbeiter einer Bank ausgegeben und ihn zur Herausgabe seiner Zugangsdaten gebracht, teilt die Polizei mit. Besonders perfide, auf dem Display wurde tatsächlich die Nummer der Bank angezeigt, sie war allerdings manipuliert. Die Polizei warnt erneut, niemals sensible Daten am Telefon herauszugeben. Die neue Spielzeit am Bamberger E.T.A. Hoffmann Theater beginnt heute auch im Großen Haus. Um 19.30 Uhr hebt sich der Vorhang für Henrik Ibsens Borgmann. Mit dabei sind die Gastschauspielerinnen Susanne Wolf und Mariana Linden, Dramaturgin Lea Mantel.
11: Es geht um Familiengeheimnisse, die langsam aufgedeckt werden. Es geht um komplizierte Beziehungen zwischen Menschen, die auch fantastisch dargestellt werden von unseren zwei Gastspielerinnen Mariana Linden und Susanne Wolf und von unseren drei Ensemblemitgliedern.
10: Neben Borgmann wartet in der neuen Spielzeit weitere Produktionen, darunter die ETH-Show Große Geister und Charles Dickens Weihnachtsgeschichte.
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10: Gewalt und Übergriffe gegen Zugpersonal haben zuletzt stark zugenommen. An einen besonders tragischen Fall erinnert jetzt eine Gedenktafel am Mannheimer Hauptbahnhof. Sie ist an Gleis 1 in Erinnerung an Serkan Kala aufgestellt worden. Der Zugbegleiter war Anfang des Jahres bei einer Ticketkontrolle getötet worden. Seitdem setzt die Bahn unter anderem vermehrt auf Bodycams, Schutzwesten, teils

0: Doppelbesetzungen und Deeskalationstraining. 2025 gab es über 3200 Übergriffe aufs Personal, allein im ersten Halbjahr 2026 schon fast 1000. Im Kampf gegen Wohnungsmangel und steigende Mieten gibt es neuen Schwung. Im Juli haben Ämter 22.500 Wohnungen genehmigt, 1,9% mehr als im Vorjahresmonat. Das Statistische Bundesamt sieht damit den Aufwärtstrend aus dem ersten Halbjahr bestätigt. Da waren die Baugenehmigungen um gut 15% gestiegen. 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
1: Dankeschön, Diana. Und damit zum Wetter mit Christian König. Christian, werden die letzten Tage vorm offiziellen Herbstbeginn nochmal etwas spätsommerlicher?
2: Naja, mit viel gutem Zureden klappt's vielleicht nochmal mit strahlendem Sonnenschein gegen Ende der Woche, aber da ist ja dann schon der offizielle kalendarische Herbstbeginn, nämlich am 23. mit der Tag- und Nachtgleiche. Die Nächte werden jetzt so oder so frisch bleiben. Mit einstelligen Werten, da ist volle Kanne Herbst angesagt, mit teils auch Nebel. Das gilt auch übers Wochenende. Da ist jetzt der Samstag noch der schönere Tag mit knapp über 20 Grad. Aber Richtung 25 Grad werden wir wohl in diesem Jahr und damit auch in diesem September nicht mehr kommen.
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1: 5:45 haben wir es. Hallo liebe Autofahrer am Freitagnachmittag. Ich habe aktuell nur zwei Blitzer für euch. A73 Nürnberg-Bamberg Höhe Memmelsdorf im 100er Bereich mal wieder. Und der Anhänger der Polizei steht nach wie vor am Ortseingang Neuses von Altendorf kommend in beide Richtungen. Habt ihr auch was gesehen? Die Studio- und WhatsApp-Hotline 0951 98 29 029. Dankeschön und gute Fahrt.
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1: Noch haben wir ihn ja, den Live-Sommer. Bis zum 22. So auch in dieser halben Stunde, diesmal mit Level 42. Jetzt erstmal tolle Musik von Owl City, Fireflies. Und das hier ist Holy Johnson. Love Train. Schönen Freitagnachmittag.

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1: In Bamberg dreht sich an diesem Wochenende wieder mal vieles um Musik. In einer guten Viertelstunde um 18 Uhr startet nämlich auf dem Maxplatz das Chorfestival des deutschen Chorverbands Pueri Cantores. Insgesamt 44 Mädchenchöre mit über 1000 Sängerinnen und Sängern werden dann vor allem morgen in Kirchen oder auch auf der Maxplatzbühne auftreten. Aus purer Freude am Singen und an der Gemeinschaft.
3: Man sieht halt Leute, mit denen man sich immer wieder trifft, und es halt auch irgendwie von Alltag mal abschalten zu können und einfach das zu genießen in der Gruppe.
4: Also ich finde auch, dass es vor allem die Gemeinschaft ist, also dass man auch die Leute

0: praktisch abholen kann, die zuhören. Also dass man auch sieht, dass es die auch berührt und dass man denen auch eine Freude mitmachen kann und nicht, dass es nur für einen selber ist, sondern auch was für andere eben auch mit, um denen Freude zu machen.
1: Ja, singen ist für mich auch sehr viel so ein bisschen meditativ, dass man sich einfach viel von der Seele singen kann oder ein bisschen abschalten kann. Und es ist natürlich auch viel durch die Gemeinschaft dann mit dabei und das Kickerspielen nach der Probe, ganz wichtig.
2: Man arbeitet zusammen für ein großes Ziel, das dann am Ende ein großer Auftritt wird und dann steht man gemeinsam da und führt es vor hunderten Leuten auf und ist dann stolz, wenn man es geschafft hat.
3: Und das Gesellschaftliche ist ja auch nicht nur hier, sondern auch länderübergreifend, andere Chöre, die man kennenlernt durch Chorreisen und auch dann Chorfreundschaften pflegt, das ist durchaus interessant.
4: Wenn ihr euch übrigens einzelne Konzerte kostenlos anhören wollt, das komplette Programm findet ihr unter erzbistum-bamberg.de. Nach der heutigen Eröffnung auf dem Bamberger Maxplatz steht dann um 19 Uhr noch ein Friedensgebet mit Erzbischof Herwig Gössl im Dom auf dem Programm, das außerdem auch live gestreamt wird, und zwar über den YouTube-Kanal des Erzbistums.
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mit Anke Cracker rein ins Wochenende Radio Bamberg am Freitag. Heute startet in der Fußball-Bundesliga der vierte Spieltag direkt mit dem Spiel der Bayern gegen Union Berlin. Anstoß in der Allianz Arena 20.30 Uhr. In Liga 2 beginnt heute schon der sechste Spieltag. Die Spielverein Greuther Fürth eröffnet unter anderem gegen den 1. FC Magdeburg 18.30 Uhr Anstoß. Der Club muss dann morgen um 13 Uhr beim KSC antreten und auch in der Basketball-Bundesliga geht's jetzt wieder los. Erster Spieltag, dann auch für die Bamberg Baskets der Auftakt in die neue Saison am Sonntag beim FC Bayern München Basketball um 18 Uhr. Wir drücken die Daumen für einen möglichst erfolgreichen Saisonstart. Ja, uns erstmal überraschen lassen, was in der neuen Mannschaft so alles drinsteckt. Aber wir sind positiv gestimmt und freuen uns jetzt erstmal aufs Wochenende mit Kim Wilde.

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8: Ich bin Dominik Steiger. Die hohen Dieselpreise belasten zunehmend auch Bus- und Bahnunternehmen. Der Verband Deutscher Verkehrsunternehmen fordert deswegen schnelle Entlastungen. Die zusätzlichen Kosten könnten nicht einfach über höhere Ticketpreise an die Fahrgäste weitergegeben werden, so Verbandspräsident Wortmann. Der öffentliche Verkehr müsse bezahlbar bleiben und sichere auch wichtige Gütertransporte. Es war eine Tat, die ganz Deutschland erschüttert hat. Ein Zugbegleiter wird bei einer Fahrkartenkontrolle von einem Schwarzfahrer angegriffen und getötet. In Mannheim erinnert jetzt eine Gedenktafel an den Kontrolleur. Christian Schulz berichtet.
9: Kurz wurde es ruhig an Gleis 1 des Mannheimer Hauptbahnhofs. Eine Schweigeminute ist Teil der Zeremonie, bei der die Gedenktafel enthüllt wurde. Bahnchefin Paller und Bundesverkehrsminister Bilger sind gekommen und halten an der Seite von Familie, Freunden und Ex-Kollegen von Serkan Çalar inne. Hier am Hauptbahnhof Mannheim war der Dienstort des getöteten 36-Jährigen, für den am 4. Februar eine Fahrt Richtung Saarland die letzte wurde.
8: Vor den Landtagswahlen in Mecklenburg-Vorpommern und Berlin ist das Rennen um Platz 1 offen. Im Nordosten liegt die SPD laut ZDF mit 37% nur knapp vor der AfD. In Berlin führt die Linke mit 22% vor der CDU. Die Wahlen erhöhen auch den Druck auf Kanzler Merz. Laut YouGov rechnet fast jeder Zweite damit, dass er zum Jahreswechsel nicht mehr im Amt ist. Immer mehr Menschen in Deutschland können ihre Schulden nicht mehr aus eigener Kraft bezahlen. Letztes Jahr waren rund 5,7 Millionen Erwachsene überschuldet, 111.000 mehr als im Vorjahr. Laut Kreditreform trifft es besonders häufig Alleinerziehende. Bei jungen Erwachsenen wird vor allem das Einkaufen im Internet zum Schuldenrisiko. Bayerns Hopfenbauern rechnen mit einer deutlich schlechteren Ernte. Wegen der anhaltenden Trockenheit fällt sie nach Schätzung des Landesamtes für Statistik rund ein Fünftel kleiner aus als üblich. Engpässe drohen aber nicht, weil weniger Bier getrunken wird, ist auch die Nachfrage nach Hopfen gesunken.
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10: Mit Diana Weber. Der DGB erwartet am 26. September in Nürnberg tausende Teilnehmer bei einer Großkundgebung gegen Sozialabbau. Sie ist Teil einer bundesweiten Aktion in 12 Großstädten unter dem Motto Hart verdient für einen starken Sozialstaat. Allein aus den DGB-Regionen seien 200 Busse angekündigt. Als Hauptrednerin wird IG Metall-Chefin Christiane Benner erwartet. Bayerns DGB-Chef Bernhard Stiedel kritisierte die Sozialstaatsreformen als einseitig zulasten der Arbeit. Mehr Nachrichten aus der Region.

0: Region gibt es wieder um 6:30.
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2: Mit Sonne und Wolken geht's rein in diesen Freitagabend. In der Nacht dann noch sternklarer, also die Wolken verziehen sich immer mehr. Es wird dann frisch, um 6 Grad die Tiefstwerte, morgen 19 bis 21 Grad maximal tagsüber und da haben wir dann insgesamt mehr Sonne als Wolken. Die Radio Bamberg Aussichten für Bamberg, Forchheim und die Region. Morgen ist auf jeden Fall der bessere Tag, denn am Sonntag haben wir dann einen windigen Wolkenmix mit später auch einzelnen Schauern bei 17 bis 19. Und zum Wocheneinstieg am Montag wechseln Sonne und Wolken dann bei maximal 17 Grad ab.
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2: Schönen Freitagabend, liebe Autofahrer, mit dem Hinweis für die kommende Nacht. Und zwar betrifft das die A70. Die wird zwischen Bamberghafen und Bamberg komplett gesperrt. Von heute Abend ca. 19 bis morgen früh etwa 7 Uhr. Der Grund: an der Anschlussstelle Hallstatt wird die neue Brücke eingehoben. Blitzer stehen A73 Nürnberg-Bamberg-Höhe Memmelsdorf im 100er-Bereich und der Anhänger der Polizei nach wie vor am Ortseingang Neuses von Altendorf kommend in beide Richtungen. Egal wo ihr unterwegs seid, ich wünsche eine gute Fahrt.
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2: Schönen Freitagabend, rein geht's ins Wochenende. Ja, und wenn es so langsam ein bisschen herbstelt, dann ist es auch immer schon die Zeit für die ersten Bockbieranstiche in der Region. So gibt's heute einen der ersten bei der Brauerei Göller in Drosendorf im Kreis Bamberg. Also falls ihr heute Abend noch nichts vorhabt, dann könnt ihr dort gerne vorbeigucken und euch den ersten Bock der Saison schmecken lassen. Viel Spaß, schönen Start ins Wochenende mit Radio Bamberg und jetzt Hall & Oates.

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0: Falls ihr auf ältere Autos steht, glänzenden Chrom und Motorräder, die teilweise fast 100 Jahre alt sind. Morgen dreht sich in der fränkischen Schweiz alles rund um Oldtimer. Genauer gesagt, fahren sie dort entlang. Denn der MSC Fränkische Schweiz veranstaltet seine 16. ADAC Oldtimer-Fahrt. Rund 60 Fahrzeuge gehen dabei auf Tour durch die Region. Noch mehr Infos dazu hat Anna Blender aus unserer Redaktion.
2: In Bonsees im Landkreis Kulmbach geht's los. Von dort aus führt die Route 155 Kilometer durch die Region, durch gleich mehrere Landkreise und jede Menge schöne Ecken. Jürgen Stöcklein vom MSC Fränkische Schweiz.
3: Die Route führt über Hollfeld, Breitenlesau nach Heiligenstadt auf den Marktplatz. Für Zuschauer ein Highlight der Veranstaltung, denn da werden die Fahrzeuge von einem Sprecher ausführlich vorgestellt. Über Brunn und Scheslitz geht es danach in die Mittagspause nach Schederndorf zur Brauerei Will.
2: Danach geht's unter anderem durch den Landkreis Lichtenfels nach Uetzing, Weißmain, Turnau und Sansbareil und dann wieder zurück nach Wonsees. Um Schnelligkeit geht's übrigens nicht. Die Fahrer wollen ihre Autos zeigen. Die Zuschauer sollen ja auch was davon haben. Und natürlich soll vor allem das Fahren Spaß machen. Genau dieses Oldtimer-Lebensgefühl gehört für Jürgen Stöcklein einfach dazu.
3: Es ist ein entspanntes Fahren, wenn man so durch die Landschaft grüßt und alles so genießt. Selbst wenn man dann irgendwo anhält und parkt, kommen immer wieder Leute auf einen zu. Also jung und alt und fragen danach Details. Und das ist schon klasse.
2: Jetzt muss man natürlich auch sagen, Autofahren ist ja nun nicht unbedingt günstig aktuell. Stichwort hohe Spritpreise. Bei 155 Kilometern mit einem alten Auto kann da ganz schön was zusammenkommen. Trotzdem fährt Jürgen Stöcklein gerne.
3: Wir fahren ja nicht jeden Tag damit rum. Mein Fahrzeug ist zum Beispiel 30 Jahre alt und ich habe 20.000 Kilometer drauf. Und für so ein Hobby legt man ja trotzdem immer wieder mal den einen oder anderen Euro auf die Theke.
2: Zu sehen gibt's für uns als Zuschauer übrigens einiges. Vom fast 100 Jahre alten Motorrad bis zum Mercedes Cabrio aus den 30er Jahren.
0: Danke dir, Anna.

Also, ja, wenn ihr die Oldtimer live sehen wollt, die Fahrzeuge starten morgen ab 10 Uhr in Wohnsees im Kreis Kulmbach und kommen gegen 15 Uhr wieder dort an. Unterwegs gibt's unter anderem Stopps in Hollfeld, Heiligenstadt und Schessle.

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5: Um 6:30 im Studio Diana Weber. Hoher Besuch heute in Bamberg. Auf Einladung der Sozialstiftung Bamberg hat der Botschafter der Republik Usbekistan, Dilshod Akhatov, die Stadt besucht. Neben Gesprächen mit der Sozialstiftung, Vertretern der Wirtschaft und Oberbürgermeister Sebastian Niedermeyer stand auch der Eintrag ins Goldene Buch der Stadt Bamberg auf dem Programm. Zum Inhalt der Gespräche sagte der Botschafter:
6: Natürlich, die Themen sind also die Fachkräftebeschaffung, die Themen sind also die berufliche Ausbildung, duale Ausbildung, die Themen sind also Hochschulbildung, Partnerschaft, aber auch also Industriebranchen wie Automobilindustrie, wie elektrotechnische Industrie, also Nahrungsmittelindustrie, Bierbrauereien und so weiter, aber auch Tourismus natürlich.
5: Bamberg habe in diesen Themen eine große Expertise und Erfahrungen, die man in Usbekistan als Vorbild nehmen wolle, so Akhatov weiter. In der kommenden Woche wird eine Delegation der Sozialstiftung nach Usbekistan reisen und an einer Konferenz zu den Themen Pflege und Ausbildung teilnehmen. Usbekistan hat rund 39 Millionen Einwohner, etwa 60% davon sind unter 30 Jahre. Die CSU im Bamberger Stadtrat fordert mehr Klarheit zur Sicherheit im Zentraldepot der städtischen Museen. Die Fraktion verlangt von der Stadtverwaltung einen Sachstandsbericht zur Brandschutzversicherung und Nutzung des Gebäudes. Hintergrund seien seit Jahren bekannte Brandschutzprobleme und die Kündigung der Gebäudeversicherung zum 1. Januar. Das erklärt die Partei in einer aktuellen Mitteilung. Die CSU will wissen, welche Mängel bestehen, welche Maßnahmen geplant sind und wie der Versicherungsschutz künftig gewährleistet werden soll. Außerdem fordert die Fraktion zu prüfen, ob besonders wertvolle Kulturgüter vorübergehend an einem anderen Standort untergebracht werden können. Bei Bosch in Bamberg haben Anfang September 77 junge Menschen ihre Ausbildung begonnen. Die meisten lernen einen technischen Beruf, 5 starten in ein duales Studium. Eine besondere Rolle spielt dabei die Zusammenarbeit mit den Bamberg Baskets, wie das Unternehmen mitteilt. Bosch und der Basketballverein arbeiten bereits seit 3 Jahren bei der Nachwuchsförderung zusammen. Ziel ist es, junge Menschen für technische Berufe zu begeistern. Auch der neue Ausbildungsjahrgang konnte sich mit dem ehemaligen Basketballprofi Carsten Tadda austauschen. Dabei ging es auch um die Gemeinsamkeiten zwischen Spitzensport und Technik. Insgesamt werden bei Bosch in Bamberg derzeit rund 250 junge Menschen ausgebildet.
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5: Bundeskanzler Merz steht weiter unter Druck. Und jetzt am Wochenende stehen die nächsten Wahlen an. In Berlin und Mecklenburg-Vorpommern fast die Hälfte der Menschen im Land denkt, dass Merz noch dieses Jahr als Kanzler abgelöst wird. In den letzten Umfragen liegt die CDU in Mecklenburg-Vorpommern nur noch bei 6% und kämpft um den Einzug in den Landtag. Würde sie den verpassen, hielt es eine Mehrheit von 56% für unwahrscheinlich, dass Merz sich noch als Kanzler halten könnte. Das zeigt eine neue Umfrage. Auch in Berlin droht eine Pleite für die CDU. Zollbeamte haben ein illegales Netzwerk für E-Zigaretten zerschlagen. Den 19 Verdächtigen wird vorgeworfen, von Januar 2024 bis März 2025 über 7 Millionen Einweg-Vapes nach Deutschland geschmuggelt zu haben. Geschätzter Steuerschaden 33,3 Millionen Euro, wie die Staatsanwaltschaft

0: Anwaltschaft Düsseldorf mitteilt. Die E-Zigaretten kamen aus China und sollen unter anderem in NRW, Frankfurt und Stuttgart verkauft worden sein. 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
2: In der kommenden Nacht zeigen sich immer öfter die Sterne am Himmel im Radio Bambergland. Die Frühwerte frisch nur um 6, morgen immerhin 19 bis 21 Grad. Und da gibt's insgesamt mehr Sonne als Wolken. Die Radio Bamberg Aussichten für Bamberg, Forchheim und die Region. Der Sonntag, der ist dann nicht mehr ganz so schön, da wird's windiger. Und im Wolkenmix sind dann später auch vereinzelte Schauer möglich bis 19. Zum Start in die neue Woche am Montag maximal um 17 Grad. Und da haben wir dann wieder eine Mischung aus Sonne und Wolken.
1: Ab in den Feierabend. Und hier ist Michi Eichler.
2: Schönes Wochenende.

0: Mein Zuhause, meine Hits, das ist Radio Bamberg am Freitag. Tanzen und Theater in einem, dabei noch ganz viel Spaß und ein demokratischer Austausch mit ganz Deutschland. All das zusammengefasst gibt's beim Festival Schultheater der Länder 2026 in Frankfurt. Mit dabei auch die Theater AG des Eichendorff-Gymnasiums aus Bamberg. Sie vertritt sozusagen den ganzen Freistaat Bayern mit dem Stück Moving Elements. Lehrerin Eva Faut erklärt, worum es in ihrem Stück geht.
1: Im Stück Moving Elements geht es um die vier Elemente, die miteinander auf der Bühne tanzen, zuerst in einer Einheit. Aber dann kommt ein Objekt dazu, das Zwietracht schürt. Und dann ist es so, dass dieses Objekt zerrissen, zerfetzt wird, in seine Einzelteile zerbricht. Und dann ist die Frage danach, wie kann man ohne dieses besondere Element doch wieder zusammenfinden?
0: Insgesamt 27 Schülerinnen und 2 Lehrer aus dem Gymnasium dürfen in Frankfurt dabei sein. Und so kam das Ganze überhaupt zustande.
1: Das ist ein Kindheitstraum von mir, da an einer solchen Veranstaltung teilnehmen zu dürfen. Und deshalb war mir klar, sobald wir die Möglichkeit haben, versuchen wir es teilzunehmen. Und es hat geklappt und wir sind mega, mega glücklich darüber, dass wir es so weit jetzt schon geschafft haben und wir freuen uns total auf diese Woche.
0: Aber nicht nur für Lehrerin Eva Faut bedeutet die Teilnahme viel, auch den Schülerinnen liegt das Tanztheater ganz besonders am Herzen.
2: Ich bin jetzt erst seit letztem Jahr dabei, aber mir macht natürlich auch Tanzen so generell Spaß. Ich mache ja auch an der Schule Theater und mir macht beides eben auch so viel Spaß, weil ich den direkt Vergleicher, würde ich mal sagen.
3: Ich finde es einfach so faszinierend, was wir jedes Jahr für ein anderes Stück auf die Bühne bringen. Also es wird auch nie langweilig, weil man immer andere Ideen hat.
4: Dass alle miteinander arbeiten und es macht einfach Spaß, zusammen zu tanzen, sich zusammen Choreos auszudenken.
0: Ja, und einfach eben auch den Zusammenhalt der Gruppe zu spüren. Dann wünschen wir der Theater AG des Eichendorff-Gymnasiums aus Bamberg schon mal ganz viel Spaß und Erfolg. Der große Auftritt beim Festival Schultheater der Länder in Frankfurt ist am Sonntag. Die Veranstaltung geht dann noch bis Mittwoch.
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Nelly Furtado, Say It Right bei Radio Bamberg. Ich bin Michi Eichler und einen habe ich noch. Und zwar eine Geschichte aus Spanien, genauer gesagt von der Insel Mallorca. Dort hat Ballermann-Star Lorenz Büffel direkt neben dem Megapark an der Playa de Palma eine eigene Hochzeitskapelle eröffnet. Wie es heißt, können Paare dort jetzt heiraten oder ihr Eheversprechen erneuern. Es hat dort auch schon das erste Brautpaar geheiratet. Sie klassisch in Weiß, er mit Tennissocken, Adiletten und einem leuchtenden Sonnenbrand auf den Schultern. Euch jetzt ein erholsames Wochenende und bis Montag.

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6: Ich bin Dominik Steiger. Es ist ja nichts Neues, die Spritpreise explodieren. Die Bundesregierung will dagegen etwas unternehmen und offenbar wird jetzt über einen neuen Tankrabatt verhandelt. Das hat die dpa aus Koalitionskreisen erfahren. Ronny Thorau mit den Details.
7: Offenbar wird über zwei Entlastungen verhandelt. Ex-Kanzler Olaf Scholz hätte sie vielleicht Doppelwumms genannt. Zunächst liegt ein neuer Tankrabatt zum 1. Oktober auf dem Tisch, möglicherweise wieder um die gleichen rund 17 Cent pro Liter. Dazu soll ein Spritpreisdeckel kommen, also eine vom Staat errechnete Preisobergrenze, die sich am Ölpreis orientiert. Dafür gibt es in anderen europäischen Ländern Vorbilder.
6: Die Bundeswehr kommt beim Aufbau ihres Personals nach eigenen Angaben voran. Ende August dienten rund 186.000 aktive Soldatinnen und Soldaten, etwa 4.000 mehr als ein Jahr davor. Bis 2035 soll die Truppe auf bis zu 270.000 aktive wachsen, das sieht das neue Wehrdienstgesetz vor. Zum ersten Mal seit Beginn des russischen Angriffskriegs auf die Ukraine wird in Russland wieder das Parlament gewählt. Die Regierungspartei Geeintes Russland geht von einem klaren Sieg aus. Die Opposition ist nicht zur Wahl zugelassen. Die Wahlen finden nicht nur in Russland selbst, sondern auch in einigen von Russland kontrollierten Gebieten in der Ukraine statt. Jan Böhmermann beendet zum Jahresende seine Late-Night-Show ZDF Magazin Royal. Nach mehr als 6 Jahren und über 187 Ausgaben läuft die Sendung in ihrer bisherigen Form aus. Ganz vom ZDF verabschiedet sich der Satiriker aber möglicherweise nicht. Sender und Böhmermann selbst sprechen bereits über ein neues Showkonzept. Einzelheiten dazu gibt's noch nicht. Die Bayern eröffnen heute Abend um 20.30 Uhr gegen Union Berlin den 4. Spieltag der Fußball-Bundesliga. Ganz zufrieden dürften beide Teams mit dem Saisonstart nicht sein. Union Berlin steht aktuell auf Platz 16 und der FC Bayern auf einem für die Münchner ungewohnten 4. Tabellenplatz. 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
1: 18. September 2011. DJ Antoine steigt mit Ma Chérie in die Charts ein. Antoine Konrad wird 1975 in Basel geboren. Schon als Teenager liebt er die Musik. Er liebt den Hip-Hop aus Amerika. Acts wie Run DMC oder Dr. Dre faszinieren ihn. Er kauft sich DJ-Equipment und fängt an, in seinem Kinderzimmer Songs zu produzieren und aufzulegen. Das macht ihm so viel Spaß, dass er einfach weitermacht. Und er macht es vor allem auch so gut, dass er mit 20 einen Club in Basel aufmachen kann. Das Hauscafé. Und genau dort beginnt seine Karriere so richtig. Nachts liegt er auf und ist davon so inspiriert, dass er tagsüber an neuen Tracks arbeitet, die er dann nachts wieder auflegt. Er bekommt dadurch sofort Feedback. Wenn die Leute tanzen, dann sind das wohl gute Songs und wenn nicht, dann muss er wohl weiter daran arbeiten. Seine Karriere wächst und wächst, bis er dann Anfang der 10er Jahre einer der beliebtesten DJs der Welt ist. Unter anderem

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2: Ich bin Dominik Steiger. Es ist ja nichts Neues, die Spritpreise explodieren. Die Bundesregierung will dagegen etwas unternehmen und offenbar wird jetzt über einen neuen Tankrabatt verhandelt. Das hat die dpa aus Koalitionskreisen erfahren. Ronny Thorau mit den Details.
3: Offenbar wird über zwei Entlastungen verhandelt. Ex-Kanzler Olaf Scholz hätte sie vielleicht Doppelwumms genannt. Zunächst liegt ein neuer Tankrabatt zum 1. Oktober auf dem Tisch, möglicherweise wieder um die gleichen rund 17 Cent pro Liter. Dazu soll ein Spritpreisdeckel kommen, also eine vom Staat errechnete Preisobergrenze, die sich am Ölpreis orientiert. Dafür gibt es in anderen europäischen Ländern Vorbilder.
2: Die Bundeswehr kommt beim Aufbau ihres Personals nach eigenen Angaben voran. Ende August dienten rund 186.000 aktive Soldatinnen und Soldaten, etwa 4.000 mehr als ein Jahr davor. Bis 2035 soll die Truppe auf bis zu 270.000 aktive wachsen. Das sieht das neue Wehrdienstgesetz vor.
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2: Ich bin Dominik Steiger. Die Spritpreise steigen rasant. Jetzt plant die Bundesregierung offenbar Gegenmaßnahmen. Laut dpa hat sich die schwarz-rote Koalition auf einen Tankrabatt und einen Spritpreisdeckel geeinigt. Details sind noch nicht bekannt. Wenn die bisher durchgesickerten Infos stimmen, soll sich der staatliche Preisdeckel am Ölpreis orientieren. Wie hoch der Tankrabatt sein soll, ist noch nicht klar. Nicht nur uns in Deutschland machen die hohen Spritpreise zu schaffen, andere Länder haben die gleichen Probleme. Frankreichs Präsident Macron will deswegen jetzt ein Treffen der G7-Staaten einberufen, um gemeinsam nach Lösungen zu suchen. Rachel Sommer berichtet aus Paris.
3: Mehrfach haben Fischer in Frankreich Energielager blockiert und die Angst, dass der Protest ausarten könnte, ist groß. Präsident Macron hat jetzt noch einmal betont, dass die Preise nicht wegen der Regierung, sondern wegen der schwierigen internationalen Lage so hoch sind. Um dem entgegenzuwirken, will Macron nun den Schulterschluss mit Deutschland und den anderen G7-Staaten suchen. Zur Debatte stellen will Macron auch, ob die Länder Teile ihrer strategischen Reserven freigeben sollten, um Druck aus dem Markt zu nehmen.
2: Vor den Landtagswahlen in Mecklenburg-Vorpommern und Berlin ist das Rennen um Platz 1 offen. Im Nordosten liegt die SPD laut ZDF mit 37% nur knapp vor der AfD. In Berlin führt die Linke mit 22% vor der CDU. Die Wahlen erhöhen auch den Druck auf Kanzler Merz. Laut YouGov rechnet fast jeder Zweite damit, dass er zum Jahreswechsel nicht mehr im Amt ist. Der weltweite Personalmangel im Gesundheitswesen könnte sich deutlich verschärfen. Die WHO rechnet damit, dass bis 2030 mehr als 11 Millionen Ärzte, Pflegekräfte, Hebammen und Apotheker fehlen. Schon heute ist jeder vierte Arzt älter als 55 Jahre. Gleichzeitig brauchen alternde Gesellschaften künftig mehr medizinische Versorgung. Der FC Bayern eröffnet heute den vierten Spieltag der Fußball-Bundesliga. Um 8:30 empfangen die Münchner Union Berlin. Beide Mannschaften sind durchwachsen in die neue Saison gestartet. Die Bayern stehen auf dem ungewohnten vierten Tabellenplatz. Union liegt aktuell auf Rang 16.
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1: Ich bin Dominik Steiger. Die schwarz-rote Koalition hat sich

0: grundsätzlich auf Entlastungen bei den hohen Spritpreisen geeinigt. Nach dpa-Informationen soll es einen Tankrabatt und außerdem einen staatlichen Preisdeckel geben, der sich am Ölpreis orientiert. Im Gespräch sind ein Start zum 1. Oktober und ein Rabatt von rund 17 Cent pro Liter. Die genauen Einzelheiten sind aber noch offen. Gewalt und Übergriffe gegen Zugpersonal haben zuletzt stark zugenommen. An einen besonders tragischen Fall erinnert jetzt eine Gedenktafel am Mannheimer Hauptbahnhof. Sie ist an Gleis 1 an Erinnerung an Serkan Çalar aufgestellt worden. Der Zugbegleiter war Anfang des Jahres bei einer Ticketkontrolle getötet worden. 2025 gab es über 3200 Übergriffe auf Personal, allein im Halbjahr dieses Jahr schon fast 1000. Verteidigungsminister Pistorius hat in Texas den ersten neuen F-35-Kampfjet für die Bundeswehr entgegengenommen. Er hat das in den USA gebaute Flugzeug als Zeichen der transatlantischen Partnerschaft bezeichnet. Die ersten 8 Maschinen bleiben erstmal in den Vereinigten Staaten, um deutsche Soldaten daran auszubilden. Ab 2027 sollen die Jets in Deutschland stationiert werden. Nach mehr als 6 Jahren hört Satiriker Jan Böhmermann zum Jahresende mit seiner Show ZDF-Magazin Royal auf. Das hat das ZDF mitgeteilt. Mehr von Lea Matschulat.
1: Die eine Show endet und es kommt eine neue. Danach sieht es im Moment jedenfalls aus, wenn man dem ZDF glauben darf. Man befinde sich in sehr guten Gesprächen mit Böhmermann über eine mögliche neue Show. Und der Satiriker selbst, er lässt sich in der ZDF-Pressemitteilung auch ganz ähnlich zitieren. Er wolle noch einmal eine andere Sendung machen.
0: Ein LKW-Unfall hat auf der A70 für Schaden in Millionenhöhe gesorgt. Laut Polizei war der 68-Jährige in Richtung Bayreuth unterwegs. Auf Höhe Eltmann ist ein Reifen seines Lastwagens geplatzt. Dabei hat der Mann die Kontrolle verloren. Sein LKW ist mehrmals in die Leitplanke und dann frontal in den Pfosten einer Schilderbrücke gekracht. Der Fahrer wurde schwer verletzt.
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1: Ich bin Hendrik Daum. Autofahrer können aufatmen. Die Bundesregierung einigt sich auf Entlastungen bei den hohen Spritpreisen. Das Maßnahmenpaket umfasst erneut einen Tankrabatt sowie einen Spritpreisdeckel. Ronny Thorau mit den Einzelheiten.
2: Den Tankrabatt kennen Autofahrer schon. Im Sommer war er für 2 Monate in Kraft, senkte die Steuern auf Benzin und Diesel um rund 17 Cent, wobei nicht alles davon bei den Tankenden ankam. Ein Spritpreisdeckel ist neu für Deutschland, es gibt ihn aber zum Beispiel in Belgien und Luxemburg. Dabei legt der Staat einen Höchstpreis für Sprit fest, unter anderem anhand von Ölpreis, Transportkosten und festgelegter Marge für die Händler.
1: In München beginnt morgen das 191. Oktoberfest. Um Punkt 12 Uhr öffnet zum ersten Mal Oberbürgermeister Krause die Wiesen mit dem traditionellen Ozean.

0: ausgebucht ist. Bis zum 4. Oktober werden rund 6 Millionen Besucher erwartet. Nach der gefährlichen Überfüllung im vergangenen Jahr wurde das Sicherheitskonzept verschärft. KI-gestützte Kameras sollen zum Beispiel große Menschenansammlungen frühzeitig erkennen. Kurz vor den Landtagswahlen in Mecklenburg-Vorpommern und Berlin ist noch offen, wer jeweils stärkste Kraft werden könnte. Im Nordosten kommt die SPD laut ZDF-Politbarometer auf 37%. Die AfD liegt nur einen Punkt dahinter. In Berlin führt die Linke mit 22%, knapp vor der CDU. Die Ergebnisse könnten auch Bundeskanzler Merz weiter unter Druck setzen. Verteidigungsminister Pistorius hat in Texas den ersten neuen F-35-Kampfjet für die Bundeswehr entgegengenommen. Er hat das in den USA gebaute Flugzeug als Zeichen der transatlantischen Partnerschaft bezeichnet. Die ersten 8 Maschinen bleiben erstmal in den Vereinigten Staaten, um deutsche Soldaten daran auszubilden. Ab 2027 sollen die Jets dann in Deutschland stationiert werden. Wir schauen zum Fußball. In der zweiten Bundesliga verpasst Greuther Fürth seinen ersten Saisonheimsieg. Die Partie gegen Magdeburg endete 1:1 unentschieden. Im Parallelspiel unterlag Darmstadt in Wolfsburg deutlich mit 1:5. Und in der Bundesliga spielt der FC Bayern aktuell zu Hause gegen Union Berlin. Ja, und das wird eine klare Sache, denn eine Viertelstunde vor Schluss, da führen die Münchner mit 4:0.
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3: Ich bin Hendrik Daum. Angesichts der hohen Spritpreise hat sich die Bundesregierung auf Entlastungen für Autofahrer geeinigt. Wie das Kanzleramt vor kurzem bestätigte, wird es zunächst wieder einen Tankrabatt geben. Demnach werden die Steuern pro Liter Benzin und Diesel um 17 Cent gesenkt, und zwar vom 1. Oktober bis Ende Dezember. Außerdem soll spätestens zum Jahreswechsel dann ein Spritpreisdeckel kommen, also eine Obergrenze für Preise von Benzin und Diesel. Darüber will die Regierung jetzt mit den Mineralölkonzernen verhandeln. In München beginnt morgen das 191. Oktoberfest. Um Punkt 12 Uhr eröffnet zum ersten Mal Oberbürgermeister Krause die Wiesen mit dem traditionellen O-Zapft-Is. Bis zum 4. Oktober werden rund 6 Millionen Besucher erwartet. Nach der gefährlichen Überfüllung im vergangenen Jahr wurde das Sicherheitskonzept verschärft. KI-gestützte Kameras etwa sollen große Menschenansammlungen frühzeitig erkennen. Kurz vor den Landtagswahlen in Mecklenburg-Vorpommern und Berlin ist noch offen, wer jeweils stärkste Kraft werden könnte. In Mecklenburg-Vorpommern kommt die SPD laut ZDF-Politbarometer auf 37%, die AfD liegt nur einen Punkt dahinter. In Berlin führt die Linke mit 22% knapp vor der CDU. Die Ergebnisse könnten auch Bundeskanzler Merz weiter unter Druck setzen. US-Präsident Trump hat dem Nachrichtensender CNN wegen seiner Berichterstattung den Zugang zum Weißen Haus verboten. Auch die Plattform Politico wurde von Presseveranstaltungen im Weißen Haus

0: Virus ausgeschlossen. Zur Begründung schrieb Trump auf seiner Plattform Truth Social, Medien sollten über den Präsidenten und seine Regierung so wörtlich keine Lügen verbreiten. Weitere Hausverbote würden folgen. Der FC Bayern hat seine Fans am Vorabend des Wiesenauftakts schon mal in Bierzeltstimmung gebracht. Die Münchner schenkten in ihren kunterbunten Wiesentrikots dem 1. FC Union Berlin beim 7:0 kräftig ein. Zumindest für eine Nacht rückte der deutsche Rekordmeister durch den dominanten Heimsieg an die Tabellenspitze vor.
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3: Ich bin Hendrik Daum. Autofahrer können aufatmen. Die Bundesregierung einigt sich auf Entlastungen bei den hohen Spritpreisen. Das Maßnahmenpaket umfasst erneut einen Tankrabatt sowie einen Spritpreisdeckel. Ronny Thorau mit den Einzelheiten.
4: Den Tankrabatt kennen Autofahrer schon. Im Sommer war er für 2 Monate in Kraft, senkte die Steuern auf Benzin und Diesel um rund 17 Cent. Wobei nicht alles davon bei den Tankenden ankam. Ein Spritpreisdeckel ist neu für Deutschland, es gibt ihn aber zum Beispiel in Belgien und Luxemburg. Dabei legt der Staat einen Höchstpreis für Sprit fest, unter anderem anhand von Ölpreis, Transportkosten und festgelegter Marge für die Händler.
3: In München beginnt heute das 191. Oktoberfest. Um Punkt 12 Uhr öffnet zum ersten Mal Oberbürgermeister Krause die Wiesen mit dem traditionellen Ozapft-Iss. Bis zum 4. Oktober werden rund 6 Millionen Besucher erwartet. Nach der gefährlichen Überfüllung im vergangenen Jahr wurde das Sicherheitskonzept verschärft. KI-gestützte Kameras sollen jetzt große Menschenansammlungen frühzeitig erkennen. Kurz vor den Landtagswahlen in Mecklenburg-Vorpommern und Berlin ist noch offen, wer jeweils stärkste Kraft werden könnte. In Mecklenburg-Vorpommern kommt die SPD laut ZDF-Politbarometer auf 37%, die AfD liegt nur einen Punkt dahinter. In Berlin führt die Linke mit 22% knapp vor der CDU. Die Ergebnisse könnten auch Bundeskanzler Merz weiter unter Druck setzen. Verteidigungsminister Pistorius hat in Texas den ersten neuen F-35 Kampfjet für die Bundeswehr entgegengenommen. Er hat das in den USA gebaute Flugzeug als Zeichen der transatlantischen Partnerschaft bezeichnet. Die ersten 8 Maschinen bleiben erstmal in den Vereinigten Staaten, um deutsche Soldaten daran auszubilden. Ab dem kommenden Jahr sollen die Jets dann in Deutschland stationiert werden. Der FC Bayern hat seine Fans am Vorabend des Wiesnauftakts schon mal in Bierzeltstimmung gebracht. Die Münchner schenkten in ihren kunterbunten Wiesentrikots dem 1. FC Union Berlin beim 7:0 kräftig ein. Zumindest für eine Nacht rückte der deutsche Rekordmeister durch den dominanten Heimsieg an die Tabellenspitze vor.
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1: Ich bin Hendrik Daum. Autofahrer können aufatmen. Die Bundesregierung einigt sich auf Entlastungen bei den hohen Spritpreisen. Das Maßnahmenpaket umfasst erneut einen Tankrabatt sowie einen Spritpreisdeckel. Ronny Thorau mit den Einzelheiten.
2: Den Tankrabatt kennen Autofahrer schon. Im Sommer war er für 2 Monate in Kraft, senkte die Steuern auf Benzin und Diesel um rund 17 Cent, wobei nicht alles davon bei den Tankenden ankam. Ein Spritpreisdeckel ist neu für Deutschland, es gibt ihn aber zum Beispiel in Belgien und Luxemburg. Dabei legt der Staat einen Höchstpreis für Sprit fest, unter anderem anhand von Ölpreis, Transportkosten und festgelegter Marge für die Händler.
1: In München beginnt heute das 191. Oktoberfest. Um Punkt 12 Uhr eröffnet zum ersten Mal Oberbürgermeister Krause die Wiesen mit dem traditionellen O-Zapft-Iss. Bis zum 4. Oktober werden rund 6 Millionen Besucher erwartet. Nach der gefährlichen Überfüllung im vergangenen Jahr wurde das Sicherheitskonzept verschärft. KI-gestützte Kameras sollen jetzt große Menschenansammlungen frühzeitig erkennen.
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1: Ich bin Hendrik Daum. Die USA, Dänemark und Grönland haben im Streit um die Arktisinsel überraschend eine Grundsatzeinigung erzielt. In New York soll kommende Woche ein Abkommen unterschrieben werden, das die Sicherheitszusammenarbeit in der Arktis und im Nordatlantik stärkt. US-Präsident Trump spricht von weitreichenden Befugnissen der USA für den Schutz Grönlands, während Dänemark die Souveränität Grönlands ausdrücklich bestätigt sieht. Grönland ist weitgehend autonom, gehört aber zum dänischen Königreich. Angesichts der hohen Spritpreise hat sich die Bundesregierung jetzt auf Entlastungen für Autofahrer geeinigt. Laut Kanzleramt wird es zunächst wieder einen Tankrabatt geben. Demnach werden die Steuern pro Liter Benzin und Diesel um 17 Cent gesenkt, und zwar vom 1. Oktober bis Ende Dezember. Außerdem soll zum Jahreswechsel dann ein Spritpreisdeckel kommen, also eine Obergrenze für Preise von Benzin und Diesel. Darüber will die Regierung jetzt mit den Mineralölkonzernen verhandeln. In München beginnt heute das 191. Oktoberfest. Um Punkt 12 Uhr eröffnet zum ersten Mal der neue Oberbürgermeister Dominik Krause die Wiesen mit dem traditionellen O-Zapf-Is. Bis zum 4. Oktober werden rund 6 Millionen Besucher erwartet. Nach der gefährlichen Überfüllung im vergangenen Jahr wurde das Sicherheitskonzept verschärft. KI-gestützte Kameras sollen jetzt große Menschenansammlungen frühzeitig erkennen. Einen Tag vor den Landtagswahlen in Mecklenburg-Vorpommern und Berlin ist noch offen, wer jeweils stärkste Kraft werden könnte. In Mecklenburg-Vorpommern kommt die SPD laut ZDF-Politbarometer auf 37%, die AfD liegt nur einen Punkt dahinter. In Berlin führt die Linke mit 22%, knapp vor der CDU. Die Ergebnisse könnten auch Bundeskanzler Merz weiter unter Druck setzen. Der FC Bayern hat seine Fans am Vorabend des Wiesnauftakts in der heimischen Arena schon mal in Bierzeltstimmung gebracht. Die Münchner schenkten in ihren kunterbunten Wiesentrikots dem 1. FC Union Berlin beim 7:0 kräftig ein.
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1: Ich bin Hendrik Daum. Die USA, Dänemark und Grönland haben im Streit um die Arktisinsel überraschend eine Grundsatzeinigung erzielt. In New York soll kommende Woche ein Abkommen unterschrieben werden, das die Sicherheitszusammenarbeit in der Arktis und im Nordatlantik stärkt. US-Präsident Trump spricht von weitreichenden Befugnissen der USA für den Schutz Grönlands, während Dänemark die Souveränität Grönlands ausdrücklich bestätigt sieht. Grönland ist weitgehend autonom, gehört aber zum Dänischen Königreich. In München beginnt heute das 191. Oktoberfest. Um Punkt 12 Uhr eröffnet zum ersten Mal der neue Oberbürgermeister Dominik Krause die Wiesen mit dem traditionellen O-Zapft-Is. Bis zum 4. Oktober werden rund 6 Millionen Besucher erwartet. Nach der gefährlichen Überfüllung im vergangenen Jahr wurde das Sicherheitskonzept verschärft. KI-gestützte Kameras sollen jetzt große Menschenansammlungen frühzeitig erkennen.
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1: Ich bin Hendrik Daum. Die USA, Dänemark und Grönland haben im Streit um die Arktisinsel überraschend eine Grundsatzeinigung erzielt. In New York soll kommende Woche ein Abkommen unterschrieben werden, das die Sicherheitszusammenarbeit in der Arktis und im Nordatlantik stärkt. US-Präsident Trump spricht von weitreichenden Befugnissen der USA für den Schutz Grönlands, während Dänemark die Souveränität Grönlands ausdrücklich bestätigt sieht. Grönland ist weitgehend autonom, gehört aber zum dänischen Königreich. Autofahrer und vor allem Pendler können aufatmen. Die Bundesregierung einigt sich auf Entlastungen bei den hohen Spritpreisen. Das Maßnahmenpaket umfasst erneut einen Tankrabatt sowie einen Spritpreisdeckel. Ronny Thorau hat die Einzelheiten.
2: Den Tankrabatt kennen Autofahrer schon. Im Sommer war er für 2 Monate in Kraft, senkte die Steuern auf Benzin und Diesel um rund 17 Cent. Wobei nicht alles davon bei den Tankenden ankam. Ein Spritpreisdeckel ist neu für Deutschland. Es gibt ihn aber zum Beispiel in Belgien und Luxemburg. Dabei legt der Staat einen Höchstpreis für Sprit fest, unter anderem anhand von Ölpreis, Transportkosten und festgelegter Marge für die Händler.
1: In München beginnt heute das 191. Oktoberfest. Um Punkt 12 Uhr eröffnet zum ersten Mal der neue Oberbürgermeister Dominik Krause die Wiesen mit dem traditionellen O-Zapft-Is. Bis zum 4. Oktober werden rund 6 Millionen Besucher erwartet. Nach der gefährlichen Überfüllung im vergangenen Jahr wurde das Sicherheitskonzept verschärft. KI-gestützte Kameras sollen jetzt große Menschenansammlungen frühzeitig erkennen. Verteidigungsminister Pistorius hat in Texas den ersten neuen F-35 Kampfjet für die Bundeswehr entgegengenommen. Er hat das in den USA gebaute Flugzeug als Zeichen der transatlantischen Partnerschaft bezeichnet. Die ersten 8 Maschinen bleiben erstmal in den Vereinigten Staaten, um deutsche Soldaten daran auszubilden. Ab dem kommenden Jahr sollen die Jets dann in Deutschland stationiert werden. Der FC Bayern hat seine Fans am Vorabend des Wiesenauftakts schon mal in Bierzeltstimmung gebracht. Die Münchner schenkten in ihren kunterbunten Wiesentrikots dem 1. FC Union Berlin beim 7:0 kräftig ein. Zumindest für eine Nacht rückte der deutsche Rekordmeister durch den dominanten Heimsieg an die Tabellenspitze vor.
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